0: trocknen und Belastungen weiter zu reduzieren. Vor der Küste Süditaliens hat die Erde gebebt. Das Beben hatte die Stärke 6,2. Das Epizentrum lag laut der US-Erdbebenwarte im Meer vor der Küste Kalabriens, fast an der Spitze des italienischen Stiefels, in einer Tiefe von rund 250 Kilometern. Vor knapp 2 Wochen hatte ein Erdbeben Neapel erschüttert. Die Millionenstadt liegt sehr nahe an einem sogenannten Supervulkan, den Phlegräischen Feldern. Das waren die Nachrichten. Das Wetter in Deutschland. Locker bewölkt oder klar, örtlich Regen, 16 bis 8 Grad. Am Tage bewölkt, von Westen her Schauer, im Osten heiter, 20 bis 27 Grad. Die Zeit, es ist 2.03 Uhr.
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2: Mit Susanne Kruse. Den Auftakt in die kommenden beiden Stunden gibt die Academy of St. Martin in the Fields mit Musik von Franz Schubert. Zeitlebens hat ihn die große sinfonische Form und Besetzung umgetrieben. Ergebnis dieser Beschäftigung sind Schuberts 7 abgeschlossene Sinfonien und seine unvollendete, sowie 11 erhaltene Entwürfe und Fragmente. Darunter auch die symphonischen Fragmente in D-Dur, hier unter der Leitung von Neville Mariner.

Franz Schuberts Symphonische Fragmente in D-Dur im ARD-Nachtkonzert mit der Academy of St. Martin in the Fields unter der Leitung von Neville Mariner. Weiter durch die Nacht geht es mit Kammermusik, einem frühen Meisterwerk von Ludwig van Beethoven, das ihn sein Leben lang begleitet hat. Das dritte Klaviertrio Opus 1 in C-Moll, eine von Beethovens Lieblingstonarten, gespielt vom Trio Wanderer.

Das Trio Wanderer mit dem dritten Klaviertrio Opus 1 von Ludwig van Beethoven im ARD-Nachtkonzert. Von Wien reisen wir jetzt nach Brasilien zu Heitor Villa-Lobos. 1951 hat er mit diesem Stück hier eindrucksvoll die Qualitäten der Gitarre als Konzertinstrument gewürdigt, seinem bekannten Gitarrenkonzert. Unter der Leitung von Heinz Wallberg spielen es der Gitarrist Santiago Navasquez und das Münchner Rundfunkorchester.

Das Gitarrenkonzert von Heitor Villa-Lobos mit Santiago Navázquez an der Gitarre und dem Münchner Rundfunkorchester. Die Leitung hatte Heinz Wallberg. Unser nächster Nachtschwärmer ist der Österreicher Ludwig Thuile, der uns mit romantischer Kammermusik weiter durchs ARD-Nachtkonzert begleitet. Geboren in Bozen ist er in seiner Wahlheimatstadt München um die Wende zum 20. Jahrhundert zu einem führenden Kopf der sogenannten Münchner Schule geworden, neben Richard Strauss, Max von Schillings oder Max Reger. Das sind Les Vents Français mit Ludwig Thuiles Sextett Opus 6, das er für Klavier und Bläser schrieb.

Der Pianist Éric Lesage zusammen mit dem Ensemble Les Vents Français und Kammermusik für Klavier und Bläserquintett von Ludwig Thuille. Das war sein Sextett Opus 6 in B-Dur im ARD-Nachtkonzert, wo uns jetzt der britisch-deutsche Komponist Frederick Delius begegnet. Bekannt für üppige Melodien und seine stimmungsvolle, lyrische Musik. Deutsche Spätromantik und französischer Impressionismus gehen bei Delius eine Symbiose ein. Trotzdem ist er kein Epigone gewesen, eher ein stiller Zauberer. Hier sein Violinkonzert mit der Geigerin Tasman Little und dem Orchester der Walisischen Nationaloper. Am Dirigentenpult Charles McCarras.

Das Violinkonzert von Frederick Delius mit Tasman Little an der Geige und dem Orchester der walisischen Nationaloper Cardiff. Die Leitung hatte Charles McCarris im ARD-Nachtkonzert. Hier jetzt die

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1: Um 4 Uhr mit Ronald Lessig. Die EU hat sich darauf geeinigt, die Migrationspolitik zu verschärfen. Ziel ist es, mehr Abschiebungen zu ermöglichen. Aus der Nachrichtenredaktion Karin Busche.
2: Die Unterhändler des Europäischen Parlaments und der EU-Mitgliedstaaten haben den Weg freigemacht für Rückkehrzentren in Drittstaaten. In diese speziellen Zentren außerhalb der EU sollen abgelehnte Asylbewerber gebracht werden, wenn sie nicht direkt in ihre Herkunftsländer abgeschoben werden können. Etwa weil ihr Herkunftsland nicht eindeutig festzustellen ist oder keine diplomatischen Beziehungen bestehen. Unklar ist noch, wo solche Zentren errichtet werden sollen. Das Parlament und die EU-Staaten müssen dem Kompromiss noch abschließend zustimmen.
1: Im Konflikt zwischen Israel und dem Libanon deutet sich eine Lösung an. So soll nach libanesischen Angaben die Hisbollah einem amerikanischen Vorschlag für einen Stopp der gegenseitigen Angriffe zugestimmt haben. Aus der Nachrichtenredaktion Constanze Semidey.
3: Die Behörden hätten die Bestätigung erhalten, dass die Hisbollah den US-Vorschlag akzeptiert hat, erklärte die libanesische Botschaft in den USA. Der Waffenstillstand solle auf das gesamte Staatsgebiet des Libanon ausgeweitet werden. US-Präsident Trump bestätigte das und erklärte, auch Israel habe ihm ein Ende der gegenseitigen Angriffe zugesagt. Mit Blick auf den Iran erklärte Trump, die Gespräche mit dem Land gingen zügig weiter. Die Verhandlungen über ein Ende des Krieges seien keinesfalls ausgesetzt. Das wiederum hatte Teheran verkündet und das israelische Vorgehen im Libanon als Begründung genannt.
1: Die Ukraine meldet einen massiven russischen Angriff. Im gesamten Land heulten Sirenen. Besonders betroffen ist die Hauptstadt Kiew. Dort gab es mehrere Explosionen. Behörden berichten von einer großen Rauchsäule über der Stadt. Die Bewohner wurden aufgefordert, Schutz zu suchen. Bürgermeister Klitschko erklärte, in der Stadt seien mehrere Brände ausgebrochen, teilweise verursacht durch herabfallende Trümmerteile abgeschossener Raketen. Angriffe mit Raketen und Drohnen wurden auch aus den Großstädten Charkiw, Dnipro und Saporischschja gemeldet. Vor der Küste von Süditalien hat die Erde gebebt. Das Beben hatte die Stärke 6,2. Das Epizentrum lag laut der US-Erdbebenwarte im Meer vor der Küste Kalabriens, fast an der Spitze des italienischen Stiefels in einer Tiefe von rund 250 Kilometern. Vor knapp 2 Wochen hatte ein Erdbeben Neapel erschüttert. Die Millionenstadt liegt sehr nahe an einem sogenannten Supervulkan. Das waren die Nachrichten. Das Wetter in Deutschland. Am Tage bewölkt, später von Westen her gewittrige Schauer, im Osten und Südosten heiter, 20 bis 27 Grad. Am Mittwoch gebietsweise Regen, teilweise Gewitter bis 23 Grad. Am Donnerstag im Osten und Südosten heiter, später Schauer bis 26 Grad. Es ist 4.03 Uhr.
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4: Mit Susanne Kruse. Die Barockoboistin Xenia Löffler gräbt gerne nach verschollenen, unerhörten Werken für ihr Instrument. In Regensburg ist sie auf einen überraschend großen Fundus an reizvollen Konzertantenstücken für die Oboe gestoßen, in der Hofbibliothek der Fürsten Thurn und Taxis. Hier fand Xenia Löffler unter anderem dieses Konzert von Franz Xaver Kerzeli, das sie zusammen mit der Batzdorfer Hofkapelle spielt.

Xenia Löffler an der Oboe und die Batzdorfer Hofkapelle mit dem Oboenkonzert in B-Dur des österreichischen Komponisten Franz Xaver Kerzeli. Kommen Sie gut durch die Nacht mit Barockgigant Johann Sebastian Bach. Bei seinen 6 Klavierpartiten handelt es sich um die vermutlich berühmteste und anspruchsvollste Suitensammlung der Musikgeschichte. Bach hat um das Schwergewicht seines Zyklus gewusst, denn er hat die Stücke zunächst in Einzelheften veröffentlicht und sie dann durch einen Sammelband gekrönt mit der stolzen Opuszahl 1. Das ist der Pianist Richard Good mit Bachs Klavierpartita Nummer 3 in A-Moll.

von Johann Sebastian Bach in einer Aufnahme mit dem Pianisten Richard Good im ARD-Nachtkonzert, wo es weitergeht mit Musik aus England. Von einem Mann des 20. Jahrhunderts, der ein Händchen hatte für Ballette. Von Constant Lambert hören wir ein Arrangement aus Opernmelodien von Daniel Auber, der für das Ballett Les Rendezvous zusammengestellt hat. Richard Bonning dirigiert das English Chamber Orchestra.

Das English Chamber Orchestra unter Richard Bonning mit Opernthemen von Daniel Auber, die der britische Komponist Constant Lambert für das Ballett Les Rendezvous arrangiert hat. Hier jetzt gleich die 5 Uhr Nachrichten im ARD Nachtkonzert und danach Cello-Klänge von Karl Philipp Emanuel Bach.

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1: Um 5 Uhr mit Ronald Lessig. Die EU hat sich darauf geeinigt, die Migrationspolitik zu verschärfen. Ziel ist es, mehr Abschiebungen zu ermöglichen. Aus der Nachrichtenredaktion Karin Busche.
2: Die Unterhändler des Europäischen Parlaments und der EU-Mitgliedstaaten haben den Weg freigemacht für Rückkehrzentren in Drittstaaten. In diese speziellen Zentren außerhalb der EU sollen abgelehnte Asylbewerber gebracht werden, wenn sie nicht direkt in ihre Herkunftsländer abgeschoben werden können, etwa weil ihr Herkunftsland nicht eindeutig festzustellen ist oder keine diplomatischen Beziehungen bestehen. Unklar ist noch, wo solche Zentren errichtet werden sollen. Das Parlament und die EU-Staaten müssen dem Kompromiss noch abschließend zustimmen.
1: Im Konflikt zwischen Israel und dem Libanon deutet sich eine Lösung an. So soll nach libanesischen Angaben die Hisbollah einem amerikanischen Vorschlag für einen Stopp der gegenseitigen Angriffe zugestimmt haben. Aus der Nachrichtenredaktion Constanze Semidey.
3: Die Behörden hätten die Bestätigung erhalten, dass die Hisbollah den US-Vorschlag akzeptiert hat, erklärte die libanesische Botschaft in den USA. Der Waffenstillstand solle auf das gesamte Staatsgebiet des Libanon ausgeweitet werden. US-Präsident Trump bestätigte das und erklärte, auch Israel habe ihm ein Ende der gegenseitigen Angriffe zugesagt. Mit Blick auf den Iran erklärte Trump, die Gespräche mit dem Land gingen zügig weiter. Die Verhandlungen über ein Ende des Krieges seien keinesfalls ausgesetzt. Das wiederum hatte Teheran verkündet und das israelische Vorgehen im Libanon als Begründung genannt.
1: Russland hat die Ukraine in der Nacht massiv mit Raketen und Drohnen angegriffen. In der Hauptstadt Kiew waren Explosionen zu hören. Behörden zufolge wurde mindestens ein Mensch getötet, 20 weitere wurden verletzt. Mehrere Gebäude gerieten in Brand. Angriffe gab es auch auf Dnipro. Dort wurden mindestens 4 Menschen getötet und 16 weitere verletzt. Auch in Charkiw gab es Verletzte nach russischen Luftangriffen. Laut Präsident Zelensky hat die Flugabwehr Probleme bei der Abwehr von Raketen, weil der Nachschub westlicher Verbündeter ausbleibe. Die allermeisten Menschen, die 2025 in Deutschland eingebürgert worden sind, haben ihre ursprüngliche Staatsbürgerschaft behalten. Wie eine Umfrage des Mediendienstes Integration zeigt, lag die Quote der Doppelstaatlichkeit bei 85-98%. Die wenigen Neubürger, die sich dagegen entschieden, taten dies den Angaben zufolge, weil sie entweder vor der Einbürgerung staatenlos waren oder weil ihr Herkunftsland die Mehrstaatlichkeit nicht gestattet. Das gilt etwa für Indien, Äthiopien und Eritrea. Das waren die Nachrichten. Das Wetter in Deutschland. Tagsüber heiter bis wolkig, im Laufe des Tages Regen bei 20 bis 27 Grad. Morgen zeitweise Regen, teils Gewitter, 17 bis 23 Grad. Es ist 5.03 Uhr.
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4: Mit Susanne Kruse an diesem Dienstagmorgen, der mit einem gelösten Allegro von Carl Philipp Emanuel Bach beginnt.

Der erste Satz aus Carl Philipp Emanuel Bachs Cellokonzert in A-Dur mit Petter Skalka am Cello und dem Café Zimmermann. Die Leitung hatte Pablo Valetti. Sie hören das ARD-Nachtkonzert, präsentiert von BR Classic, jetzt mit Musik aus der Romantik. Für Flöte und Orchester schrieb die Französin Cécile Chaminade ihr Concertino Opus 107. So klingt die Kammermusikversion davon. Hier sind Daniela Koch an der Flöte und Christiane Reif am Klavier.

Die Flötistin Daniela Koch und die Pianistin Christiane Reif mit Cécile Chaminats Concertino für Flöte und Orchester, ausgeführt mit Flöte und Klavier. Ein Juwel für Bratsche und Orchester spielen als nächstes Janine Jansen und das Gewandhausorchester Leipzig für uns, die wir mit einem der schönsten Stücke von Max Bruch hören, seiner Romanze in F-Dur, Opus 85. Die Leitung hat Ricardo Chailly.

Die Romanze in F-Dur für Viola und Orchester von Max Bruch im ARD-Nachtkonzert. Mit Janine Janssen an der Bratsche und im Gewandhausorchester Leipzig unter Ricardo Chailly. Weiter durch den Dienstag früh geht es mit einem Barockkomponisten, der von Thüringen aus gemeinsam mit Bach und Telemann in den Kirchen die Ideen der Reformation verbreitet hat. Johann Melchior Molter. Ein vielfältiges Werk hat er geschrieben und bei weitem nicht nur religiöser Art. Vokalmusik von der Oper über das Oratorium bis hin zur Kantate, ein breit gefächertes Spektrum an Instrumentalmusik, insbesondere für die damals noch junge Klarinette. Insgesamt fast 600 Stücke hat Molter geschrieben, darunter auch Orchestersuiten wie diese hier in C-Moll, mit dem Ensemble Nova Stravaganza unter Siegbert Rampe.

Nova Stravaganza mit einer barocken Orchestersuite von Johann Melchior Molter. Die Leitung hatte Siegbert Rampe im ARD-Nachtkonzert. In die Wiener Klassik führt uns als nächstes Ludwig van Beethoven mit Musik, die er Ende des 18. Jahrhunderts für einen gemeinsamen Auftritt mit dem Cello-Virtuosen Jean-Louis Duport geschrieben hat. Die beiden Cellosonaten Opus 5. Um zu verhindern, dass Duport ihm dabei die Show stehlt, sollte der höchst brillante Klavierpart garantieren, dass Beethoven in beiden Sonaten selbst im besten Licht dastehen konnte. Davon jetzt die zweite Sonate in G-Moll mit Thomas Michael Auner am Cello und Maximilian Flieder am Klavier.

Kammermusik von Ludwig van Beethoven. Das waren der Cellist Thomas Michael Auner und der Pianist Maximilian Flieder mit Beethovens zweiter Cellosonate Opus 5 in G-Moll. Damit ist es kurz vor 6 Uhr. Das ARD-Nachtkonzert neigt sich dem Ende mit sehnsuchtsvollen Orchesterklängen. Von Frank Bridge spielt das BBC National Orchestra ein Walzer-Intermezzo für Streicher. Die Leitung hat Richard Hickox.

Das BBC National Orchestra aus Wales mit einem Walzer-Intermezzo für Streicher von Frank Bridge, dirigiert von Richard Hickox im ARD-Nachtkonzert, das Ihnen BR Classic präsentiert hat. Danke fürs Zuhören, sagt Susanne Kruse. Kommen Sie gut in diesen Tag und auf bald.

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1: 6 Uhr, guten Morgen. Die Nachrichten des Bayerischen Rundfunks mit Peter Veit. Die Übersicht. Polizei nutzt kommerziell gehandelte Daten aus Handy-Apps. EU einigt sich auf verschärfte Abschieberegeln. Armut in Deutschland steigt auf höchsten Stand seit Jahren. Das Wetter Sonne und Wolken 20 bis 26 Grad. München. Mindestens 2 Landeskriminalämter in Deutschland haben bei Ermittlungen bereits kommerziell gehandelte Daten aus Handy-Apps genutzt, also etwa Standortdaten. Das haben Recherchen des BR und von netzpolitik.org ergeben. Demnach bestätigte das Landeskriminalamt Mecklenburg-Vorpommern auf Anfrage, Standortdaten aus der Werbeindustrie eingesetzt zu haben. Auch das LKA Brandenburg gab an, zur Kriminalitätsbekämpfung Dienste von Datenhändlern in Anspruch zu nehmen. Strafrechtsprofessor Zöller von der LMU München hält diese Praxis für rechtswidrig. Die Daten seien nicht entstanden, um von der Polizei zur Gefahrenabwehr oder Strafverfolgung genutzt zu werden. Deshalb handle es sich bei dieser Zweckänderung um einen Eingriff in das Grundrecht der informationellen Selbstbestimmung. Brüssel. Die EU setzt ihren strikten Kurs gegen Migrantinnen und Migranten fort. Verhandler von Parlament und Rat haben sich am Abend auf verschärfte Abschieberegeln geeinigt. Menschen ohne Bleiberecht können damit bis zu 30 Monate in Abschiebehaft genommen werden. Außerdem können nun auch spezielle Rückkehrzentren außerhalb der EU eingerichtet werden, in die Menschen unabhängig von ihrem Herkunftsland abgeschoben werden sollen. Zwar braucht es noch eine finale Zustimmung, die gilt aber als Formalie. EU-Kommissar Brunner sprach von mehr Kontrolle darüber, wer in die EU kommen kann, wer bleiben kann und wer gehen muss. Menschenrechtsorganisationen kritisieren die Pläne. Kiew. Die Ukraine ist erneut Ziel schwerer russischer Angriffe geworden. Nach Behördenangaben kamen in der Nacht in der Stadt Dnipro 4 Menschen ums Leben. In Kiew sind demnach mindestens 14 Menschen verletzt worden. Wie Augenzeugen berichteten, schlug dort eine Rakete in ein 24-stöckiges Wohnhaus ein, das daraufhin teilweise einstürzte. Kiews Bürgermeister Vitali Klitschko teilte mit, es könnten Menschen unter den Trümmern eingeschlossen sein. Fast im ganzen Land heulten die Alarmsirenen. Der ukrainische Präsident Zelensky hatte in seiner abendlichen Videoansprache vor einem möglichen massiven russischen Angriff gewarnt. Berlin. In Deutschland leben so viele Menschen in Armut wie seit 2020 nicht mehr. Wie der Paritätische Gesamtverband unter Berufung auf Zahlen des Statistischen Bundesamtes mitteilte, waren im vergangenen Jahr über 13 Millionen Menschen arm. Das waren demnach gut 16% der Bevölkerung, über 1 Million mehr als noch 2023. Damals gab es einen Tiefstand bei von Armut betroffenen Menschen. Dabei gibt es regional große Unterschiede. Während in Bayern mit etwa jeder 8. Person bundesweit am wenigsten Menschen von Armut betroffen sind, sind es in Bremen mehr als jeder 4. Die Armutsgrenze lag in Deutschland zuletzt bei rund 1.450 Euro im Monat für eine alleinlebende Person. Regensburg. Nach einem Axtangriff auf Passagiere eines ICE vor knapp 1 Jahr beginnt heute der Prozess gegen einen 21-jährigen Syrer. Die Staatsanwaltschaft wirft ihm versuchten Totschlag und gefährliche Körperverletzung vor. Der Angeklagte soll demnach während der Fahrt durch Niederbayern in der Nähe von Straßkirchen Fahrgäste mit einer Axt attackiert haben. 2 Personen erlitten dabei schwere Kopfverletzungen. Die Staatsanwaltschaft geht davon aus, dass der 21-Jährige aufgrund einer psychischen Erkrankung schuldunfähig und weiter eine Gefahr für die Allgemeinheit ist. Sie hat deshalb die Unterbringung in der Psychiatrie beantragt. Das Wetter in Bayern. Teils sonnig, teils bewölkt, ab Mittag in Franken und bei den Alpen einzelne Schauer, zum Abend teils kräftige Gewitter, dann lokal Gefahr von Starkregen, Hagel und Sturmböen. Höchstwerte 20 bis 26 Grad. In der kommenden Nacht regnerisch, Tiefstwerte 14 bis 9 Grad. Bis Freitag geht es dann wechselhaft weiter mit einem Mix aus Sonne, Regen und Gewittern. Die Höchsttemperaturen liegen zwischen 16 und 25 Grad. Soweit die Nachrichten. Die Zeit 6:05 Uhr. Und unsere Verkehrsredaktion meldet normalen Verkehr auf den Fernstraßen in Bayern. So viel vom Service.
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2: Und der wünscht Ihnen einen schönen guten Morgen. Der Komponist Josef Misliwecek ist eigentlich der perfekte Frühstückskomponist. Er hat nicht nur schön schwungvolle Musik für den Morgen komponiert, er war auch Müllermeister und wäre früher für das Mehl in ihrer Frühstückssemmel verantwortlich gewesen. Wir hören einen Auszug aus der Sinfonia Concertante von diesem Josef Misliwecek.

Mit dem Concerto Köln unter der Leitung von Werner Erhard geht's rein in diesen Dienstagmorgen auf BR Klassik. Das waren der zweite und der dritte Satz aus einer Symphonie in C-Dur von Josef Misliwecek. Wir entführen Sie als nächstes ins barocke Venedig. Sie brauchen keinen Nachtzugabteil, keinen Sitz im Flieger mit zu wenig Beinfreiheit. Zu viel wollte ich schon sagen, aber das ist ja meistens im Flieger nicht der Fall. Wir fliegen mit der Musik von Vivaldi viel lieber dorthin, der in Venezia geboren wurde. Hier ist ein Violinkonzert von ihm auf BR Klassik.

Das ist der Geiger Giuliano Carmignola mit dem Venice Baroque Orchestra und einem Violinkonzert in B-Dur von Antonio Vivaldi. Gemeinsam eine Oper entwickeln, einfach mit den Menschen aus der Nachbarschaft, das passiert gerade im Augsburger Stadtteil Oberhausen. Wie das funktionieren kann und wie die Proben laufen, schauen wir uns gleich genauer an auf BR Klassik. Vorher gibt's noch Musik für alle Morgenmuffel unter Ihnen. Ich habe nämlich das Gefühl, die Querflöte in diesem Oktett von Heinrich Hoffmann, die braucht auch ein paar Takte länger, um aus den Federn zu kriechen.

0: Das Berolina-Ensemble spielt uns rein in diesen Dienstagmorgen mit einem Oktett von Heinrich Hoffmann auf BR Klassik. Wenn die Leute nicht mehr ins Theater gehen, dann muss eben das Theater zu den Leuten kommen. Das ist ein Motto, nach dem viele Theaterleute inzwischen arbeiten, auch die am Staatstheater Augsburg. Die vergangenen Monate haben sie im Augsburger Stadtteil Oberhausen ein Projekt auf die Beine gestellt. Community Oper heißt es. Und Christian Wagner war für uns bei einer der letzten Proben dabei.
1: Opernmusik klingt so. Oder vielleicht auch so. Aber eher nicht so. Und doch kommt das alles zusammen in der Augsburger Community Oper. Der Gemeinschaftsoper. Und nicht nur musikalisch kommt hier einiges zusammen. Profis und Amateure, Alte und Junge, Musikfans und Textbastler. Die Community-Oper startet im Hof der Kapellenschule, einer Mittelschule in Augsburg-Oberhausen. Latisha und Nicole aus der 8. Klasse sind auch mit dabei.
2: Ich möchte auch, wenn ich älter bin, Schauspielerin werden. Das war schon ein großer Traum von mir. Und deswegen ist es eine schöne Gelegenheit, hier zu sein und neue Erfahrungen zu sammeln.
3: Ich habe so gedacht, das wird irgendwie nichts. Ja. Aber jetzt, es macht eigentlich Spaß. Also ich freue mich, wenn wir das dann vorstellen. Also wir haben zuerst so eine Geschichte über den blauen Vogel, also selbst erfunden. Und dann haben wir irgendwann einen Song draus gemacht.
1: Sie singen Songs, die sie selbst geschaffen haben, wie den von einem blauen Vogel, der auf der Suche nach einem Freund ist. Lena Ostermeier ist als Gesangsstudentin vom Leopold Mozart College zu dem Opernprojekt dazugekommen.
4: Also wir haben ja angefangen mit dieser Workshop-Phase, wo wir ganz viel improvisiert haben und einfach mal ausprobiert hatten. Wir haben uns teilweise an Bildern orientiert und haben dann dazu irgendwie Musik gemacht. Und jetzt zu hören, was am Ende da tatsächlich Stücke draus entstanden ist und auch, dass die Teilnehmer da so offen sind und wirklich das mitmachen, da singen, obwohl sie teilweise davor nie gesungen haben. Und es ist halt einfach schon cool, was da jetzt entstanden ist.
1: Sänger, Theaterleute, Orchestermusiker, zusammen mit Schülern, Leuten aus dem Stadtviertel, sie alle machen zusammen Kunst, eben eine Oper. Das ist die Idee. Und diese Gemeinschaftsoper findet statt auf einem Schulhof, in einem kleinen Park am Hettenbach und in einer Kirche in Oberhausen. Da, wo Augsburg rau und oft arm ist. Sophie Walz, Operndirektorin am Staatstheater Augsburg, sagt, dass diese neue Art der Zusammenarbeit schon der größte Erfolg ist bei diesem Projekt.
5: Natürlich freuen wir uns trotzdem auf diese Abschlussveranstaltung, um mit allen Beteiligten und deren ihren Freunden, Verwandten, Bekannten das feiern zu können und vielleicht auch ein bisschen, egal ob man in Oberhausen wohnt oder nicht, den Stadtteil noch mal mit anderen Augen zu sehen.
1: Wie viele Leute dann wohl kommen zu den beiden Aufführungen? Das wird eine Überraschung. Das Publikum wird auf jeden Fall gefordert, muss schließlich zu den beiden weiteren Spielstätten mitlaufen und bekommt jede Menge zu sehen und zu hören.
0: Und diese Community-Oper erleben Sie am 20. und 21. Juni im Augsburger Stadtteil Oberhausen. Also Augen und Ohren aufhalten lohnt sich. Und das Beste ist, der Eintritt ist frei.
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Der Münchner Cellist Daniel Müller-Schott und das Deutsche Symphonieorchester Berlin mit einer Bearbeitung des Streichquartetts Nummer 1 von Peter Tschaikowski. 7:20 ist es jetzt und als nächstes brilliert Gábor Tárkövi als Solist in diesem sanften Trompetenkonzertsatz von Leopold Mozart. Schönen guten Morgen.

das Trompetenkonzert in D-Dur von Papa Mozart hier auf BR Klassik. Klassik auch zu den Leuten bringen, die diese Musik einfach so gar nicht in ihrem Alltag hören, das war immer die Vision vom italienischen Pianisten Maurizio Pollini. Er hat in den 70ern in Fabrikhallen vor den Arbeiterinnen und Arbeitern gespielt. Und das stelle ich mir schon wahnsinnig toll vor, wenn alle Maschinen für einen Moment stillstehen und sich der Klang so eines Chopin-Nocturnes im Raum ganz langsam ausbreitet.

Maurizio Pollini mit dem Nocturne Nummer 17 von Frédéric Chopin. Damit ist es 7:04. Sie wissen, was jetzt kommt, nämlich die Nachrichten auf BR Classic. Und bis dahin gibt's noch Musik aus Gershwins Opernhit Porgy and Bess. Das ist der Geiger Daniel Röhn zusammen mit dem Württembergischen Kammerorchester Heilbronn.

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1: Guten Morgen, es ist 7 Uhr. Die Nachrichten des Bayerischen Rundfunks mit Peter Veit. Die Übersicht: Polizeibehörde nutzt kommerzielle Daten bei Ermittlungen. Russland überzieht Ukraine erneut mit heftigen Angriffen. DFB-Team bricht in die USA auf. Das Wetter: Sonne und Wolken, 20 bis 26 Grad. München. Erstmals liegen Belege vor, dass eine deutsche Polizeibehörde kommerziell gehandelte Standortdaten ausgewertet hat. Das haben Recherchen von BR und netzpolitik.org ergeben. Demnach bestätigte das Landeskriminalamt Mecklenburg-Vorpommern bei Ermittlungen in, wie es heißt, geringem Umfang Standortdaten aus der Werbeindustrie eingesetzt zu haben. Auch das LKA Brandenburg gab an, Dienste von Datenhändlern zu nutzen. Strafrechtsprofessor Zöller von der LMU München hält das Vorgehen für rechtswidrig. Solche Daten würden eigentlich für Werbezwecke erhoben. Bei dieser Zweckänderung durch die Polizei handle es sich um einen Eingriff in das Grundrecht der informationellen Selbstbestimmung. Brüssel. Die EU verschärft weiter ihre Einwanderungspolitik. Unterhändler von Europaparlament und Rat einigten sich auf Regeln, wonach außerhalb der EU Abschiebezentren eingerichtet werden können. Dorthin sollen abgelehnte Asylbewerber kommen, die nicht in ihre Herkunftsländer abgeschoben werden können. Außerdem sieht die sogenannte Rückführungsverordnung laut EU-Parlament vor, dass Migrantinnen und Migranten ohne Bleiberecht bis zu 30 Monate in Abschiebehaft genommen werden können. Auch Kinder können inhaftiert werden, das soll allerdings das letzte Mittel sein. Nach Angaben der EU-Kommission verlässt aktuell nur jede fünfte ausreisepflichtige Person die EU. Kritik kommt von Menschenrechtsorganisationen und Kirchenverbänden. Sie warnen vor einer Kriminalisierung der Migration. Kiew. Russland hat weite Teile der Ukraine erneut mit Drohnen und ballistischen Raketen angegriffen. Nach Behördenangaben gab es landesweit mindestens 8 Tote und mehr als 60 Verletzte. In der ukrainischen Hauptstadt Kiew gerieten mehrere Gebäude in Brand. Menschen suchten Zuflucht in U-Bahn-Stationen und Kellern. Auch die Städte Dnipro, Charkiw und Saporischschja waren Ziele von Angriffen. Der ukrainische Präsident Zelensky hatte seit Ende letzter Woche vor einer erneuten massiven Attacke durch Russland gewarnt. Zelensky wandte sich außerdem an die westlichen Verbündeten. Nach seinen Worten fehlt es an Nachschub für die Abwehr von ballistischen Raketen und Marschflugkörpern. Kopenhagen. Dänemark bekommt eine neue Mitte-Links-Regierung unter der Führung der bisherigen sozialdemokratischen Ministerpräsidentin Frederiksen. Am Abend teilte sie König Frederik X. mit, dass sich ein Bündnis aus 4 Parteien zusammenschließen wird. Im dänischen Parlament kommen sie gemeinsam auf 82 Sitze. Sie verfehlen damit zwar die Mehrheit, eine Minderheitsregierung ist in Dänemark aber üblich. Die Sozialdemokraten waren bei der Wahl Ende März stärkste Kraft geworden. Berlin. Bundesarbeitsministerin Baas hält eine Einbeziehung von Beamten in die gesetzliche Rentenversicherung langfristig für notwendig. Bei einer Veranstaltung der Rheinischen Post sagte die SPD-Politikerin, wenn alle einzahlten, hätte man mehr im Topf und der Staat müsse nicht so viel zuzahlen. Es sei ein langer Weg. Erste Schritte zur Einbeziehung von Beamten könnten bei der jetzt geplanten Rentenreform aber bereits getan werden, so Baas. Sie kann sich auch grundsätzlich ein höheres Renteneintrittsalter über 67 Jahre hinaus vorstellen. Allerdings müsse es für die, die nicht so lange arbeiten könnten, spezielle Lösungen geben, betonte die Ministerin. Frankfurt am Main. Die deutsche Fußballnationalmannschaft bricht heute in Richtung USA auf. In Chicago will sich das Team von Bundestrainer Nagelsmann auf das WM-Turnier vorbereiten. Am Samstag findet in Chicago auch das letzte Testspiel statt. Gegner ist dann Co-Gastgeber USA. Das erste WM-Gruppenspiel der DFB-11 ist am 14. Juni. Gegner ist Curaçao. Das Wetter in Bayern teils sonnig, teils bewölkt, ab Mittag in Franken und bei den Alpen einzelne Schauer, zum Abend teils kräftige Gewitter, dann lokal Gefahr von Starkregen, Hagel und Sturmböen. Höchstwerte 20 bis 26 Grad. In der kommenden Nacht regnerisch, Tiefstwerte 14 bis 9 Grad. Bis Freitag geht es wechselhaft weiter mit einem Mix aus Sonne, Regen und Gewittern. Die Höchstwerte liegen zwischen 16 und 25 Grad. 7.05 Uhr. Und noch eine Verkehrsmeldung. Die A73 Bamberg Richtung Nürnberg ist zwischen Forchheim Nord und Forchheim Süd nach einem Unfall gesperrt und es staut sich. Soweit dieser Hinweis.
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2: Er hieß fast genauso wie Leonardo da Vinci, war aber kein Maler, sondern Komponist. Mit Musik von Leonardo Vinci starten wir in diesen 2. Juni. Schönen guten Morgen.

Das ist die Accademia Byzantina unter der Leitung von Alessandro Tampieri mit dem Oratorio di Maria Dolorata von Leonardo Vinci. Können Töne salzig schmecken? Ja, Sie würden wahrscheinlich sagen, nein. Töne können schrill oder sanft, laut oder leise klingen. Aber es gibt

0: Die Sinfonie Nummer 22 von Joseph Haydn auf BR Classic mit der Philharmonia Hungarica, dirigiert von Ontal Dorati. Wie hat Ihnen diese Sinfonie denn so geschmeckt? Ich würde sie ja als süßlich beschreiben, vielleicht ein bisschen herber im Mittelsatz. Und da gehe ich jetzt natürlich vom Klang der Musik aus. Aber es gibt tatsächlich Menschen, die Töne schmecken können. Synästhesie nennen wir das. Über dieses Phänomen forscht der Neurowissenschaftler Lutz Jähnke und wir nehmen sie mal mit in seine spannende Forschungsarbeit.
1: Eine große Terz schmeckt süß, eine kleine Sekunde sauer, die Quinte wie reines Wasser. In seinem Buch »Wenn Töne salzig schmecken« berichtet Neurowissenschaftler Professor Dr. Lutz Jähnke über diesen ungewöhnlichen Fall der Synästhesie. Maximal 1-4% der Menschen verbinden unbewusst mehrere Sinneseindrücke miteinander, sagt Jähnke.
2: Synästhesie ist eine Doppelwahrnehmung, die relativ selten vorkommt. Wir definieren die Synästhesie anhand der Tatsache, ob eben ein induzierender Reiz immer konsistent eine Zweitwahrnehmung auslöst, die man nicht unterdrücken kann. Und das Lustige ist, und das habe ich in meiner wissenschaftlichen Arbeit mit diesen Leuten gelernt, die meisten Synästheten glauben, das ist völlig normal.
1: Als Jähnkes Doktorand ihm bei einem Mittagessen in der Universitätsmensa von der Töne schmeckenden Flötistin erzählt, ist die Reaktion am Tisch einstimmig. Unmöglich. Und doch lässt Jähnke die Sache nicht fallen. Elisabeth Sulzer wird ins Labor eingeladen. Jähnkes Team entwickelt einen Test, bei dem die Flötistin Tonintervalle hört, während ihr gleichzeitig verschiedene Flüssigkeiten gereicht werden. Sauer, bitter, salzig, süß. Stimmt der gereichte Geschmack mit dem überein, den das Tonintervall in ihr automatisch auslöst, reagiert sie blitzschnell. Passen die Flüssigkeiten und der Ton geschmacklich nicht zusammen, ist die Musikerin irritiert.
2: Also bei dieser Tonintervall-Geschmackssynästhetin haben wir entdeckt, dass sie über eine bestimmte Verkabelung zwischen den Hörarealen und den Geschmacksarealen verfügt. Und das führt offenbar dazu, dass sie immer beim Hören von diesen Tonintervallen automatisch ihre Geschmacksareale aktiviert bekommt. Und das hat sich dann bei ihr so automatisiert, dass sie die Musikstücke teilweise auch bewertet anhand der Geschmäcker, die bei ihr ausgelöst werden.
1: Was diese Kopplungen fürs Gehirn bedeuten, hat Jähnke genau untersucht.
2: Synästheten sind deutlich besser im bewussten Gedächtnis, im episodischen Gedächtnis. Denn Synästheten verfügen über ein insgesamt stärker vernetztes Gehirn. Das heißt, die Gehirne der Synästheten sind mit großen und stark ausgeprägten Kabelsystemen ausgestattet. Und die Konsequenz daraus ist, dass sie einfach aufgrund dieser besseren Vernetzung Informationen, die sie lernen, schneller an andere Informationsbereiche anknüpfen können. Und das erklärt auch, warum sie gerade so bei bewussten Wahrnehmungsfunktionen uns in der Regel deutlich überlegen sind.
1: Lutz Jähnke gewährt mit seinem Buch Einblick hinter die abstrakten Hirnscans seiner Forschung, stellt einzelne Persönlichkeiten in den Vordergrund und macht deutlich, wir sind, was unser Hirn ist.
0: Theodora Mavropoulos hat uns die Forschungsarbeit von Neurowissenschaftler Lutz Jähnke vorgestellt. Mehr über ihn und das Phänomen der Synästhesie erfahren Sie in seinem Buch »Wenn Töne salzig schmecken«. 7:55 auf BR Classic und das ist das Orchestre National de Lyon mit Debussys Petite Suite.

0: Eigentlich wird dieses rasante Stück vierhändig am Klavier gespielt, die Petite Suite von Claude Debussy. Wir haben eine Orchesterbearbeitung mit dem Orchestre National de Lyon gehört. Die Work-Life-Balance in solchen Frühsendungswochen, die muss man schon im Auge behalten, das kann ich Ihnen sagen. Und ganz wichtig, früh genug ins Bett gehen. Aber auch Musikerinnen und Musiker müssen auf den Ausgleich zwischen Arbeit und Freizeit achten.
1: Es ist sehr wichtig, dass man immer wieder die Ruhe und die Zeit findet für die Familie. Das steht wirklich an allererster Stelle. Das hat die Priorität. Und wenn ich merke, hier gerät etwas aus dem Gleichgewicht, dann muss sofort an den allen Rädern gedreht werden, dass es wieder funktioniert. Und die Zeit geht so schnell rum. Das sieht man eben am besten an den Kindern. Und ich möchte nicht später sagen, ich habe da einfach was verpasst.
0: Sie hat die Work-Life-Balance auf jeden Fall im Blick, die Blockflötistin Dorothee Oberlinger. Sie spielt für ihre perfekte Balance an diesem Morgen, an diesem 2. Juni, jetzt eine Konzertbearbeitung von Johann Sebastian Bach.

0: Dorothee Oberlinger, die Blockflötistin zusammen mit dem Ensemble 1700 und einer Bearbeitung eines D-Moll-Konzerts von Johann Sebastian Bach auf BR Klassik. Seine Symphonie aus der Neuen Welt wurde Antonín Dvořáks größter Triumph und ist ein Mega-Hit, nicht nur bei uns im BR Klassik Radioprogramm, auch im Konzertsaal. Jetzt haben Lahav Shani und das Rotterdam Philharmonic Orchestra das Werk neu aufgenommen. Und meine Kollegin Larissa Schütz hatte beim Hören direkt amerikanische Westernfilme im Kopf.
1: Amerika. Die neue Welt. Wer denkt da nicht an weite Prärien, Goldgräber und endlose Landschaften? Dvořáks 9. Sinfonie entstand während seines dreijährigen Amerika-Aufenthaltes und ist die auskomponierte Faszination eines Europäers für einen fremden Kontinent, seine Menschen und ihre Musik. Lahav Shani und das Rotterdam Philharmonic Orchestra haben sie neu eingespielt und dabei weniger an die raue, ungestüme Wirklichkeit der neuen Welt als an ihre Hollywood-Version gedacht. Dieses Album klingt wie ganz großes Kino, breit, leuchtend und makellos in Szene gesetzt. Und das beginnt schon vor Dvořák. Shani stellt der Sinfonie Johann Wagners Konzertouvertüre Cyrano de Bergerac voran, ein selten gespieltes Melodiejuwel. Fanfaren, dann weiche Streicherlinien. Heroisch und zärtlich im Wechsel, wie die titelgebende Hauptfigur Cyrano de Bergerac selbst. Fast wie Filmmusik vor der Erfindung des Films. Und damit ist der Tonfall des gesamten Albums gesetzt und der rote Teppich für Dvořáks Sinfonie aus der neuen Welt ausgerollt.

Shanice neue Welt ist kein Denkmal für Eroberer. Sie ist beweglich und neugierig und dabei sommerlich leicht. Die großen Themen wirken nicht in Stein gemeißelt wie Mount Rushmore, sondern wie die Landschaft, die an der Eisenbahn nach Westen vorbeizieht. Das Englischhorn im Lago klingt hier nicht nach großem Pathos, sondern nach einem weiten Blick in die Ferne. Warm, ruhig und schwerelos. Shanice lässt dem Orchester viel Luft. So können die Holzbläser leuchten und die Streicher glänzen, ohne Deck aufzutragen.

0: Im Finale zeigt sich dann, was dieser Zugang kostet. Die letzte Wildheit bleibt aus, denn der große symphonische Überschwang kontrolliert. Wer Dvořáks neue Welt als rauschendes Naturereignis kennt und liebt, wird sich hier mehr Unbeherrschtes wünschen. Aber wer bereit ist, die Prärie einmal durch eine Kinokamera zu sehen, der erlebt auf diesem Album eine neue Welt, die überraschend frisch, leicht und freundlich klingt.
1: Larissa Schütz über unser Album der Woche auf BR Classic, Antonín Dvořáks 9. Symphonie mit dem Rotterdam Philharmonic Orchestra unter der Leitung von Lahav Shani. Und wir hören nochmal rein, wie die Musikerinnen und Musiker den dritten Satz spielen. Den hat Dvořák nach einem Fest der indigenen Bevölkerung Amerikas komponiert.

Wilde Schwäne, so heißt eine Suite der Komponistin Elena Kaczernin und daraus haben wir einen Ausschnitt gehört. In der kommenden Stunde auf BR Classic spreche ich mit einer echten Zukunftskünstlerin, der Schlagzeugerin Leonie Klein, warum sie beim Mozartfest Würzburg so genannt wird und was sie bei diesem Festival alles vorhat, das hören Sie gleich nach 8 Uhr bei mir. Und das hier ist der Liebeswalzer aus Lohengelb, eine Operette von Franz von Suppé.

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1: 8 Uhr, guten Morgen. Die Nachrichten des Bayerischen Rundfunks mit Peter Veit. Die Übersicht. Landeskriminalämter nutzen nur kommerzielle Daten. Armutsquote ist in Bayern am niedrigsten. EU verschärft Abschieberegeln. Das Wetter Sonne und Wolken, später Gewitter, Höchstwerte 20 bis 26 Grad. München. Mindestens 2 Landeskriminalämter in Deutschland haben bei Ermittlungen bereits kommerziell gehandelte Daten als aus Handy-Apps genutzt, also etwa Standortdaten. Das haben Recherchen des BR und von netzpolitik.org ergeben. Demnach bestätigte das Landeskriminalamt Mecklenburg-Vorpommern auf Anfrage, Standortdaten aus der Werbeindustrie eingesetzt zu haben. Auch das LKA Brandenburg gab an, zur Kriminalitätsbekämpfung Dienste von Datenhändlern in Anspruch

0: zu nehmen. Strafrechtsprofessor Zöller von der LMU München hält diese Praxis für rechtswidrig. Die Daten seien nicht entstanden, um von der Polizei zur Gefahrenabwehr oder Strafverfolgung genutzt zu werden. Bei dieser Zweckänderung handle es sich um einen Eingriff in das Grundrecht der informationellen Selbstbestimmung. München. Die Armutsquote in Bayern ist bundesweit die niedrigste. Jeder achte Mensch im Freistaat lebte im vergangenen Jahr in Armut. Das sind 12,6% der Bevölkerung. Bundesweit liegt die Quote bei 16,1%. Das geht aus dem Armutsbericht des Paritätischen Gesamtverbands hervor. Demnach gehören Schwaben und Oberbayern deutschlandweit zu den Regionen mit der geringsten Armut. In Franken und der Oberpfalz liegt die Quote höher. Von Armut betroffen sind vor allem Alleinerziehende und Nichterwerbstätige. Ein Viertel sind Menschen im Ruhestand. Der Hauptgeschäftsführer des Paritätischen Gesamtverbands Rock sagte im Deutschlandfunk, man befinde sich in einer Krisensituation. Er forderte die Bundesregierung auf, in keinem Fall beim öffentlichen Nahverkehr oder dem Wohngeld zu sparen. Brüssel. Die EU setzt ihren strikten Kurs in der Migrationspolitik fort. Verhandler von Parlament und Rat haben sich am Abend auf verschärfte Abschieberegeln geeinigt. Menschen ohne Bleiberecht können damit bis zu 30 Monate in Abschiebehaft genommen werden. Außerdem können nun auch spezielle Rückkehrzentren außerhalb der EU eingerichtet werden, in die Menschen unabhängig von ihrem Herkunftsland abgeschoben werden sollen. Zwar braucht es noch eine finale Zustimmung, die gilt aber als Formalie. EU-Kommissar Brunner sprach von mehr Kontrolle darüber, wer in die EU kommen kann, wer bleiben kann und wer gehen muss. Menschenrechtsorganisationen kritisieren die Pläne. Kiew. Bei nächtlichen russischen Angriffen in der Ukraine sind landesweit laut Behörden mindestens 10 Menschen gestorben und fast 100 weitere verletzt worden. Das Stadtzentrum von Kiew wurde von Explosionen erschüttert, schwarze Rauchwolken stiegen auf, Einwohner eilten mit Taschen und Decken in Schutzräume. Angriffe gab es auch in Dnipro, Charkiw und Saporischschja. Russische Behörden meldeten einen Toten bei einem ukrainischen Drohnenangriff in der grenznahen Stadt Kursk. Eine weitere Drohne soll eine Ölraffinerie im Südwesten Russlands getroffen haben. Berlin. Die Regelung für Auslandsaufenthalte im Wehrdienstgesetz sorgt weiter für Aufregung. Der CDU-Politiker Röwe Kamp fürchtet durch die anhaltende Debatte negative Folgen für die Suche nach Freiwilligen. Der Rheinischen Post sagte der Vorsitzende des Verteidigungsausschusses, der Vorgang sei extrem ärgerlich und richte großen Schaden an. Die Regel im Gesetz über den neuen Wehrdienst besagt, dass wehrfähige Männer Auslandsaufenthalte von mehr als 3 Monaten genehmigen lassen müssen. Minister Pistorius hatte sie nach öffentlicher Kritik zwar per Allgemeinverfügung ausgesetzt, laut wissenschaftlichem Dienst des Bundestags überschritt er damit aber seine Kompetenzen. Nun kündigte das Ministerium an, das Thema per Gesetz zu regeln. Das Wetter in Bayern teils sonnig, teils bewölkt, ab Mittag in Franken und bei den Alpen einzelne Schauer, zum Abend teils kräftige Gewitter, dann lokal Gefahr von Starkregen, Hagel und Sturmböen. Höchstwerte 20 bis 26 Grad. In der kommenden Nacht regnerisch, Tiefstwerte 14 bis 9 Grad. Bis Freitag geht es dann wechselhaft weiter mit einem Mix aus Sonne, Regen und Gewittern, die Höchsttemperaturen zwischen 16 und 25 Grad. Die Zeit 8.05 Uhr. Verkehrsmeldungen. Die A73 Bamberg Richtung Nürnberg ist zwischen Forchheim Nord und Forchheim Süd nach einem Unfall gesperrt, zurzeit 3 Kilometer Stau. Und die B20 Straubing-Burghausen ist zwischen Hafensand und Eitershofen nach einem Lkw-Unfall in beiden Richtungen gesperrt. Soweit die Verkehrsübersicht.
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2: Und mit Musik von Johann Christian Bach, dem jüngsten Sprössling der Bachsippe. Schönen guten Morgen.

0: Das ist die Hannover Band mit dem ersten Satz aus einer Serenata von Johann Christian Bach. Und Sie hören Allegro, Ihren Morgen auf BR Klassik. Die Schlagzeugerin Leonie Klein gibt in diesen Tagen Workshops und Konzerte beim Mozartfest Würzburg. Dabei hat Mozart ja gar nicht viel für Schlagzeug komponiert. Die Zeit war damals einfach noch nicht reif. Wenn Leonie Klein bei Mozart anrufen könnte, dann wüsste sie auch genau, was sie bei ihm bestellt.
1: Also ich fände es super spannend, wenn Mozart mal ein Stück für Schlagzeug solo schreiben würde. Also gar nicht für Schlagzeug und Orchester, sondern wirklich nur für einen Schlagzeuger. Wird es rhythmisch? Wird es eher klanglich? Also es ist, finde ich, so ein großes Fragezeichen. Wie hätte so ein Komponist komponiert für Schlagzeug, wenn er wirklich schon den Schlagzeuger als Solisten gesehen hätte?
0: Tja, das werden wir nie erfahren. Aber Sie können erfahren, was die Schlagzeugerin Leonie Klein beim Mozartfest Würzburg alles so vorhat. Gleich nach dem ersten Satz aus Beethovens Waldsteinsonate.

0: Friedrich Gulda mit dem ersten Satz aus der berühmten Waldstein-Sonate von Ludwig van Beethoven. 20 nach 8, Sie hören BR Klassik. Wenn Sie das Programm vom Mozartfest Würzburg aufschlagen, dann ist sie auf jeden Fall ein Hingucker. Die Schlagzeugerin Leonie Klein. Denn Mozart hat ja nicht wirklich groß fürs Schlagzeug komponiert. Aber Leonie Klein darf als sogenannte erste Zukunftskünstlerin das Mozartfest Würzburg mitgestalten. Die Zukunft der Klassik entscheidet sich dort, wo Unsicherheit zugelassen wird, sagt sie. Unsicherheiten offen zu legen, sich was zu trauen, das hat ja mit Mut zu tun. Und da wollte ich gestern im BR Klassik Interview von Leonie Klein erstmal wissen, wie sie Mut in der Klassik definiert.
1: Mut in der Klassik bedeutet für mich, dass man Programme konzipiert, die nicht das widerspiegeln, was ein Publikum vielleicht direkt erwartet, sondern Programme zu entwickeln, die einen ganz neuen Zugang finden zu einer klassischen Musik. Und das ist natürlich immer eine Wundertüte. Man weiß gar nicht, wie geht das am Ende auf.
0: Und welche Wundertüte haben Sie sich jetzt für das Mozartfest Würzburg überlegt? Sie kuratieren ja auch Konzerte. Auf welche Zukunftsklänge können wir uns da freuen?
1: Also ich habe mir einiges überlegt. Einmal dieser M-Pop-Up natürlich hier in der Innenstadt. Hier ist wirklich, hier kann jeder vorbeikommen. Man muss keine Karte kaufen. Es ist freier Eintritt. Also es ist ein ganzer Raum. Der wurde von der Technischen Hochschule

0: Würzburg-Schweinfurt eingerichtet. Und der ist zu einem Studio für Schönheit geworden. Und es gibt eine Ausstellung zur Geschichte der Schönheit. Also wir haben auch Kunstaktionen und die Künstler vom Mozartfest, die auf abends zum Beispiel in der Residenz auf der Bühne stehen, kommen hierhin und bieten nochmal eine offene Probe an fürs Publikum. Und dann haben wir aber zum Beispiel auch ein Format, was ich mir ausgedacht habe. Und das heißt, alles tanzt. Also es gibt eine Installation, das Monas Collective ist zu Gast und die haben einen Mohr-Reaktor. Also da wird tatsächlich im VCC, im Vogel Convention Center hier in Würzburg, ein Mohr stehen in einem Aquarium. Und dieses Mohr gibt Klänge von sich.
1: Also
0: Und das ist eine
1: blubbern oder
0: interaktive
1: was?
0: Installation. Ja, genau. Also diese Klänge wurden tatsächlich über längere Zeit gesammelt auf Expeditionen durch deutsche Moore. Und die werden jetzt quasi in Musik verwandelt. Da sind so kleine Sensoren an den Blättern angebracht, zum Beispiel von den Pflanzen. Da werden dann die elektrischen Pulse abgenommen. Aber es wird zum Beispiel auch der CO2-Gehalt im Raum gemessen und auch die Temperatur. Also je nachdem, wie viele Leute dann in dem Raum sind, hören wir dann auch unterschiedliche Klänge. Also die Musik verändert sich auch.
1: Es klingt sehr modern und sehr zukunftsorientiert, was Sie da vorhaben beim Mozartfest Würzburg. Für Sie als Zukunftskünstlerin, was hält denn die Zukunft für Leonie Klein bereit?
0: Die hält immer viel bereit. Es ist tatsächlich so, dass ich sehr viel als Schlagzeug-Solistin unterwegs bin, aber im Moment merke, dass es mir immer mehr Spaß auch macht, diese Formate zu entwickeln. Auch jetzt beim Mozartfest in meinen Konzerten. Das Publikum ist immer mit dabei. Die haben kleine Instrumente bei sich und die spielen auch mit. Und sowas macht mir einfach sehr viel Spaß, so die Leute ins Machen zu kriegen. Ja, dass die von auch ein Teil von meinen Konzerten werden, ohne den es nicht funktionieren würde. Und das finde ich das Schöne, wenn jeder, der im Saal ist, dann auf einmal merkt, ha, hier machen wir was zusammen und es ist nicht mehr nur der Musiker, der spielt und die anderen hören zu, sondern das ist eine große Musik.
1: Das ist eine sehr schöne Philosophie. Und ich merke, Ihnen wird auf jeden Fall nicht langweilig. Ich glaube, Ihnen gehen die Ideen auch nicht so
0: Nein.
1: schnell aus. Vielen Dank, Leonie Klein. Sie ist Zukunftskünstlerin beim Mozartfest Würzburg und Schlagzeugerin und hat sich die Zeit genommen, mit uns über ihr Programm beim Mozartfest zu sprechen. Vielen Dank, Frau Klein.
0: Ja, hat mich sehr gefreut. Vielen Dank.

Robin Ticciati dirigierte das Scottish Chamber Orchestra in diesem ersten Satz aus der Symphonie Nummer 3 von Johannes Brahms. Und das ist BR-Klassik an diesem Dienstagmorgen. Sich ein Instrument selbst beibringen, das kann funktionieren, kann aber auch gehörig nach hinten losgehen. Beim Briten Andrew Lawrence King ist es zum Glück gut gegangen. Im Musikstudium hat er die Barockharfe für sich entdeckt. Ein Instrument, das am Early Music Center in London erstmal nicht unterrichtet wurde. Also hat es sich Andrew Lawrence King einfach selbst beigebracht und er wurde der Pionier an der Barockharfe. Hier musiziert er zusammen mit seinem Ensemble, dem Harp Consort.

0: Das Harp Consort zusammen mit Barockhafen ist Andrew Lawrence King und einem Titel von William Byrd. 8:45 ist es.
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2: Elbkostelez, 2. Juni 1834. Die Sopranistin Theresa Stolz wird geboren. Und damit beginnt quasi der Prolog zu einem operngleichen Leben. Theresa Stolz wächst in einer Musikerfamilie auf und studiert Gesang am Prager Konservatorium. Es folgt eine glänzende Karriere in ganz Europa. Doch in Italien bleibt Theresa hängen und singt an der Mailänder Scala. Dort wird der Dirigent Angelo Mariani auf sie aufmerksam. Erster Akt. Mariani betet Theresa an und verlobt sich im Jahr 1868 mit ihr. Er schwärmt von der Schönheit ihrer Stimme und ihrer Vollkommenheit. Sie ist aber auch eine Erscheinung. Auf einer Schwarz-Weiß-Fotografie aus dem Jahr 1872 ist sie als Aida abgebildet. Stolz und mit sehr markanten Gesichtszügen. Findet offenbar auch Giuseppe Verdi, der die junge Sopranistin bei den Proben zu einer seiner Opern kennenlernt. Zweiter Akt. Jetzt nimmt die Handlung Fahrt auf. Theresa inspiriert den gut 20 Jahre älteren Verdi, entwickelt mit ihm zusammen sogar die Rolle der Aida und besucht das Ehepaar Verdi immer häufiger auf dessen Landgut. Es dauert nicht lange, dann verlässt sie den vor Eifersucht rasenden Mariani. Im Hause Verdi tobt zeitgleich eine fette Krise, in der Ehefrau Giuseppina den klassischen Sie-oder-ich-Satz auf den Tisch haut, während Verdi seinerseits mit Protestselbstmord droht. Schließlich bringt er es wenig sympathisch auf den Punkt. Peppina hält mich für einen Gott. Teresina hält mich für einen Mann. Recht hat sie. Dritter Akt. Ehepaar Verdi versucht es nochmal miteinander. Nach Peppinas Tod bleibt Theresa mit Verdi befreundet. Und jetzt noch der Epilog. Knapp 100 Jahre nach Theresas Tod wird der Opernstar an den Himmel versetzt. 2003 erhält der Asteroid Stolzova ihren Namen.
0: Katharina Neuschäfer hat uns das heutige Geburtstagskind der Klassik vorgestellt, die Sopranistin Theresa Stolz. BR Klassik Allegro hier und jetzt gibt's Musik von Theresa Stolz, gutem Bekannten. Ich lasse das mal so stehen. Hier ist Giuseppe Verdi.

Das ist der Prestissimo-Satz aus dem Quartett in E-Moll von Giuseppe Verdi. Wir hörten das Kammerorchester Arcata Stuttgart. Am 1. August werden die Münchner Symphoniker Disney-Melodien vor echter Disney-Kulisse spielen, nämlich vor dem Schloss Neuschwanstein. Passt ganz gut, denn dieses Schloss hat ja Walt Disney damals zu seiner Zeichentrickversion des Dornröschenschlosses inspiriert. Bevor die Münchner Symphoniker Disney spielen, dürfen sie hier auf BR Classic noch Musik von Amy Beach präsentieren.

Alla Siciliana, so heißt dieser zweite Satz aus der Symphonie in E-Moll von Amy Beach. Und damit ist es kurz vor neun. Das war's mit Allegro auf BR Classic für heute. Ich bin Gino Tanner und wir hören uns dann morgen von 6 bis 9 wieder, wenn Sie mögen. Gleich im BR Classic Vormittag hat Constanze Fendel Mozarts Klavierkonzert Nummer 3 in voller Länge für Sie und natürlich einen Konzerttipp, diesmal mit der Musik von Richard Strauss. Kommen Sie gut durch diesen Dienstag.

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1: Guten Morgen, es ist 9 Uhr. Die Nachrichten des Bayerischen Rundfunks mit Peter Veit. Die Übersicht: Armut in Deutschland steigt auf höchsten Stand seit Jahren. Ukraine meldet russischen Angriff mit mehr als 650 Drohnen. DFB 11 bricht zur WM in die USA auf. Das Wetter: Sonne und Wolken, später Gewitter, Höchstwerte 20 bis 26 Grad. Berlin. In Deutschland leben so viele Menschen in Armut wie seit 2020 nicht mehr. Das besagt ein Bericht des Paritätischen Gesamtverbands. Bundesweit sind es demnach 13,34 Millionen Menschen. Besonders hoch ist die Armutsquote in Bremen und Sachsen-Anhalt, am niedrigsten in Bayern und Baden-Württemberg. Der Geschäftsführer des Paritätischen Gesamtverbands Rock warnte im Deutschlandfunk, dass sich die Lage noch verschlimmern könnte. Die Bundesregierung darf nach seinen Worten nun in keinem Fall an Sozialleistungen wie dem Wohngeld oder dem öffentlichen Nahverkehr sparen. Man könne Armut nicht mit mehr Arbeit lösen, denn nur ein Fünftel der Betroffenen seien Erwerbstätige. Viele seien Rentner und Kinder. Laut Rock haben 70% der Menschen in Armut keinen Migrationshintergrund. München. Erstmals liegen Belege vor, dass eine deutsche Polizeibehörde kommerziell gehandelte Standortdaten ausgewertet hat. Das haben Recherchen von BR und Netzpolitik.org ergeben. Demnach bestätigte das Landeskriminalamt Mecklenburg-Vorpommern bei Ermittlungen in, wie es heißt, geringem Umfang Standortdaten aus der Werbeindustrie eingesetzt zu haben. Auch das LKA Brandenburg gab an, Dienste von Datenhändlern zu nutzen. Strafrechtsprofessor Zöller von der LMU München hält das Vorgehen für rechtswidrig. Solche Daten würden eigentlich für Werbezwecke erhoben. Kiew. Bei einem erneuten russischen Großangriff sind in der Ukraine nach Behördenangaben mindestens 11 Menschen getötet und mehr als 100 verletzt worden. Unter den Verletzten sind auch Kinder. Einschläge wurden in Kiew, Dnipro, Poltawa, Charkiw und Saporischschja gemeldet. Die ukrainische Luftwaffe zählte 73 Raketen und 656 Drohnen, die Russland abgefeuert haben soll. Vor allem ballistische Raketen stellen die Flugabwehr vor große Probleme. Das russische Verteidigungsministerium sprach von einer Reaktion auf Terroranschläge. Beirut. Die pro-iranische Hisbollah-Miliz und Israel beschießen sich erneut gegenseitig. Die israelische Armee teilte mit, 2 Raketen abgefangen zu haben. Libanesische Medien berichten von israelischen Angriffen im Südlibanon. Wenige Stunden zuvor hatte US-Präsident Trump nach eigenen Angaben beide Seiten zu einer Deeskalation bewegt. Die deutsche Entwicklungsministerin Alabali Radovan musste gestern aus Sicherheitsgründen kurzfristig einen geplanten Besuch des Libanon absagen. Im Deutschlandfunk rief sie dazu auf, die libanesische Regierung bei ihrem Versuch zu unterstützen, die Hisbollah zu entwaffnen. Brüssel. Vertreter der EU-Staaten und des Europaparlaments verhandeln heute über eine Reform der europäischen Fluggastrechte. Dabei geht es unter anderem darum, ab welcher Verspätung Passagiere künftig eine Entschädigung bekommen. Bisher sind es mindestens 3 Stunden. Die EU-Staaten wollen die Grenze allerdings höher ansetzen, nämlich bei 4 bis 6 Stunden. Die Reform ist seit Jahren angedacht, die jetzigen Regeln gelten seit 2004. Die Verhandlungsführer wollen außerdem über Bestimmungen für das Handgepäck sprechen. Frankfurt am Main. Die deutsche Fußballnationalmannschaft bricht heute in Richtung USA auf. Am Samstag findet in Chicago das letzte Testspiel vor der WM gegen Co-Gastgeber USA statt. Beim ersten WM-Gruppenspiel am 14. Juni spielte die DFB 11 gegen Curaçao. Das Wetter in Bayern? Teils sonnig, teils bewölkt, ab Mittag in Franken und bei den Alpen einzelne Schauer, zum Abend teils kräftige Gewitter, dann lokal Gefahr von Starkregen, Hagel und Sturmböen. Höchstwerte 20 bis 26 Grad. In der kommenden Nacht regnerisch, Tiefstwerte 14 bis 9 Grad. Bis Freitag geht es wechselhaft weiter mit einem Mix aus Sonne, Regen und Gewittern. Die Höchstwerte liegen zwischen 16 und 25 Grad. Die Zeit 9.05 Uhr. Verkehrsmeldungen. Auf der A3 Passau Richtung Nürnberg ist am Kreuz Regensburg die Überleitung zur A93 Richtung Regensburg durch einen defekten PKW blockiert. und die B20 Straubing-Burghausen ist zwischen Hafensand und Eiterhofen nach einem Lkw-Unfall in beiden Richtungen gesperrt und es staut sich. Soweit die Verkehrsübersicht.
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2: Und wie könnte der besser starten, dieser Vormittag, als mit einer singenden Trompete? Schönen guten Morgen.

Die britische Trompeterin Matilda Lloyd haben wir hier gerade gehört mit Variationen von Jean-Baptiste Arbon über eine Kavatine aus Bellinis Beatrice di Tenda. Roman Gamba leitete die Britten Sinfonia. Ein Pasticcio, das kann eine Pastete oder ein Auflauf sein, heißt übersetzt so viel wie Durcheinander oder Mischmasch, weil es eben aus verschiedenen Komponenten zusammengesetzt wurde. Und das geht natürlich nicht nur in der Küche, sondern auch in der Musik. Da ist ein Pasticcio ein Werk, das aus Musik zusammengesetzt ist, die es schon vorher gab. Der junge Wolfgang Amadeus Mozart hat uns so ein Pasticcio zusammengeschichtet, ein Klavierkonzert in D-Dur und dafür Sonatensätze etwa von Carl Philipp Emanuel Bach und anderen Kollegen bearbeitet. Und das Ergebnis, das ist ein Genuss.

Theo Georgiou war der Solist im Klavierkonzert in D-Dur, Köchelverzeichnis 40, eins der Pasticcio-Konzerte von Wolfgang Amadeus Mozart, das er vermutlich kurz vor einer Konzertreise nach Wien geschrieben hat. Howard Griffiths leitete das Mozarteum Orchester Salzburg. Kurz vor 9:30 ist es, Sie hören den Vormittag, und als nächstes habe ich für Sie Musik der französischen Komponistin Cécile Chaminade. Sie hat sich am Ende eines langen, erfüllten Lebens gewünscht, ich hoffe, nicht vergessen zu werden. Hier auf BR Klassik wird ihr das schon mal nicht passieren.

0: Der Geiger Niels Erik Sparf und der Pianist Bengt Forsberg haben hier zusammen Kammermusik von Cécile Chaminade gespielt, und zwar ihr Capriccio Opus 18. Die Nymphenburger Streichersolisten, die haben sich benannt nach dem Schloss mit seinem wunderbaren Park, das hier mitten in der bayerischen Landeshauptstadt liegt. Ihr Markenzeichen ist die Verbindung virtuoser Kammermusiktradition mit kühnen Neuinstrumentierungen, und damit prägen sie jetzt schon seit 2 Jahrzehnten einen herausragenden Streicherklang. Nächsten Samstag sind die Nymphenburger Streichersolisten zu Gast beim Eröffnungskonzert der Richard-Strauss-Tage in Garmisch-Partenkirchen und bringen aus München auch noch den Pianisten Julian Riem mit. Auf dem Programm steht von Richard Strauss unter anderem die Walzerfolge aus dem Rosenkavalier, und dazu gibt's Werke von Mozart, Humperdinck, Hermann Götz und Ludwig Thuile. Los geht das Konzert mit den Nymphenburger Streichersolisten am kommenden Samstag, den 6. Juni, im Richard Strauss Konzertsaal im Kongresshaus in Garmisch-Partenkirchen um 19 Uhr.
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Das Ensemble Café Zimmermann hat hier für uns den ersten und den dritten Satz gespielt aus dem dritten brandenburgischen Konzert in G-Dur, Bachwerkeverzeichnis 1048. Die nächste Musik hier im Vormittag auf BR Klassik, die hat Josef Strauß anlässlich einer Ärzteballnacht 1868 in Wien komponiert und die österreichische Tageszeitung schrieb darauf, die Melodien dieses Walzers waren besser als ihr Titel. Ich muss sagen, ich finde den aber auch gar nicht schlecht, der heißt nämlich Sphärenklänge.

Sphärenklänge aus dem Goldenen Saal des Musikvereins. Das war der Walzer Opus 235 von Josef Strauss. Am Pult der Wiener Philharmoniker stand Daniel Barenboim. Als sich ganz Wien im 19. Jahrhundert im regelrechten Rossini-Taumel befand, da hat es den Komponisten Franz Schubert zu einer Wette mit seinen Freunden animiert. Die hatten nämlich nach einem gemeinsamen Besuch von Rossinis Oper Tancredi die italienische Musik für seinen Geschmack etwas zu sehr gelobt. Und Schubert meinte, er könne auch derlei Ouvertüren in ähnlichem Stil gehalten binnen kürzester Zeit niederschreiben. Und das tat er dann auch. Gewettet wurde übrigens um ein Glas Wein und ich sag mal so, das dürfte Schubert bekommen haben. Für die Ouvertüre im italienischen Stil in D-Dur, Deutschverzeichnis 590, die hören Sie jetzt noch bis zu den 10 Uhr Nachrichten hier im Vormittag auf BR Klassik mit der Kamerata Salzburg unter Sir Roger Norrington.

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1: 10 Uhr. Die Nachrichten des Bayerischen Rundfunks mit Peter Veit. Die Übersicht. Jeder Achte lebte in Bayern 2025 in Armut. Arbeitsministerin Baas will Beamte in gesetzliche Rente einbeziehen. Mehr als die Hälfte der Erwachsenen in Deutschland ist übergewichtig. Das Wetter: Sonne und Wolken, später Gewitter, Höchstwerte 20 bis 26 Grad. München. Die Armutsquote in Bayern ist bundesweit die niedrigste. Jeder achte Mensch im Freistaat lebte im vergangenen Jahr in Armut. Das sind 12,6% der Bevölkerung. Bundesweit liegt die Quote bei 16,1%. Das geht aus dem Armutsbericht des Paritätischen Gesamtverbands hervor. Demnach gehören Schwaben und Oberbayern deutschlandweit zu den Regionen mit der geringsten Armut. In Franken und der Oberpfalz liegt die Quote höher. Von Armut betroffen sind vor allem Alleinerziehende und Nichterwerbstätige. Ein Viertel sind Menschen im Ruhestand. Der Hauptgeschäftsführer des Paritätischen Gesamtverbands Rock sagte im Deutschlandfunk, man befinde sich in einer Krisensituation. Er forderte die Bundesregierung auf, in keinem Fall beim öffentlichen Nahverkehr oder dem Wohngeld zu sparen. Berlin. Bundesarbeitsministerin Baas hält eine Einbeziehung von Beamten in die gesetzliche Rentenversicherung langfristig für notwendig. Bei einer Veranstaltung der Rheinischen Post sagte die SPD-Politikerin, wenn alle einzahlten, hätte man mehr im Topf und der Staat müsse nicht so viel zuzahlen. Es sei ein langer Weg. Erste Schritte zur Einbeziehung von Beamten könnten bei der jetzt geplanten Rentenreform aber bereits getan werden, so Baas. Sie kann sich auch grundsätzlich ein höheres Renteneintrittsalter über 67 Jahre hinaus vorstellen. Allerdings müsse es für die, die nicht so lange arbeiten könnten, spezielle Lösungen geben, betonte die Ministerin. Kiew. Russland hat die Ukraine nach deren Angaben mit 73 Raketen und 656 Drohnen attackiert. Ukrainische Behörden melden mindestens 11 Tote und mehr als 100 Verletzte.

0: Verletzte. Im ganzen Land heulten Nachtsirenen. In Kiew kam es zu Explosionen, Rauchsäulen stiegen auf. Einschläge wurden auch gemeldet in Dnipro, Charkiw, Saporischschja und Poltawa. Das russische Verteidigungsministerium sprach von einer Reaktion auf Terroranschläge. Auch die Ukraine startete in der Nacht Angriffe. Drohnen attackierten etwa eine Ölraffinerie im Süden Russlands. Laut Behörden brach ein Feuer aus, Verletzte gab es nicht. Berlin. Entwicklungsministerin Alabali Radovan hat dazu aufgerufen, die libanesische Regierung stärker gegen die pro-iranische Terrormiliz Hisbollah zu unterstützen. Im Deutschlandfunk sagte sie, die Regierung in Beirut müsse in der Lage sein, den Menschen Hilfsangebote anzubieten, damit sie nicht zur Hisbollah gehen. Deutschland habe seit Kriegsausbruch zwischen der Terrormiliz und Israel rund 90 Millionen Euro Hilfsgelder zugesagt. Am wichtigsten seien derzeit Notunterkünfte für die rund 1 Million Menschen, die innerhalb des Libanon auf der Flucht seien. US-Präsident Trump hatte mitgeteilt, er habe eine Deeskalation zwischen Israel und der Hisbollah erreicht. Trotzdem meldeten beide Seiten danach wieder gegenseitigen Beschuss. Berlin. Mehr als jeder Zweite in Deutschland war im vergangenen Jahr übergewichtig. Das teilte das Statistische Bundesamt mit. Demnach brachten knapp 2/3 der Männer zu viele Kilos auf die Waage, bei Frauen waren es rund 44%. Die Statistiker berufen sich auf Zahlen aus der letzten Haushaltsbefragung, den Mikrozensus. Demnach wurden die Menschen in den vergangenen Jahren schwerer, während die Körpergröße aber gleich blieb. Das Wetter in Bayern. Teils sonnig, teils bewölkt, ab Mittag in Franken und an den Alpen einzelne Schauer, zum Abend teils kräftige Gewitter, dann lokal Gefahr von Starkregen, Hagel und Sturmböen. Höchstwerte 20 bis 26 Grad. In der kommenden Nacht regnerisch, Tiefstwerte 14 bis 9 Grad. Bis Freitag dann geht es wechselhaft weiter mit einem Mix aus Sonne, Regen und Gewittern. Die Höchsttemperaturen liegen zwischen 16 und 25 Grad. Die Zeit 10.05 Uhr. Die Verkehrsmeldungen, die B20 Straubing-Burghausen ist zwischen Hafensand und Eiterhofen nach einem Lkw-Unfall in beiden Richtungen immer noch gesperrt. In Richtung Burghausen staut es sich. Und die B305 Reit im Winkel Richtung Berchtesgaden ist zwischen Reit im Winkel und Seehaus wegen Bauarbeiten gesperrt. Soweit die Verkehrshinweise.
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2: Und mit Domenico Scarlatti, der hat sage und schreibe 555 Sonaten für Tasteninstrumente geschrieben. Ungefähr 35 Stunden würde es dauern, die alle anzuhören. So viel Zeit haben wir leider nicht an diesem Vormittag, aber man kann ja zumindest mal anfangen. Mit dieser hier zum Beispiel in G-Dur.

Der Pianist Luca de Barre hat hier Musik von Domenico Scarlatti für uns gespielt. Ganz schön flott, Allegrissimo, die Sonate in G-Dur, Werkeverzeichnis 477. Große Ereignisse, die werfen ja bekanntlich ihre Schatten voraus. 2032 ist großes Joseph-Haydn-Jubiläum, da jährt sich der Geburtstag des Komponisten zum 300. Mal. So ein Ereignis will natürlich gut vorbereitet werden und es passiert bereits mit dem Projekt Haydn 2032. Bis zum Geburtstag soll es eine spektakuläre Neueinspielung und auch Aufführung aller 107 Sinfonien des Komponisten geben, mit Il Giardino Armonico und mit dem Kammerorchester Basel unter der künstlerischen Leitung von Giovanni Antonini, einem der angesehensten Spezialisten für barocke, frühklassische und klassische Musik. Haydn entdecken mit dem Kammerorchester Basel unter Giovanni Antonini in Vorfreude auf das große Jubiläum. Das können Sie auch jetzt schon hier im Vormittag auf BR Klassik. Haben wir für Sie eine Aufnahme seiner Sinfonie in A-Dur Nummer 65.

Joseph Haydns Sinfonie in A-Dur Nummer 65 war das, hier in einer Aufnahme mit dem Kammerorchester Basel unter Giovanni Antonini. Gemeinsames Singen, Momente der Stille und innere Einkehr, all das steht im Mittelpunkt eines Friedenskonzerts in der Michaelskirche auf dem Schwanberg Rödelsee. Am kommenden Donnerstag um 19.30 Uhr lädt Helge Burggrabe zu diesem besonderen Abend dort ein. Er ist als Komponist, Flötist und Initiator solcher musikalischer Friedensprojekte international tätig. Genießen Sie die besondere Atmosphäre und das gemeinsame Musikerlebnis in St. Michael auf dem Schwanberg am Donnerstag, den 4. Juni um 19.30 Uhr. Der Eintritt ist frei, Spenden sind willkommen und das ist ein Konzerttipp für Sie hier im Vormittag auf BR Klassik. Und hier geht's jetzt weiter mit Musik von Jean Krah. Âme d'enfant heißt dieses Orchesterwerk von ihm Kinder, Gemüter und die sind laut Krah pur, naiv und mysteriös.

Âme d'enfant, Kindergemüter, hieß dieses Stück von Jean Krah, hier interpretiert vom Orchestre Philharmonique du Luxembourg unter Jean-François Antonioli. Mit Musik von Georg Philipp Telemann und mit der Geigerin Julia Schröder zusammen mit dem Kammerorchester Basel klingt diese Stunde aus. Und in der nächsten wird dann amtlich auf die Pauke gehauen hier im Vormittag. Wir lassen's krachen mit Händels Feuerwerksmusik. Die und noch mehr gibt's nach 11 Uhr hier bei uns im Programm auf BR Klassik.

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2: Um 11 Uhr mit Peter Veit. Kein Job wegen eines Kopftuchs, kein Zugang zum Restaurant, sexuelle Belästigung. Die Zahl der Betroffenen, die sich an die Antidiskriminierungsstelle wenden, ist auf einem Höchststand. Weil sie sich benachteiligt sahen, haben sich im vergangenen Jahr rund 13.000 Menschen dort beraten lassen. Das sind 15% mehr als im Vorjahr. Die meisten Anfragen drehten sich um rassistische Diskriminierung, gefolgt von Betroffenen, die sich wegen einer Behinderung oder einer chronischen Krankheit an die Stelle wandten. Etwa mehr als jeder fünfte Anfrage bezog sich auf die Diskriminierung wegen des Geschlechts. Mindestens 10 Tote und fast 100 Verletzte. Russland hat die ukrainische Hauptstadt Kiew und andere Landesteile erneut massiv angegriffen. Florian Kellermann berichtet.
3: Nach ukrainischen Angaben setzte Russland 73 Raketen und 656 Langstreckendrohnen ein. Am Morgen lag eine dicke Rauchwolke über Kiew. In der Hauptstadt wurde unter anderem eine Poliklinik schwer beschädigt, die knapp 20.000 Patienten versorgt. Außerdem griff Russland wie im Winter die Strominfrastruktur an. 140.000 Haushalte in Kiew hatten zeitweise keinen Strom. In der zentralukrainischen Stadt Dnipro wurden mehrere Wohnhäuser völlig zerstört.
2: In Deutschland gelten mehr als 13 Millionen Menschen als arm, das zeigen neue Zahlen des Paritätischen Gesamtverbandes. Demnach haben vor allem im Norden des Landes viele Menschen wenig Geld zum Leben. Etwas besser ist es im Süden, speziell in Bayern. Geschäftsführer Rock hat im Deutschlandfunk gesagt, besonders betroffen seien Rentner und Kinder. Und 70% der Menschen, die in Armut leben, haben keinen Migrationshintergrund. Bundesarbeitsministerin Baas will, dass künftig auch Beamte in die gesetzliche Rentenversicherung einzahlen. Der Rheinischen Post sagte sie, dass sie sich grundsätzlich auch ein höheres Renteneintrittsalter als 67 vorstellen könne. Dann müsse es aber Lösungen für diejenigen geben, die nicht so lange arbeiten können. Um die Regenbogenfahne gab es schon bundesweit viele Diskussionen, zum Beispiel als Präsidentin Klöckner verboten hat, dass sie zum Christopher Street Day auf dem Bundestag gehisst wird. Jetzt hat der Aschaffenburger Oberbürgermeister Schlemmer von der CSU gesagt, er will die Regenbogenfahne dort nicht mehr an öffentlichen Gebäuden sehen. Das ärgert Grüne und SPD. Die Regenbogenfahne im Pride Month Juni nicht mehr an städtischen Gebäuden aufzuhängen, sei ein Rückschritt, nicht nur für die queere Community, sondern für alle Menschen, die in einem offenen und lebenswerten

0: Aschaffenburg leben wollen. Das Wetter in Bayern, teils sonnig, teils bewölkt, ab Mittag in Franken und bei den Alpen einzelne Schauer, zum Abend teils kräftige Gewitter, dann lokal Gefahr von Starkregen, Hagel und Sturmböen. Höchstwerte 20 bis 26 Grad. In der kommenden Nacht regnerisch, Tiefstwerte 14 bis 9 Grad. Bis Freitag geht es dann wechselhaft weiter mit einem Mix aus Sonne, Regen und Gewittern. Die Höchstwerte liegen zwischen 16 und 25 Grad. Die Zeit 11.03 Uhr. Die Verkehrsmeldungen. Auf der A93 Rosenheim Richtung Kiefersfelden zwischen dem Dreieck Inntal und Grenzübergang Kiefersfelden wird Fahrern von Lkw über 7,5 Tonnen empfohlen, den nächsten geeigneten Parkplatz anzufahren. Diese Lkw werden heute bei Kufstein Nord überprüft. Lkw auf der Durchreise nach Italien und die keine Sondergenehmigung haben, werden Richtung Deutschland zurückgeschickt. Der Grund ist ein Feiertag in Italien. B299 Altenmarkt Landshut zwischen der Abzweigung Geisenhausen-Gerzen und Landshut Nord, Stau in beiden Richtungen. Die B305 Reit im Winkel Richtung Berchtesgaden ist zwischen Reit im Winkel und Seehaus wegen Bauarbeiten gesperrt. Und die B472 Bad Tölz-Irschenberg ist zwischen Waakirchen und Kreuzstraße wegen eines Feuerwehreinsatzes in beiden Richtungen gesperrt. Soweit die Verkehrsübersicht.
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2: Schön, dass Sie dabei sind. Und falls nicht alles ganz glatt läuft an diesem Dienstag, dann hilft hoffentlich, wie so oft, Musik. Ludwig van Beethoven, der empfiehlt sich, am Klavier abzureagieren, wenn was nicht gut läuft. Und er muss es ja wissen, denn er hat sich angeblich mal über den Verlust eines einzigen Groschens maßlos aufgeregt. Klingt zum Glück auch schon so, dass man eigentlich schon wieder drüber lachen kann.

Martin Stadtfeld hat hier Ludwig van Beethovens Rondo a Capriccio in G-Dur gespielt. Die Wut über den verlorenen Groschen und das ist nach dem Kollegen Schumann die liebenswürdigste, ohnmächtigste Wut, die es überhaupt geben kann. Jener ähnlich, wenn man einen Stiefel einfach nicht von den Füßen runterkriegt und dann schwitzt und stampft, was das Zeug hält. So, das war der Bayerische Grand für heute. Und jetzt, ab jetzt läuft hoffentlich alles glatt an diesem Dienstagvormittag. Und hier auf BR Classic zeigt uns jetzt das Los Angeles Chamber Orchestra, dass man nicht unbedingt eine Laute nehmen muss, um alte Tänze aus dem 16. und 17. Jahrhundert zu spielen. Hier mit Ottorino Respighis Suite Nummer 3, Antiche Danze et Arie per Liuto, alte Tänze und Weisen für die Laute.

Alte Musik neu eingekleidet. Ottorino Respighi hat Tänze und Weisen für die Laute aus Barock und Renaissance ins 20. Jahrhundert geholt in der Suite Antiche Danze et Arie per Liuto Nummer 3. Und das Los Angeles Chamber Orchestra, das hat sie ins Hier und Jetzt geholt unter der Leitung von Neville Mariner. 40 Trompeten, je 16 Oboen und Fagotte, 20 Hörner und jede Menge Schlagzeug, Zitat, nur keine Fiedeln. Das war die Wunschbesetzung des Königs für die Musik, mit der er den Frieden von Aachen, das Ende des österreichischen Erbfolgekriegs, feiern wollte. Engagiert für diesen Auftrag hatte er keinen geringeren als Londons Starkomponist Georg Friedrich Händel, und der zündete ein musikalisches Feuerwerk, allerdings doch mit Fiedeln.

Nicht nur an Silvester schön die vollkommen feinstaubfreie Feuerwerksmusik von Georg Friedrich Händel im Werkeverzeichnis zu finden unter der Nummer 351. Die Academy of Ancient Music hat hier gespielt unter der Leitung von Christopher Hogwood. Mit Klaviermusik der Komponistin Louise Farranque geht heute der Vormittag hier auf BR Klassik zu Ende. David Kadusch spielt die Air Russe Varié Opus 17. Damit verabschiede ich mich. Konstanze Fennel ist mein Name. Und ab kurz nach 12 übernimmt dann hier auf BR Klassik meine Kollegin Silke von Walkhoff und begleitet sie weiter durch den Nachmittag. Viel Vergnügen dabei und noch einen schönen Tag.

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1: Um 12 Uhr mit Sisi Forster. Im letzten Jahr haben sich so viele Menschen bei der Antidiskriminierungsstelle des Bundes gemeldet wie noch nie, nämlich etwas mehr als 13.000 Menschen. Die meisten hatten Rassismus erlebt, außerdem sahen sich viele aufgrund einer Behinderung oder chronischen Krankheit diskriminiert. Und auch aufgrund des Geschlechts fühlten sich viele benachteiligt. Aus Berlin, Chris Berdrow.
2: Die größte Rolle spielen Beleidigungen und Herabwertungen am Arbeitsplatz. Ratsuchende hätten sich etwa wegen diskriminierenden Stellenausschreibungen, Bewerbungsabsagen oder Mobbing gemeldet. In einem Fünftel der Fälle ging es um Benachteiligungen beim Zugang zu Gütern und Dienstleistungen, also beispielsweise bei der Wohnungssuche. Die Bundesregierung will das Problem angehen, indem sie das allgemeine Gleichbehandlungsgesetz reformiert. Die Antidiskriminierungsstelle soll zum Beistand vor Gericht werden können und eine Schiedsstelle bekommen.
1: Die Zahl der Erwerbstätigen nimmt ab. Dafür arbeiten sie mehr. Das zeigt eine neue Studie des Instituts für Arbeitsmarkt- und Berufsforschung. Das Minus bei den Erwerbstätigen zwischen Januar und März im Vergleich zum letzten Jahr wird mit 160.000 angegeben. Die jetzt rund 45,6 Millionen Menschen arbeiten dabei aber länger. Hintergrund ist laut IAB, dass Vollzeitjobs verloren gegangen und Teilzeitjobs dazugekommen sind. In Teilzeit werde immer länger gearbeitet. Gut 3 Wochen ist der neue ungarische Premier Modyar im Amt. Jetzt ist er zum Antrittsbesuch in Berlin. Nach einem Gespräch mit Kanzler Merz wollen beide in einer Stunde vor die Presse treten. Die EU hofft, dass Ungarn unter dem neuen Regierungschef seine Blockadehaltung in Sachen Ukraine-Unterstützung aufgibt. Das dürfte eines der Hauptthemen heute sein. Außerdem soll es um Fragen der euroatlantischen Sicherheit gehen. Das Klischee, dass die Deutschen ihren Müll akribisch trennen, trifft auf jeden Fall nicht in jedem Bereich zu. Offenbar hapert es bei Altbatterien. Laut deutscher Umwelthilfe sind im vergangenen Jahr 40% aller ausgedienten Gerätebatterien falsch entsorgt worden. Vor allem problematische Lithium-Ionen-Akkus landen irgendwo, nur nicht in den vorgesehenen Sammelsystemen. Um gegenzusteuern, schlägt der Verein unter anderem ein europaweites Pfandsystem vor. 4 Jahre lang waren sie quasi Teil der Stadt, jetzt kehren Aktivistinnen und Aktivisten mit dem Klimacamp nach Augsburg zurück. Zum ersten Mal haben sie von 2020 bis 2024 neben dem Rathaus demonstriert und so bundesweit eines der ersten und längsten dauerhaften Klimaprotestcamps geschaffen. Diesmal bleibt es nur eine knappe Woche. Aus dem BR-Studio Schwaben, Anna Klein.
3: Bis zum Wochenende schlagen die Klimaaktivistinnen und Aktivisten ihre Zelte wieder in Augsburg auf. Jetzt will das Klimacamp wieder mit verschiedenen Aktionen auf kommunale und bundespolitische Versäumnisse beim Klimaschutz aufmerksam machen, zum Beispiel mit Workshops, Filmvorführungen oder einer Ausstellung. Der Protest richtet sich unter anderem dagegen, dass die Erdölförderung im Landkreis erweitert werden soll und gegen das langsame Tempo bei der Radverkehrsplanung in Augsburg.
1: Das Wetter in Bayern. Am Nachmittag teils sonnig, teils bewölkt, an den Alpen und in Franken Schauer und Gewitter möglich, am Abend im Westen auch Unwettergefahr, dabei 20 bis 27 Grad. Morgen anfangs im Südosten noch Regen, später von Westen

0: Auflockerungen, aber auch weitere Schauer und Gewitter und etwas kühler. Auch an Fronleichnam zuerst freundlich und meist trocken, ab dem Mittag dann wieder Regen oder einzelne Gewitter. Soweit die Nachrichten. Es ist gleich 12.04 Uhr. Die Verkehrsmeldungen. A3, Passau Richtung Nürnberg, zwischen Neutraubling und Regensburg-Universität, 4 Kilometer Stau nach einem Unfall. A6, Heilbronn Richtung Nürnberg, zwischen dem Kreuz Feuchtwangen-Crailsheim und Aurach, 7 Kilometer Stau. A7, Ulm Richtung Füssen, zwischen Memmingen Süd und Rastplatz Königsrhein steht ein brennendes Fahrzeug auf dem Standstreifen. Auf der A93 Rosenheim Richtung Kiefersfelden, zwischen dem Dreieck Inntal und Grenzübergang Kiefersfelden, wird Fahrern von Lkw über 7,5 Tonnen empfohlen, den nächsten geeigneten Parkplatz anzufahren. Diese Lkw werden heute bei Kufstein Nord überprüft. Lkw, die auf der Durchreise nach Italien sind und keine Sondergenehmigung haben, werden Richtung Deutschland zurückgeschickt. Der Grund ist ein Feiertag in Italien. A94 Passau Richtung München zwischen Kirchham und Malching wurde die Höhenkontrolle ausgelöst. Und die B472 Bad Tölz-Irschenberg ist zwischen Warkirchen und Kreuzstraße wegen eines Feuerwehreinsatzes in beiden Richtungen gesperrt. Soweit die Verkehrsübersicht.
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2: Und ich wünsche Ihnen einen schönen Nachmittag. Mit Bach, Puccini, Dvorak und Brahms geht es in die erste Stunde und mit dem Konzertrebauorchester Amsterdam.

Lange stand er beim London Philharmonic und auch beim Konzertgebauorchester am Pult, der niederländische Dirigent Bernard Haitink. Hier leitete er das Amsterdamer Orchester zur Serenade in D-Dur von Johannes Brahms vor genau 50 Jahren, 1976. Seit 2002 ist Rumen Gamba Chefdirigent des Iceland Symphony Orchestras und zusätzlich sozusagen Sous-Chef beim BBC Philharmonic. Dort erleben Sie ihn mit der Rebus-Ouvertüre von Frank Bridge.

Am Pult des BBC Philharmonic Orchestra leitete der Brite Rumen Gamba die Ouvertüre für Orchester Rebus von Frank Rich. Damit 12.22 Uhr im Nachmittag auf BR Klassik und einen Blick auf den Nachthimmel werfen jetzt Sopranistin Regula Mühlemann und die Chamber Artists mit dem Lied an den Mond aus der Oper Rusalka von Antonín Dvořák.

0: Das Lied »An den Mond« aus der Oper Rosalka von Antonín Dvořák Jaroslav Kvapil lieferte dafür die Vorlage. Gesungen hat die Sopranistin Regula Müdemann, begleitet von den Chamber Artists. 12:30 Uhr ist es damit, genau 12:30 in der ersten Stunde im Nachmittag und Zeit für den Blick in den täglichen Musikkalender.
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2: Elbkostelez, 2. Juni 1834. Die Sopranistin Theresa Stolz wird geboren. Und damit beginnt quasi der Prolog zu einem operngleichen Leben. Theresa Stolz wächst in einer Musikerfamilie auf und studiert Gesang am Prager Konservatorium. Es folgt eine glänzende Karriere in ganz Europa. Doch in Italien bleibt Theresa hängen und singt an der Mailänder Scala. Dort wird der Dirigent Angelo Mariani auf sie aufmerksam. Erster Akt. Mariani betet Theresa an und verlobt sich im Jahr 1868 mit ihr. Er schwärmt von der Schönheit ihrer Stimme und ihrer Vollkommenheit. Sie ist aber auch eine Erscheinung. Auf einer Schwarz-Weiß-Fotografie aus dem Jahr 1872 ist sie als Aida abgebildet. Stolz und mit sehr markanten Gesichtszügen. Findet offenbar auch Giuseppe Verdi, der die junge Sopranistin bei den Proben zu einer seiner Opern kennenlernt. Zweiter Akt. Jetzt nimmt die Handlung Fahrt auf. Theresa inspiriert den gut 20 Jahre älteren Verdi, entwickelt mit ihm zusammen sogar die Rolle der Aida und besucht das Ehepaar Verdi immer häufiger auf dessen Landgut. Es dauert nicht lange, dann verlässt sie den vor Eifersucht rasenden Mariani. Im Hause Verdi tobt zeitgleich eine fette Krise, in der Ehefrau Giuseppina den klassischen Sie-oder-ich-Satz auf den Tisch haut, während Verdi seinerseits mit Protestselbstmord droht. Schließlich bringt er es wenig sympathisch auf den Punkt. Peppina hält mich für einen Gott. Teresina hält mich für einen Mann. Recht hat sie. Dritter Akt. Ehepaar Verdi versucht es nochmal miteinander. Nach Peppinas Tod bleibt Theresa mit Verdi befreundet. Und jetzt noch der Epilog. Knapp 100 Jahre nach Theresas Tod wird der Opernstar an den Himmel versetzt. 2003 erhält der Asteroid Stolzova ihren Namen.
0: Katharina Neuschäfer erinnerte im Was heute geschah an die Opernsängerin Theresa Stolz.

Vesco Stambolov als Solist im Konzert in F-Dur, Werkeverzeichnis 1057 von Johann Sebastian Bach. Wie viele Operisti, also die großen Opernkomponisten Italiens, schrieb auch Giacomo Puccini nur peripher Instrumentales. Zu diesen wenigen, dafür sehr bekannten Stücken zählt sein Streichquartett Chrysanthemi, eigentlich eine Trauermusik, benannt nach der Trauerblume, der Chrysantheme. Selbst diese Musik fand sich dann später in einer Puccini-Oper wieder, nämlich in Puccinis Manon Lescaut. Wir haben eine Aufnahme mit dem Emerson String Quartett.

Das Emerson String Quartett mit Giacomo Puccinis Streichquartett Crisantemi. Und damit geht es auch schon wieder ans Ende dieser Stunde im Nachmittag. Die letzten Minuten übernehmen noch ein magischer Koffer und eine Handvoll entlaufender Tierwesen. Kenner und Fans wissen natürlich, wovon die Rede ist, von den fantastischen Tierwesen und wo sie zu finden sind. Und wir hören uns wieder um kurz nach 13 Uhr.

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1: 13 Uhr. Die Nachrichten des Bayerischen Rundfunks mit Sisi Forster. Offenbar verfestigen sich in Deutschland rassistische Einstellungen. So erklärt die Bundesbeauftragte für Antidiskriminierung den massiven Zulauf bei der unabhängigen Beratungsstelle. Laut Ferda Attermann haben sich da im letzten Jahr mehr als 13.000 Menschen beraten lassen. Das ist ein neuer Rekord und laut Attermann steigt der Leidensdruck.
2: Diskriminierung ist verboten, aber jede Frau, jedes Kind mit Behinderung, jeder Familienvater mit Migrationshintergrund kennt das, schlechter behandelt zu werden, ohne jeden Grund. Ob im Büro, bei der Wohnungssuche oder beim Einkaufen, jeden Tag erleben Menschen in Deutschland Diskriminierung. Das sind keine Einzelfälle.
1: Attermann kritisierte, dass die Berater überfordert seien und kein Land in der EU im Verhältnis zur Bevölkerung weniger Geld für das Thema ausgibt als Deutschland. Wer manchmal auf der Autobahn unterwegs ist, hat es bestimmt schon gesehen, Lastwagen, die Stoßstange an Stoßstange auf dem Standstreifen parken. Weil die Fahrer oft keinen Parkplatz an Autobahnrastanlagen finden, soll jetzt ein neuer digitaler Service helfen. Bundesverkehrsminister Schnieder hat dafür heute den Startschuss gegeben. Lkw-Fahrer können ab sofort den Stellplatzinformationsdienst über verschiedene Apps abrufen und Belegungsdaten für alle 1850 Autobahnrastanlagen kostenlos sehen. Allerdings fehlen laut Experten bundesweit 10.000 Stellplätze. Wer kein Recht auf Asyl hat, soll in Abschiebezentren ins Ausland gebracht werden. Für diese Verschärfung der Migrationspolitik hat die EU jetzt den Weg frei gemacht. Doch die Maßnahme bleibt umstritten. Aus Brüssel Andreas Meyer-Feist.
3: Der für Migration zuständige EU-Kommissar Markus Brunner lobte die Einigung. Das sei genau das, was sich die Bürger erwarten. Und das werde nun geliefert. Das Zeitalter der Rückführungen habe begonnen, erklärte die rechtsgerichtete ECR-Fraktion, die das Abkommen zusammen mit den Christdemokraten im Europaparlament unterstützt hatte. Kritische Stimmen gab es auch. Man habe der Panikmache der Rechten in Europa nachgegeben, heißt es bei der SPD im Europaparlament, die von einer erbarmungslosen Abschiebepolitik spricht. Auch Linke und Grüne äußerten Bedenken.
1: Auch wenn es gerade wieder ein bisschen kühler ist, früher oder später kommen die heißen Tage zurück. Dann suchen viele Abkühlung. Dabei helfen sollen in Regensburg zwei Säulen, aus denen Sprühnebel kommt. Sie stehen am Neupfarrplatz und gehen in diesen Minuten in Betrieb. Als Vorreiterin gilt in dem Bereich Straubing. Dort gibt es in der Innenstadt schon seit einigen Jahren Trinkbrunnen und Sprühnebelanlagen. Die deutschen Fußballer starten ins WM-Abenteuer. In einer guten halben Stunde soll die Nationalmannschaft vom Frankfurter Flughafen in Richtung USA abheben. Ziel ist noch nicht das offizielle WM-Quartier in North Carolina, sondern die Metropole Chicago, wo die DFB-Auswahl Samstag noch ein Testspiel gegen die USA bestreiten wird. Kommenden Montag geht es dann nach Winston-Salem ins Teamhotel. Das Wetter in Bayern. Am Nachmittag teils sonnig, teils bewölkt, an den Alpen und in Franken Schauer und Gewitter möglich, am Abend im Westen auch Unwettergefahr, dabei 20 bis 27 Grad. Morgen anfangs im Südosten noch Regen, später von Westen Auflockerungen, aber auch weitere Schauer und Gewitter und etwas kühler. Auch an Fronleichnam zuerst freundlich und meist trocken, ab dem Mittag dann wieder Regen oder einzelne Gewitter. Soweit die Nachrichten, es ist gleich 13.04 Uhr. Die Verkehrsmeldungen. A6 Heilbronn Richtung Nürnberg, zwischen dem Kreuz Feuchtwangen-Kreilsheim und Aurach 5 Kilometer Stau. Die A93 Holledau Richtung Regensburg ist zwischen Abensberg und Hausen nach einem Unfall mit mehreren Fahrzeugen gesperrt. Eine Umleitung ist eingerichtet. A94 Passau Richtung München, zwischen Kirchham und Malching wurde die Höhenkontrolle ausgelöst. Der Tunnel ist gesperrt. B299

0: B40 Altenmarkt-Landshut zwischen der Abzweigung Geisenhausen-Gerzen und Landshut-Nord Stau in beiden Richtungen wegen Bauarbeiten an der Brücke. B307 Vorderries Richtung Gmund zwischen Tegernsee und Gmund Stau. Und die B472 Bad Tölz-Irschenberg ist zwischen Warkirchen und Kreuzstraße wegen eines Feuerwehreinsatzes in beiden Richtungen gesperrt. Soweit die Verkehrsübersicht.
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2: Und ich freue mich, dass Sie weiter mit dabei sind, unter anderem zur Musik der Herzogin von Sachsen-Weimar, Anna Amalia. An ihrem Hof veranstaltete sie die Samstagskonzerte, bei denen sie selbst sang und Klavier spielte, und zu ihrer Tafelrunde, einem Kreis von Künstlern, Wissenschaftlern und Gelehrten, die sich regelmäßig zum Gedankenaustausch trafen, gehörten große Namen wie Herder, Wieland oder auch Goethe. Zu dessen Schauspiel Erwin und Elmira schrieb Anna Amalia die Musik. Die Staatskapelle Weimar eröffnet damit die kommende Stunde. Die Leitung hat Peter Gülke.

Musik aus dem Schauspiel mit Gesang Erwin und Elmire nach Johann Wolfgang von Goethe von Anna Amalia von Sachsen-Weimar. Peter Göke leitete die Staatskapelle Weimar und hier geht es weiter mit dem Pianisten Sebastian Knauer.

Pianist Sebastian Knauer mit einer Sonate oubliée, einer vergessenen Sonate, Deutschverzeichnis 916 von Franz Schubert, rekonstruiert von Jörg Demus, um inzwischen 13:20 Uhr.

Minuten. Und da schauen wir kurz in den Barocksaal nach Walderbach. Unter dem Titel Ja, Weil gibt es dort am kommenden Samstag Songs von Kurt Weil. Ab 19 Uhr mit Katharina Gruber, Gesang und an der Gitarre Christian Gruber. Zu seiner Zeit kommentierte ja Kurt Weil mit seiner Musik die Welt um sich herum. Und er tut es immer noch, Weils Songs sind heute so aktuell wie zu seinen von Umbrüchen geprägten Lebzeiten. Katharina und Christian Gruber interpretieren in ihren eigenen Arrangements für Gesang und Gitarre sowohl französische Chansons und amerikanische Broadway-Klassiker aus Weils Feder als auch deutsche Werke von Weil und Brecht. Songs aus Weils verschiedenen Schaffensphasen, wie etwa den Bilbao-Song, den Mantrosen-Tango, Yucali, den September-Song oder It Never Was You, kommen zu Gehör und demonstrieren Weils Fähigkeit, stets neue Einflüsse zu absorbieren und ständig wechselnden Gegebenheiten zu begegnen. Songs von Kurt Weil am Samstag ab 19 Uhr bei den festlichen Konzerten im Barocksaal Walderbach. Und vielleicht gehört ja auch der nächste Weil-Song vom Surabaya-Johnny mit dazu.

0: Den Surabaya Johnny besang Tora Augestad aus Kurt Weils Musik zu Happy End, begleitet von den Bamberger Symphonikern unter Leitung von H.K. Gruber.
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0: Vom Tellerwäscher zum Millionär. Wer nur hart genug arbeitet, kann alles schaffen. Das sogenannte American Dream ist Teil der DNA der Vereinigten Staaten von Amerika. Diesem Traum hat die kanadische Dirigentin und Sängerin Barbara Hannigan jetzt ein ganzes Album gewidmet. Zusammen mit den Göteborger Symphonikern hat sie US-amerikanische Musik aus dem 20. Jahrhundert aufgenommen. Meine Kollegin Elisabeth von Kallnein hat das Album gehört.
2: Am Anfang sind da nur vier klirrende Akkorde, die in der Luft hängen zu bleiben scheinen. Sie führen hinein in die Welt von Catfish Row, eine heruntergekommene Straße in Charleston. Die Catfish Row ist der Schauplatz von Gershwins Oper Porgy and Bess, die vom Leben der schwarzen Community dort erzählt, von Kriminalität und Gewalt und natürlich von der Liebe zwischen Porgy und Bess. Mit einer Orchestersuite zu Porgy and Bess eröffnen Barbara Hannigan und die Göteborger Symphoniker ihr Album. Mit Hits wie Summertime und dem charakteristischen Gershwin-Mix aus Klassik und Spirituals, Broadway und Jazz. Gershwin verkörpert den American Dream, könnte man sagen. Er stammt aus einer russisch-jüdischen Familie und hat es vom Hauspianisten eines New Yorker Musikverlags hin zum Star-Komponisten gebracht. Ähnlich ist es bei seinem Zeitgenossen Aaron Copland, ein Sohn litauischer Einwanderer, der als Komponist die amerikanische Musik erfunden hat. In seiner Dance

0: Symphonie greift Copland aus Material aus einem Ballett von ihm zurück. Darin geht es um einen bösen Zauberer, der Tote wieder zum Leben erweckt und sie für sich tanzen lässt. Aber die Zombies übernehmen schließlich die Kontrolle. Voller Spielfreude und Energie werfen Hennigan und die Göteborger Symphoniker sich in diese schrille, zuckende Musik. Das Werk steckt voller Klangeffekte, voller Brüche und Kontraste und die kommen hier gut zur Geltung. Den großen Bogen verliert Hennigan trotzdem nicht aus dem Blick. An den lyrischen Stellen allerdings, da fehlt es im Orchester manchmal an klanglicher Wärme und einer Prise Klangschmelz. Im zweiten Teil des Albums geht es auf den Jahrmarkt, in diese Welt zwischen Schein und Sein, mit dem Carousel Waltz von Richard Rodgers und mit der Suite At the Fair, also auf dem Jahrmarkt. Barbara Hannigan hat sie mit Komponist Bill Elliott zusammengestellt und arrangiert. Und weil sie eben eine echte Allrounderin ist, tritt sie hier auch als Sängerin auf, unter anderem im wunderbar nostalgisch-kitschigen Lied Have I Stayed Too Long at the Fair. Das Original hat Bill Barnes in den 1950ern geschrieben. Beeindruckend, wie beweglich Hennigans Stimme ist und wie fein sie die Linien modelliert. Zwei Tracks später schlüpft sie dann in die Rolle der Broadway-Entertainerin und es macht richtig Spaß, ihr dabei zuzuhören. Die Werke auf diesem Album stecken voller Farben, Geschichten und verrückten Ideen. An American Dream ist eine klug kuratierte Hommage an die US-amerikanische Musik des 20. Jahrhunderts und eine wehmütige Erinnerung an vergangene Zeiten.
1: Elisabeth von Kallnein über das Album An American Dream mit den Göteborger Symphonikern unter Barbara Hannigan. Und wir haben im Anschluss das lettische Nationale Symphonieorchester mit Musik von Johann Severin Svensson.

0: Terje Mikkelsen und das Lettische Nationale Symphonieorchester mit Johann Severin Svensens Andante Funèbre für Orchester.
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Zeffiro Alfredo Bernardinis Ensemble und er selbst als Solist mit Antonio Vivaldis Concerto in A-Moll für Oboe, Streicher und Basso Continuo. Und dieses Momentum nehmen wir auch mit in die Schlussminuten vor den nächsten Nachrichten, wechseln allerdings vom italienischen Barock ins goldene Zeitalter der Operette, wo Johann Strauss den Donauweibchen, also den Flussnixen, ein Denkmal gesetzt hat. Mit dem gleichnamigen Walzer hören Sie noch die Wiener Philharmoniker unter Franz Welser-Möst.

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1: Um 14 Uhr mit Sisi Forster. Ein 11-jähriges Mädchen kauft sich ein Eis, doch die Verkäuferin gibt ihr das Wechselgeld nicht. Menschen wie dir traue ich nicht, sagt sie zu dem Kind mit dunkler Hautfarbe und reicht das Geld der Freundin des Mädchens. Das ist einer der Fälle, die bei der Antidiskriminierungsstelle des Bundes gemeldet wurden. Die Bundesbeauftragte Ferda Attermann sagte heute in Berlin:
2: Diskriminierung geht uns alle an. Und das nicht kleinzureden ist auch eine Frage des Respekts. Am häufigsten meldeten sich Menschen bei uns wegen rassistischen Diskriminierungen. Am zweithäufigsten berichteten uns Ratsuchende Diskriminierung aufgrund einer Behinderung oder chronischen Krankheit. Es folgen Anfragen zu Diskriminierung wegen des Geschlechts oder der Geschlechtsidentität.
1: Im letzten Jahr gab es einen neuen traurigen Rekord von über 13.000 Fällen von Diskriminierung in Deutschland. Deutschland kann sich nach Ansicht von Kanzler Merz wohl von chinesischen und US-Zentren unabhängig machen bei der Nutzung von künstlicher Intelligenz. Er sagte beim Ostdeutschen Wirtschaftsforum, dass er sich das vor 2 Jahren noch nicht hätte vorstellen können. Durch große Investitionen sei der Aufholprozess aber gelungen. Danach reiste Merz wieder nach Berlin. Dort hat er Ungarns neuen Ministerpräsidenten Modjor zum Antrittsbesuch empfangen. Der sagte im Anschluss, er wolle mit vielen europäischen Staaten zusammenarbeiten, um ein starkes Zentraleuropa zu schaffen. Das Wetterphänomen El Niño tritt normalerweise alle 2 bis 7 Jahre auf. Dabei erwärmt sich die Wasseroberfläche im Pazifik, was weltweit Auswirkungen auf Wind, Luftdruck und Niederschläge hat. Das Risiko für Wetterextreme steigt. Klimaexperten rechnen damit, dass El Niño in den nächsten Wochen wieder beginnt. Die Weltmeteorologieorganisation WMO in Genf geht von einem möglicherweise starken Verlauf aus und fordert weltweit Vorbereitungen auf Extremwetter wie Dürre und Starkregen. Rund 6 Millionen Menschen besuchen jedes Jahr den Kölner Dom. Viele von ihnen müssen bald 12 Euro Eintritt zahlen. Ab dem 1. Juli wird die Gebühr erhoben. Mathis Trapp berichtet.
3: Ab 14 Jahren werden 12 Euro Eintritt fällig für die Besichtigung des Innenraums des Kölner Doms. Schülerinnen und Schüler bis 13 Jahre, Studierende und Auszubildende zahlen die Hälfte. Seniorinnen und Senioren zahlen dagegen den Vollpreis. Freien Eintritt haben Schwerbehinderte und ihre Begleitung. Außerdem wird der Eintritt an bestimmten Feiertagen für alle kostenlos sein. Die Betreiber des Kölner Doms hoffen, dass sie mit dem Eintrittspreis von 12 Euro den Unterhalt und den Erhalt des Welterbes finanzieren können. Aktuell ist der Betrieb nicht kostendeckend.
1: Von Köln nach München. Da steht jetzt fest, wie viel die Maß Bier beim Oktoberfest dieses Jahr kostet. Unter 16 Euro. Das hat die Stadt am Mittag mitgeteilt. Der Preis bleibt also relativ stabil. Je nach Zelt wird der Liter zwischen 14,80 Euro und 15,90 Euro kosten. Das Wetter in Bayern. Am Nachmittag teils sonnig, teils bewölkt, an den Alpen und in Franken Schauer und Gewitter möglich, am Abend im Westen auch Unwettergefahr, dabei 20 bis 27 Grad. Morgen anfangs im Südosten noch Regen, später von Westen Auflockerungen, aber auch weitere Schauer und Gewitter und etwas kühler. Auch an Fronleichnam zuerst freundlich und meist trocken, ab dem Mittag dann wieder Regen oder einzelne Gewitter. Soweit die Nachrichten. Es ist 14.03 Uhr. Die Verkehrsübersicht. Die A9 Nürnberg Richtung München ist zwischen Pfaffenhofen und Allershausen nach einem Unfall gesperrt. Es staut sich. Bitte halten Sie eine Rettungsgasse offen. Die A93 Holledau Richtung Regensburg ist zwischen Abensberg und Hausen nach einem Unfall mit mehreren Fahrzeugen gesperrt. Eine Umleitung ist eingerichtet. B299 Altenmarkt-Landshut zwischen der Abzweigung Geisenhausen-Gerzen und Landshut-Nord Stau in beiden Richtungen wegen Bauarbeiten an einer Brücke. Und B307 Vorderries Richtung Gmund zwischen Tegernsee und Gmund Stau. Soweit die Verkehrsübersicht.
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4: Und Sir Simon Rattle am Pult des London Symphony Orchestra mit Musik von Ludwig van Beethoven.

Christian Zimmermann war der Solist im dritten Satz, dem Rondo aus dem Klavierkonzert in B-Dur von Ludwig van Beethoven. Sir Simon Rattle leitete dazu das London Symphony Orchestra. 5 Weihnachtsgeschichten hat Charles Dickens Mitte des 19. Jahrhunderts veröffentlicht, darunter das berühmte Christmas Carol und die Geschichte vom Cricket on the Hearth, dem Heimchen am Herd, einer Grille, die dem Haus Glück bringen soll. Der Schotte Alexander Campbell Mackenzie machte aus dem Stoff eine Oper in 3 Akten. Zu der Ouvertüre leitet Martin Brabbins das BBC Scottish Symphony Orchestra.

Das BBC Scottish Symphony Orchestra unter Leitung von Martin Brabins spielte die Ouvertüre zu Alexander Campbell Mackenzies Oper Das Heimchen am Herd nach der Vorlage von Charles Dickens. Sonnige Mittelmeeratmosphäre kombiniert mit subtiler Ironie, das brachte Woody Allen 2008 mit seiner Komödie Vicky Cristina Barcelona auf die Kinoleinwände. Zum Erfolg trug auch die Besetzung mit Scarlett Johansson und Penelope Cruz bei, die dafür den Oscar als beste Nebendarstellerin bekam. Und Gitarrist Paco de Lucía steuerte einen seiner Titel zur Filmmusik bei, Entre los Aguas.

0: Das war Musik aus Woody Allens Vicky, Cristina Barcelona von Paco de Lucía, Entre los Aguas, um inzwischen 14 und genau 30 Minuten. Die Nymphenburger Streichersonisten, benannt haben sie sich nach dem Schloss mit seinem wunderbaren Park, das mitten in der bayerischen Landeshauptstadt liegt. Ihr Markenzeichen ist die Verbindung virtuoser Kammermusik mit kühnen Neuinstrumentierungen. Und damit prägen sie schon seit über 20 Jahren einen herausragenden Streicherklang. Nächsten Samstag sind die Musiker zu Gast beim Eröffnungskonzert der Richard-Strauss-Tage 2026 in Garmisch-Partenkirchen. Aus München bringen sie den Pianisten Julian Riem mit und auf dem Programm steht von Richard Strauss unter anderem die Walzerfolge aus dem Rosenkavalier. Dazu gibt es Werke von Mozart, Humperdinck und Hermann Götz. Das Konzert mit den Nymphenburger Streichersonisten am Samstag, am 6. Juni im Richard-Strauss-Konzertsaal im Kongresshaus in Garmisch-Partenkirchen. Der Beginn ist um 19 Uhr.
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0: Das Ensemble Vivi Felice mit einer Sinfonia in D-Dur von Alessandro Scarlatti.
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0: Und die nehmen wir uns jetzt für Klaviermusik von Edvard Grieg.

Der Geist der Musik liegt jenseits der Noten, sagte einmal der russische Pianist Michail Bletnjew. Erst im April spielte er einen Soloabend im Kasalsforum in Kronberg und war hier mit Edvard Griegs Sonate in E-Moll zu hören. Und jetzt hat das Orchester Metamorphosen aus Berlin noch

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1: Um 15 Uhr mit Sisi Forster. Jeder kann im Laufe des Lebens Benachteiligung erfahren. Dafür reicht es manchmal, zu jung oder zu alt zu sein, schwanger zu werden oder eine chronische Krankheit zu bekommen. Das hat die Antidiskriminierungsbeauftragte Ferda Attermann in Berlin gesagt. Ihr zufolge ist die unabhängige Beratungsstelle des Bundes im letzten Jahr so oft

0: um Rat gebeten worden wie noch nie, nämlich mehr als 13.000 Mal. Und sie nannte auch Beispiele.
1: Eine Verkäuferin in einem Supermarkt. Es vergeht kaum ein Tag, an dem ihr Chef sie nicht bedrängt, ihr körperlich zu nahe kommt. Sie ist auf den Job angewiesen und ihr Chef weiß das und nutzt diese Abhängigkeit aus. Ein anderer Fall. Ein Vater muss täglich mit der Bahn zur Arbeit. Er sitzt im Rollstuhl. Immer wieder funktionieren die Rampen nicht. Immer wieder steht er abends als einziger Gast auf dem Bahngleis und kommt erst heim, wenn die Kinder schon schlafen.
0: Am häufigsten berichteten die Menschen bei der Beratung von rassistischen Diskriminierungen. Der neue Armutsbericht sorgt für heftige Reaktionen bei Opposition und Sozialverbänden. Grünen-Fraktionschefin Hasselmann spricht von einem Armutszeugnis für die Bundesregierung. Statt wirksame Maßnahmen gegen Armut und faire Chancen auszubauen, würden diese zusammengestrichen. Der Paritätische Gesamtverband nennt die neue Armutsquote von 16,1% letztes Jahr einen alarmierenden Befund. Die Europäische Union hat ihre Migrationspolitik verschärft und sich darauf geeinigt, Abschiebezentren außerhalb der EU einzurichten. Das stößt auf teils scharfe Kritik. Die Organisation Ärzte ohne Grenzen hält das aus humanitärer Sicht für hochproblematisch. Auch wenn es offiziell Garantien gäbe, könnten Menschen in solchen Zentren festgehalten werden, ohne verlässlich Zugang zu Rechtsberatung, medizinischer Versorgung, unabhängiger Kontrolle und wirksamen Beschwerdemöglichkeiten. Schauen wir nach Mittelfranken. Da ist am Abend ein großes Volksfest zu Ende gegangen, die Erlanger Bergkirchweih. Sie ist seit heuer immaterielles Kulturerbe. Die Veranstalter haben jetzt eine positive Bilanz gezogen.
2: Die Diskussion um sexistische Liedtexte hat der Stimmung keinen Abbruch getan. Vielfach hätten die Bands sich tatsächlich an die Empfehlungen gehalten und auf gewisse Songs verzichtet. Skandal im Sperrbezirk von der Spider-Murphy-Gang habe allerdings so etwas wie ein Revival erfahren und sei sogar häufiger gespielt worden als früher, sagte auch Wirtschaftsreferent Konrad Beugel. Die Sicherheits- und Rettungskräfte berichten von einem ruhigen Verlauf. Oliver Tubenauer, Erlangen.
0: Ein Arztbesuch ist einem mutmaßlichen Telefonbetrüger in der Oberpfalz zum Verhängnis geworden. Er traf in einer Praxis in Weiden auf eine 74-Jährige, bei der er wenige Tage zuvor 10.000 Euro abgeholt hatte. Die Frau meldete das der Polizei. Die nahm den 43-jährigen Ukrainer fest. Auch ein anderes Betrugsopfer aus Amberg identifizierte den Mann. Er sitzt jetzt in U-Haft. Das Wetter in Bayern. Bis zum Abend teils sonnig, teils bewölkt, an den Alpen und in Franken Schauer und Gewitter möglich, im Westen auch Unwettergefahr. Dabei 20 bis 27 Grad. Morgen anfangs im Südosten noch Regen, später von Westen Auflockerungen, aber auch weitere Schauer und Gewitter und etwas kühler. Auch an Fronleichnam zuerst freundlich und meist trocken, ab dem Mittag dann wieder Regen oder einzelne Gewitter. Soweit die Nachrichten, es ist 15.03 Uhr. Die Verkehrsmeldungen. Die A6 Heilbronn Richtung Nürnberg ist zwischen Rot und Kreuz Nürnberg Süd nach einem Unfall gesperrt. Bitte halten Sie eine Rettungsgasse offen. A9 Berlin Richtung Nürnberg zwischen Münchberg Süd und Rastplatz Streitau ein Unfall. Zwei Spuren sind blockiert. Die A9 Nürnberg Richtung München ist zwischen Pfaffenhofen und Allershausen nach einem Unfall gesperrt. Derzeit 9 Kilometer Stau ab dem Dreieck Holledau. Und B307 Vorderries Richtung Gmund zwischen Tegernsee und Gmund Stau. Soweit die Verkehrsübersicht.
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4: Schön, dass ich Sie weiter durch den Dienstag begleiten darf. Musikalisch geht es im Originalklang in die nächste Stunde mit Georg Philipp Telemann und einem Satz aus einem Quartett für Violine, zwei Chalumeaux und Basso Continuo.

Sie sind die Vorläufer der Klarinette, die Chalumeau. Mit ihnen begann die letzte Stunde im Nachmittag auf BR Classic Il Giardino Armonico, Spätmusik von Georg Philipp Telemann aus einer Sonate für Violine, zwei Chalumeau und Basso Continuo. Mozart ist kein Musiker der Vergangenheit, sondern einer der Gegenwart. So formulierte es Ferruccio Busoni 1920 zur Gründungszeit des Mozartfests, das auch in diesem Jahr die Besucher zu zahlreichen Konzerten und Veranstaltungen in Würzburg einlädt und 4 Festivalwochen lang zur Mozartstadt wird. Heute spielt in dessen Rahmen zum Beispiel der französische Pianist Pierre-Laurent Aimard. Morgen können Sie die Bamberger Symphoniker live erleben und am Freitag eine große Nachtmusik im Hofgarten der Residenz mit Musik von Mozart, Ravel und Franck. Unseren Mozart-Moment im Nachmittag gestaltet The English Concert unter Trevor Pinnock.

The English Concert, geleitet von Trevor Pinnock mit der Symphonie in Es-Dur, Köchelverzeichnis 16 von Wolfgang Amadeus Mozart. Und wir sagen jetzt Vorhang auf und Film ab für das Thema aus Krieg der Sterne von Filmaltmeister John Williams.

0: Das Thema aus der Filmmusik zu Star Wars von John Williams um inzwischen 15 Uhr und genau 30 Minuten, genau halb vier. Seit gestern ist der Sänger Julian Brégardien Professor für das Fach Oratorium an der Musikhochschule in München. Das ist ja ein eher seltenes Fach. Die meisten Musikhochschulen, auch international, sind auf Oper und Musiktheater fokussiert. Da gibt es dann szenischen Unterricht, Gesangsunterricht etc. Aber wie unterrichtet man Oratorium? Das erzählt ja auch eine Geschichte, hat zum Teil szenische Phasen, aber ohne, dass man schauspielert. Das hat uns Julian Brégardien im Interview verraten.
1: Dann schauen wir uns die Gesangspartie an, wie bei der Oper auch. Da gibt es eine gewisse Anzahl von Rezitativen und Arien, die man zu erarbeiten hat. An welcher dramaturgischen Position befinden wir uns gerade? Als nächstes kommen stilistische Eigenheiten. Welche Parameter sind da wichtig?

0: beachten. Wie ist denn die Haltung eines Interpreten, wenn man einen Bibeltext vorträgt? Welche Rolle spielst du denn? Diese Fragen gehen wir sowohl in Einzelunterrichten als auch in Gruppenworkshops an.
1: Julian Bregadier über seine neue Professur für Oratorium an der Münchner Musikhochschule. Und das ganze Interview können Sie bei uns auf der Seite nachlesen auf brklassik.de.
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Claudius Tansky, Benjamin Schmid und Clemens Haag mit Kammermusik von Adolf von Henselt, dem Finale aus seinem Trio in A-Moll. Für ihre Aufnahme mit Sonaten und zwei Konzerten von Johann Sebastian Bach ging die niederländische Geigerin Janine Jansen einen sehr intimen Weg. Sie spielte sie mit einem kleinen, handverlesenen Ensemble ein, das fast ausschließlich aus engen Freunden sowie ihrem Vater Jan Jansen am Cembalo und ihrem Bruder Martin Jansen am Cello bestand. Aus dieser sehr familiären CD hören Sie Bachs Konzert in E-Dur.

Lebensbejahend, ausdrucksstark und voller Energie. So beschreibt Janine Jansen die Musik Johann Sebastian Bachs aus ihrer CD mit Sonaten und den berühmten Konzerten für Violine in A-Moll und E-Dur. Eine Herzensangelegenheit, wie sie selbst einmal sagte, spielte sie das Konzert in E-Dur, Werkeverzeichnis 1042. Mit dabei Jan Jansen am Cembalo und Martin Jansen am Violoncello. Soweit auch der Nachmittag auf BR Klassik, bevor die Kollegen von Leporello den weiteren Dienstag übernehmen. Wie immer mit Aktuellem, mit News und Kritik aus der Musikszene darf ich mich von Ihnen verabschieden. Ich wünsche Ihnen noch eine schöne Woche. Bis zum nächsten Mal.

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1: Um 16 Uhr mit Sisi Forster. Ein 11-jähriges Mädchen kauft sich ein Eis, doch die Verkäuferin gibt ihr das Wechselgeld nicht. Menschen wie dir traue ich nicht, sagt sie zu dem Kind mit dunkler Hautfarbe und reicht das Geld der Freundin des Mädchens. Das ist einer der Fälle, die bei der Antidiskriminierungsstelle des Bundes gemeldet wurden. Die Bundesbeauftragte Ferda Attermann sagte heute in Berlin:
2: Diskriminierung geht uns alle an. Und das nicht kleinzureden, ist auch eine Frage des Respekts. Am häufigsten meldeten sich Menschen bei uns wegen rassistischen Diskriminierungen. Am zweithäufigsten berichteten uns Ratsuchende Diskriminierung aufgrund einer Behinderung oder chronischen Krankheit. Es folgen Anfragen zu Diskriminierung wegen des Geschlechts oder der Geschlechtsidentität.
1: Im letzten Jahr gab es einen neuen traurigen Rekord von über 13.000 Fällen von Diskriminierung in Deutschland. Die Europäische Union hat sich darauf geeinigt, für Geflüchtete, die kein Asyl bekommen, Abschied

0: Abschiebezentren in Ländern außerhalb der EU zu bauen. Die Reaktion in Deutschland ist gemischt. Bundesinnenminister Dobrindt spricht von einem Ruck für mehr Ordnung in der EU-Migrationspolitik. Aus Teilen der Opposition ist die Kritik dagegen groß. Grüne und Linke teilten mit, die EU-Politik werde jetzt von fremdenfeindlichen Ideen beherrscht. Gartenbesitzer und Landwirte sehen es selbst. Dieses Frühjahr in Bayern ist extrem trocken. Laut deutschem Wetterdienst so trocken wie noch nie seit Aufzeichnungsbeginn vor über 140 Jahren. In 3 Monaten hat es nur gut 100 Liter Niederschlag pro Quadratmeter gegeben. Christian Kienast berichtet.
1: Diese 104 Liter auf den Quadratmeter toppen den Trockenheitsrekord von 1934, als immerhin noch 110 Liter auf den Quadratmeter fielen. Im langjährigen Mittel kommen 223 Liter runter. Die Frühlingsmonate in diesem Jahr 2026 kommen damit nur auf rund 45% vom Soll. Innerhalb Bayerns gab es dabei auch große Unterschiede. Staubtrocken war es im nördlichen Niederbayern und der südlichen Oberpfalz mit nur rund 45 Liter.
0: Schwerer Bergunfall im Allgäu. Unterhalb des 12-Apostel-Grats bei Füssen ist am Wochenende ein 58-Jähriger tödlich verunglückt. Wie die Polizei jetzt mitgeteilt hat, hatten andere Wanderer herrenlose Ausrüstungsgegenstände gefunden und die Bergwacht alarmiert. Die Leiche des Mannes wurde dann rund 100 Meter unterhalb des Grats gefunden und geborgen. Der 58-Jährige war offenbar allein unterwegs. Die deutsche Fußballnationalmannschaft ist zur Weltmeisterschaft aufgebrochen. Die Linienmaschine der Lufthansa startete mit einer knappen Stunde Verspätung. Grund war ein Gewitter am Flughafen in Frankfurt am Main. Für das Team geht's jetzt erst einmal nach Chicago. Dort spielt die Mannschaft am Samstag in der WM-Generalprobe gegen die Auswahl der USA. Danach geht es für die Nationalmannschaft ins WM-Quartier nach North Carolina. Das Wetter in Bayern. Bis zum Abend hin teils sonnig, teils bewölkt. An den Alpen und in Franken Schauer und Gewitter möglich. Im Westen auch Unwettergefahr. Dabei 20 bis 27 Grad. Morgen anfangs im Südosten noch Regen, später von Westen Auflockerungen, aber auch weitere Schauer und Gewitter und etwas kühler. Auch an Fronleichnam zuerst freundlich und meist trocken, ab dem Mittag dann wieder Regen oder einzelne Gewitter. Soweit die Nachrichten. Es ist gleich 16.04 Uhr. Die Verkehrsmeldungen. A6 Heilbronn Richtung Nürnberg, zwischen Schwabach West und dem Kreuz Nürnberg Süd, 7 Kilometer Stau nach einem Unfall. A6 Weidhaus Richtung Nürnberg, zwischen Weidhaus Autobahn und Pleistein, 4 Kilometer Stau. A9 München Richtung Nürnberg, zwischen Pfaffenhofen und Dreieck Holledau, Behinderungen nach einem Unfall, 2 Spuren sind blockiert. A9 Nürnberg Richtung München, zwischen Langenbruck und Pfaffenhofen, 3 Kilometer Stau nach einem Unfall. Die A92 Deggendorf Richtung München ist zwischen Kreuz Landshut und Landshut Essenbach nach einem Fahrzeugbrand gesperrt. Es gibt Sichtbehinderungen durch Rauch. Die Feuerwehr ist vor Ort. Und A96 Lindau Richtung München zwischen Gilching und Germering Süd ein Unfall auf der rechten Spur. Soweit die Verkehrsübersicht.
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3: Und einem Walzer von Leo de Lieb. Ihnen einen schönen Nachmittag.

Leo Delibes Ballettsuite Coppelia beginnt mit diesem Walzer, das Cincinnati Pops Orchestra spielte, unter Eric Kanzel. Seit heute 15 Uhr steht fest, wer neuer Chefdirigent des Münchner Rundfunkorchesters wird. Und der Mann war gleich nach der Vertragsunterzeichnung bei mir im Studio zum Interview. Und gleich nach der Musik von Chopin stellt er sich Ihnen vor.

0: Hier spielt das Münchner Rundfunkorchester im Jahr 2023. Gastdirigent war damals der Brite Leo Hussein. Jahrgang 1978, ein echter Allrounder, der zuletzt in Bukarest und in Rouen Orchester geleitet hat und musikalisch ziemlich breit aufgestellt ist. Und er hat sich damals schon für weitere Aufgaben empfohlen. Leo Hussein ist der neue Chefdirigent des Münchner Rundfunkorchesters. Er ist bei mir im Studio und er hat sogar den Vertrag dabei, den er gerade unterschrieben hat. Ist die Tinte denn schon trocken?
1: Ich denke schon. Also es ist 5 Minuten hat es gehabt, also um zu trocknen, ja.
0: Also wenn wir jetzt beim Fernsehen wären, könnten wir den jetzt in die Kamera halten.
1: Genau,
0: aber
1: ja.
0: Ich denke, unsere Hörer glauben es uns auch so.
1: Ja.
0: Sie kennen das Orchester, das Münchner Rundfunkorchester, als Gastdirigent schon. Was macht denn diese Entscheidung so besonders? Was reizt Sie denn besonders daran?
1: Also wir haben 3 sehr unterschiedliche Projekte zusammen gemacht und ich war wirklich begeistert von dieser Kombination von Vielseitigkeit und Neugier. Und also die beide zusammen sind wirklich für mich so eine magische Kombination. Also ich finde diese Persönlichkeit des Orchesters wirklich, es hat mich wirklich beeindruckend.
0: Sie haben die Vielfalt angesprochen. Sie waren, glaube ich, vor ein paar Jahren auch mal hier und haben ein Paradisi Gloria-Konzert dirigiert. Geistliche oder religiöse Musik des 20. und 21. Jahrhunderts. Außerdem macht das Münchner Rundfunkorchester natürlich auch leichte Sachen, Operetten, Opern, Konzerte für Kinder und so weiter, für Familien. Ja. Und wenn ich in Ihrer Biografie lese, sehe ich auch sehr viel Vielfalt, eine richtig große Bandbreite von Mozart bis Ligeti und so weiter. Da hat man das Gefühl, da haben sich 2 gefunden.
1: Ja, unbedingt. Also ich habe versucht, nicht zu viel zu spezialisieren, weil ich zu viel Musik mag eigentlich. Also ich kann mir nicht vorstellen, dass ich nur Barockmusik dirigiere oder dass ich nur...
0: Barock machen Sie auch?
1: Also gerne, absolut. Also ich bin seltener gefragt, weil ich kein Spezialist bin, aber ich mache es auch gerne. Und auch, also das Orchester macht auch so diese Gaming-Concerts und so weiter. Und mir ist es wirklich wichtig, dass jeder das Gefühl hat, dass sie dürfen ins Konzert und dass jede Jugendliche oder jeder Mensch kennt sozusagen die Sprache eines Orchesters. Wie funktioniert das? Wer sind die Leute, die da sitzen und stehen und was spielen sie? Und also natürlich ist es nicht so, dass jeder 13-Jährige zu einem Gaming-Konzert kommt, der wird nicht gleich zum Abonnenten. Aber ich hoffe, dass wenn irgendjemand so 24 ist und auf ein First Date eingeladen ist und jemand sagt, gehen wir ins Konzert, dass es nicht so eine unterirdische, unbekannte Sache ist. Also ich finde, das ist wirklich ein wichtiger Teil unserer Aufgabe.
0: Würden Sie sich als Generalisten beschreiben?
1: Also ich würde eher sagen, dass ich bin Spezialist für gute Musik. Ich bin neugierig auf alle Arten Musik eigentlich.
0: Gibt es irgendein Genre, das Sie beim Münchner Rundfunkorchester bisher vermissen oder neu einführen möchten?
1: Ich denke nicht. Also wir haben darüber gesprochen, dass wir gerne zusammen die Musik von der ersten Hälfte des 20. Jahrhunderts also versuchen, ein bisschen mehr zu entdecken.
0: Zum Beispiel?
1: Zum Beispiel, also es gibt viele wunderbare, sehr unbekannte britische Komponisten von erster Hälfte des Jahrhunderts. Also Arnold Bax zum Beispiel hatte wunderbare Tonepoems geschrieben, die kaum gespielt sind jetzt. Aber auch die Oper, also Zemlinsky, Korngold, alle die Sachen, die mehr und mehr bekannt sind jetzt, aber noch nicht so bekannt, wie sie sein sollen eigentlich.
0: Ein feierlicher Moment.
1: Absolut.
0: Leo Hussein ist der neue Chefdirigent des Münchner Rundfunkorchesters und er ist gleich zu uns ins Studio gekommen. Ja, Herr Hussein, vielen Dank für das Gespräch. Alles Gute und viel Erfolg.
1: Danke Ihnen, danke.

La Primavera, der Frühling, so heißt dieser erste Satz des Botticelli-Triptychons von Ottorino Respighi. Das war die Academy of St. Martin in the Fields unter der Leitung

von Neville Mariner. Und wir springen jetzt gleich in den Sommer. Hier kommt nämlich sommerliche Musik von Beethoven, der 5. Satz aus der 6. Sinfonie, der sogenannten Pastorale. Und hier im 5. Satz, da ist der Gewittersturm gerade vorbei und überstanden. Gelegenheit, erleichtert zu sein und musikalisch zu danken. Wohltätige, mit Dank an die Gottheit verbundene Gefühle nach dem Sturm. So ist dieser Satz überschrieben. Hier ist das Symphonieorchester des Bayerischen Rundfunks unter Maris Jansons.

schwelgend in Dankgefühlen. Der fünfte Satz der Pastorale der Sinfonie Nummer 6 in F-Dur von Ludwig van Beethoven. Maris Jansons dirigierte das Symphonieorchester des Bayerischen Rundfunks. Über ihr Leben könnte man ein Theaterstück schreiben oder am besten gleich eine Opernpartitur. Über die Sängerin Theresa Stolz. An einem 2. Juni wurde sie geboren und wir erinnern gleich an diese Frau, die Aida war und die im Hause Verdi für wahre Eifersuchtsdramen gesorgt hat.

0: Moldawische Melancholie der Wolga-Tatare Airat Ishmuratov, Wahlkanadier hier mit dem ebenfalls ursprünglich aus der Sowjetunion stammenden Dirigenten Juli Turowski und den Musici di Montreal. 20 vor 5 ist es.
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2: Elbkostelez, 2. Juni 1834. Die Sopranistin Theresa Stolz wird geboren. Und damit beginnt quasi der Prolog zu einem operngleichen Leben. Theresa Stolz wächst in einer Musikerfamilie auf und studiert Gesang am Prager Konservatorium. Es folgt eine glänzende Karriere in ganz Europa. Doch in Italien bleibt Theresa hängen und singt an der Mailänder Scala. Dort wird der Dirigent Angelo Mariani auf sie aufmerksam. Erster Akt. Mariani betet Theresa an und verlobt sich im Jahr 1868 mit ihr. Er schwärmt von der Schönheit ihrer Stimme und ihrer Vollkommenheit. Sie ist aber auch eine Erscheinung. Auf einer Schwarz-Weiß-Fotografie aus dem Jahr 1872 ist sie als Aida abgebildet. Stolz und mit sehr markanten Gesichtszügen. Findet offenbar auch Giuseppe Verdi, der die junge Sopranistin bei den Proben zu einer seiner Opern kennenlernt. Zweiter Akt. Jetzt nimmt die Handlung Fahrt auf. Theresa inspiriert den gut 20 Jahre älteren Verdi, entwickelt mit ihm zusammen sogar die Rolle der Aida und besucht das Ehepaar Verdi immer häufiger auf dessen Landgut. Es dauert nicht lange, dann verlässt sie den vor Eifersucht rasenden Mariani. Im Hause Verdi tobt zeitgleich eine fette Krise, in der Ehefrau Giuseppina den klassischen Sie-oder-ich-Satz auf den Tisch haut, während Verdi seinerseits mit Protest-Selbstmord droht. Schließlich bringt er es wenig sympathisch auf den Punkt. Peppina hält mich für einen Gott. Teresina hält mich für einen Mann. Recht hat sie. Dritter Akt. Ehepaar Verdi versucht es nochmal miteinander. Nach Peppinas Tod bleibt Theresa mit Verdi befreundet. Und jetzt noch der Epilog. Knapp 100 Jahre nach Theresas Tod wird der Opernstar an den Himmel versetzt. 2003 erhält der Asteroid Stolzova ihren Namen.
0: Ein Leben für die Oper, ein Leben wie eine Oper. Theresa Stolz, porträtiert von Katharina Neuschäfer.

Suis moi, folge mir, so heißt diese Caprice von Louis Moreau Gottschalk, die Cécile Licat gespielt hat. Eine ziemlich resolute Aufforderung, folge mir und wohin überhaupt? Da gibt unsere nächste Musik vielleicht eine Antwort darauf. Auf Straßen und Wege. Musik von Claude Debussy aus seiner Suite Iberia.

Auf Straßen und Wegen aus der Suite Iberia von Claude Debussy, das war das Halle Orchestra unter der Leitung von Mark Elder. Und hier kommt Musik eines Mannes, dessen 100. Geburtstag wir vor ein paar Tagen gefeiert haben, eine Jazzlegende des 20. Jahrhunderts, Miles Davis. Wir hören Chien Chien Lu am Vibraphon mit seinem Ensemble.

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1: Um 17 Uhr mit Sisi Forster. Jeder kann im Laufe seines Lebens Benachteiligung erfahren. Dafür reicht es manchmal, zu jung oder zu alt zu sein, schwanger zu werden oder eine chronische Krankheit zu bekommen. Das hat die Antidiskriminierungsbeauftragte Ferda Attermann in Berlin gesagt. Ihr zufolge ist die unabhängige Beratungsstelle des Bundes im letzten Jahr so oft um Rat gebeten worden wie noch nie. Nämlich mehr als 13.000 Mal. Und sie nannte auch Beispiele.
2: Eine Verkäuferin in einem Supermarkt. Es vergeht kaum ein Tag, an dem ihr Chef sie nicht bedrängt, ihr körperlich zu nahe kommt. Sie ist auf den Job angewiesen und ihr Chef weiß das und nutzt diese Abhängigkeit aus. Ein anderer Fall. Ein Vater muss täglich mit der Bahn zur Arbeit. Er sitzt im Rollstuhl. Immer wieder funktionieren die Rampen nicht. Immer wieder steht er abends als einziger Gast auf dem Bahngleis und kommt erst heim, wenn die Kinder schon schlafen.
1: Am häufigsten berichteten die Menschen bei der Beratung von rassistischen Diskriminierungen. Wer kein Recht auf Asyl hat, soll in Abschiebezentren ins Ausland gebracht werden. Für diese Verschärfung der Migrationspolitik hat die EU jetzt den Weg freigemacht. Doch die Maßnahme bleibt umstritten. Aus Brüssel, Andreas Meyer-Feist.
3: Der für Migration zuständige EU-Kommissar Markus Brunner lobte die Einigung. Das sei genau das, was sich die Bürger erwarten. Und das werde nun geliefert. Das Zeitalter der Rückführungen habe begonnen, erklärte die rechtsgerichtete ECR-Fraktion, die das Abkommen zusammen mit den Christdemokraten im Europaparlament unterstützt hatte. Kritische Stimmen gab es auch. Man habe der Panikmache der Rechten in Europa nachgegeben, heißt es bei der SPD im Europaparlament, die von einer erbarmungslosen Abschiebepolitik spricht. Auch Linke und Grüne äußerten Bedenken.
1: Nach dem Machtwechsel in Ungarn ist der neue Premier Modior zum Antrittsbesuch in Berlin gewesen. Kanzler Merz hat ihm alle Unterstützung zugesichert, Ungarn zurück in die Mitte Europas zu führen. Modior hat versprochen, dass Ungarn ein ehrlicher und verlässlicher Partner in Europa sein werde. Die von der EU erhoffte Wende in der Ukraine-Politik vollzieht er allerdings nur teilweise. In Berlin hat der ungarische Regierungschef bekräftigt, sein Land werde weiterhin keine Waffen oder Soldaten in die Ukraine schicken. Die Maß Bier auf der Münchner Wiesn ist wohl selten als günstig empfunden worden und auch in diesem Jahr kostet der Liter wieder etwas mehr. Je nach Zelt zwischen 14,80 Euro und 15,90 Euro. Im Vergleich zum letzten Jahr ein Plus von knapp 2,4%. Die Wirte sprechen von einer moderaten Erhöhung im Rahmen der Inflation. Man gebe die Mehrkosten nicht komplett an die Oktoberfestgäste weiter. Der Übungsflug könnte einigen Polizisten noch lange im Gedächtnis bleiben. Im Landkreis Bamberg waren Beamte mit einem Hubschrauber über der Gemeinde Kemmern unterwegs und wurden dann mit Feuerwerk beschossen. Die Piloten drehten ab, kamen aber kurz darauf wieder und wurden erneut von Pyrotechnik getroffen. Polizisten am Boden arbeiteten mit der Crew zusammen und fanden den 57-jährigen Schützen. Ihn erwarten jetzt mehrere Strafanzeigen. Das Wetter in Bayern. Bis zum Abend teils sonnig, teils bewölkt, an den Alpen und in Franken Schauer und Gewitter möglich, im Westen auch Unwettergefahr, dabei 20 bis 27 Grad. Morgen anfangs im Südosten noch Regen, später von Westen Auflockerungen, aber auch weitere Schauer und Gewitter und etwas kühler. Auch an Fronleichnam zuerst freundlich und meist trocken, ab dem Mittag dann wieder Regen oder einzelne Gewitter. Soweit die Nachrichten. Es ist gleich 17.04 Uhr. Die Verkehrsmeldungen. Die A3 Nürnberg Richtung Passau ist zwischen Kirchroth und Straubing nach einem Unfall gesperrt. 6 Kilometer Stau ab Wörth an der Donau Ost. Es gibt eine Umleitung über die U71A. A9 Nürnberg Richtung München zwischen Langenbruck und Pfaffenhofen 3 Kilometer Stau nach einem Unfall. Und weiter Richtung München zwischen dem Dreieck Holledau und Allershausen 4 Kilometer Stau. Soweit die Verkehrsübersicht.
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4: Und einer zünftigen Ouvertüre von Karl Friedrich Abel.

schrieb man über sowas gern Ouvertüre drüber. Das passte dann ganz gut, zum Beispiel für die Eröffnung eines Konzerts, vor allem wenn sie so schmissig daherkam, wie diese hier in C-Dur Il Fondamento spielte unter Paul Dombrecht. Bechstein, ein wohlklingender Name bei allen, die Klavier spielen. Ein großartiger Handwerker war dieser Klavierbauer Karl Bechstein, ein gewiefter Geschäftsmann, ein Marketinggenie und irgendwie auch ein Künstler. Vor 200 Jahren wurde er geboren und wir würdigen ihn gleich hier in BR Klassik in ein paar Minuten. Bis dahin spielt Alfred Brendel Klaviermusik von Schubert.

0: Das Impromptu in Astur aus dem Opus 90 von Franz Schubert, gespielt von Alfred Brendel. Es ist ein Klischee, an dem was dran ist. Gerade Pianisten, die nicht immer zartfühlend mit ihrem Instrument umgehen oder das entsprechende nicht allzu zartfühlende Repertoire spielen, haben Bechstein bevorzugt. Denn ein Bechsteinflügel kann was aushalten. Die Klavierbaufirma Bechstein wirbt heute allerdings nicht mit dem Slogan »Ein Bechstein kann was aushalten«, sondern mit »Höchste Qualität seit 1853«. Tatsächlich, so alt ist sie. Und ihr Gründer ist sogar schon 200. Christoph Ratz erinnert an ihn.
1: Barocke Klaviermusik, aufgenommen 1961 im Wiener Konzerthaus, gespielt auf einem Flügel der Firma Bechstein. Karl Bechstein wird am 1. Juni 1826 in Gotha geboren. Doch die Wiege seines beruflichen Erfolgs befindet sich in der Bärenstraße in Berlin. Gregor Wilmes leitet heute das Kulturmanagement der Firma.
2: Karl Bechstein hat eine Instrumentenlehre gemacht, ist dann später rumgereist, hat sowohl in London als auch in Paris andere Klavierbauer besucht, um bei ihnen zu lernen, und hat dann 1853 in Berlin seine eigene Werkstatt aufgemacht.
1: Seine gegründete Firma wächst rasant.
2: Er wurde ja ziemlich schnell sehr erfolgreich, indem er einerseits viel verkauft hat.

1960 Musik von Robert Schumann aufgenommen, mit einem Umfang von knapp 7 Oktaven und einer Länge von knapp 2,50 Meter ist es einer der ersten großen Konzertflügel aus dem Hause des Klavierbauers.

0: Karl Bechstein war auf jeden Fall ein genialer Handwerker, sonst hätten sich seine Instrumente nicht so schnell etabliert. Er war auch ein geschickter Marketingfachmann, weil er sehr früh mit Künstlern zusammengearbeitet hat, die seine Instrumente bekannt gemacht haben. Und einer der wesentlichen war Hans von Bülow. Und Hans von Bülow war wiederum ein Schüler von Franz Liszt. Und Franz Liszt war dann einer, der sehr stark in seinen späten Jahren auf Bechstein gesetzt hat, der jedes Jahr einen neuen Flügel bekommen hat. Der Hauptpunkt war wirklich die Belastbarkeit. Liszt war dafür bekannt, dass er so hart zum Teil gespielt hat, dass er die anderen Flügel alle in die Knie gezwungen hat.
1: Das 19. Jahrhundert ist das Jahrhundert des Klavierbaus. Klaviere halten zunehmend Einzug in die Wohnstuben. Auch das öffentliche Konzertwesen verlangt nach immer mehr Instrumenten. Da ist der Bedarf groß. Neben Firmen wie Blüthner, Bösendorfer und Steingräber ist auch Bechstein in der Lage, den wachsenden Bedürfnissen zu entsprechen.

Das Symphonieorchester Taiwans nennt sich Evergreen Symphony Orchestra. Es gilt auch als das einzige professionelle Orchester Taiwans. Und Evergreen nennt es sich vielleicht, weil die Musik, die es spielt, immer frisch und lebendig bleiben soll. So wie diese Sinfonie von Antonio Cartellieri. Geleitet wird das Orchester übrigens von einem Deutschen, von Gernot Schmalfuß. Und ein Evergreen ist auch das hier, einer, der nie welkt, das Mandolinenkonzert in D-Dur von Antonio Vivaldi.

Eigentlich ein Lautenkonzert von Antonio Vivaldi, aber Avi Avital hat es für seine Mandoline umgeschrieben und hier gespielt mit dem Venice Baroque Orchestra. Und jetzt hier in BR Klassik, was für echte Seemänner, Seemannsgarn gesponnen von Percy Aldrich Grainger. Ich vermute, es ist das berühmteste Seemannslied der Welt.

0: Hey und Ho. Percy Grainger hatte eine große Liebe zur Volksmusik und zu der zählt auch dieses Seemannslied, an dem er regelrecht einen Narren gefressen hatte, denn er hatte es gleich mehrmals bearbeitet als Stück für Männerchor, als virtuoses Klavierstück für Streicher und für Chor und 22-köpfige Wirtshausmusik. Wir hörten die Männer des Monteverdi Choirs und des English Country Gardiner Orchestra unter der Leitung von John Elliott Gardiner. 20 vor 6 ist es, Sie hören BR Klassik. Der Barockkomponist Christoph Graupner galt zu seiner Zeit als einer der größten Komponisten in Deutschland. Später und bis in unsere Zeit allerdings hat er es nie so richtig über den Status des Geheimtipps hinaus geschafft. Schon viele haben versucht, das zu ändern. Vielleicht schafft es ja mein Kollege Thorsten Preuß. Der hat nämlich gerade eine neue Graupner-Doppel-CD mit dem Ensemble Il Gardellino gehört und kommt aus dem Schwärmen gar nicht mehr heraus.
1: Was für ein Ideenreichtum, was für eine Vielfalt, was für ein toller Komponist. Christoph Graupner war nicht nur Experte für barocken Glanz, wie es sich für einen Hofkapellmeister gehörte, seine Musik konnte auch so quirlig funkeln, als wäre sie von Vivaldi. Sie konnte innig, empfindsam, liebevoll singen wie eine Mutter, die ihr Kind wiegt. Und dann hatte Graupner auch so herrlich schräge Ideen wie eine Sinfonie für sage und schreibe 6 Pauken und Orchester, wo die Schlagzeuger nicht nur donnern, sondern auch flüstern. Graupners 112 Sinfonien sprudeln nur so vor Neugier, Klangfantasie und jugendlicher Frische. Dabei war er, als er sie komponierte, schon ein alter Mann. Als Mitte des 18. Jahrhunderts bei den jungen Wilden die neue Form der Sinfonia in Mode kam, da schüttelten Graupners Generationsgenossen nur ratlos den Kopf über diese galanten Torheiten und vertieften sich wieder in ihre Fugen. Aber Christoph Graupner hatte Lust aufs Experimentieren. Vielleicht sind seine kleinen Sinfonien niemals aufgeführt worden. Vielleicht hat er sich nur zum Spaß daran versucht. Beweisen musste er sich ja längst nicht mehr. Seit einem halben Jahrhundert war er Hofkapellmeister in Darmstadt und deutschlandweit eine Berühmtheit. Die Leipziger hätten ihn gern als Thomaskantor gehabt, aber der Darmstädter Landgraf Ernst Ludwig hatte entschieden, der Graupner bleibet. Und so beriefen die Leipziger halt notgedrungen einen gewissen Johann Sebastian Bach an die Thomaskirche. Heute ist es umgekehrt. Da werden 3 neu entdeckte Orgelseiten von Bach als Sensation gehypt, während Graupners 2000 Werke in der Darmstädter Unibibliothek verstauben. Wenn da nicht Florian Hayerick wäre. Gerade hat der belgische Dirigent auf einer anderen CD gezeigt, dass Graupners Kantaten denen von Bach durchaus das Wasser reichen können. Da gelingt ihm nun zusammen mit dem spielfreudigen Ensemble Il Gardellino eine kleine Sensation. 2,5 Stunden Graupner-Sinfonien und fast jedes Stück eine kleine Perle, ein Aha-Erlebnis, die reinste Freude. Vielleicht sollten wir uns also ein Beispiel an den alten Leipziger nehmen und mehr Graupner wagen. Denn der gehört ohne jeden Zweifel zu den ganz Großen des Barock.
0: Mehr Graupner. Thorsten Preuß über neu eingespielte Musik des Darmstädter Hofkapellmeisters. Unser Album des Monats hier in BR Klassik. Und hier ist tatsächlich mehr Graupner, eine Gavotte en Rondeau aus dem besprochenen Album.

Verschmitzt und virtuos, Klaviermusik von Joseph Haydn. Das war seine Fantasie in C-Dur, gespielt von Marc-André Amler. Nach 18 Uhr erwartet Sie eine Sternstunde für Blockflötenfans, der Flötist Maurice Steger. Musik mit ihm präsentiert Ihnen mein Kollege Clemens Nicol. Und hier ist bis 6 Musik von John Williams aus Schindlers Liste, gespielt vom Boston Symphony Orchestra. Einen schönen Abend, bis morgen.

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1: Um 18 Uhr am Mikrofon ist Markus Terhaast. Offenbar verfestigen sich in Deutschland rassistische Einstellungen, so erklärt die Bundesbeauftragte für Antidiskriminierung den massiven Zulauf bei der unabhängigen Beratungsstelle. Laut Ferda Attermann haben sich da im letzten Jahr mehr als 13.000 Menschen beraten lassen. Das ist ein neuer Rekord und laut Attermann steigt der Leidensdruck.
2: Diskriminierung ist verboten, aber jede Frau, jedes Kind mit Behinderung, jeder Familienvater mit Migrationshintergrund kennt das, schlechter behandelt zu werden, ohne jeden Grund. Ob im Büro, bei der Wohnungssuche oder beim Einkaufen, jeden Tag erleben Menschen in Deutschland Diskriminierung. Das sind keine Einzelfälle.
1: Attermann kritisierte weiter, dass die Berater überfordert seien und kein Land in der EU im Verhältnis zur Bevölkerung weniger Geld für das Thema ausgebe als Deutschland. Wegen der gestiegenen Armut in Deutschland fordert die SPD keine zusätzlichen Belastungen mehr für Bürgerinnen und Bürger. SPD-Generalsekretär Klüssendorf hat bei RTL und NTV gesagt, noch mehr Abgaben, etwa bei der Krankenversicherung, seien mit seiner Partei nur schwer zu verhandeln. Hintergrund ist eine neue Studie des Paritätischen Wohlfahrtsverbands. Danach hat die Zahl armutsgefährdeter Menschen in Deutschland mit mehr als 13 Millionen einen neuen Höchststand erreicht. Die Zahl der Erwerbstätigen nimmt ab und dafür arbeiten sie mehr. Das zeigt eine neue Studie des Instituts für Arbeitsmarkt- und Berufsforschung. Das Minus bei den Erwerbstätigen zwischen Januar und März im Vergleich zum letzten Jahr wird mit 160.000 angegeben. Die jetzt rund 45,6 Millionen Menschen arbeiten dabei aber länger. Hintergrund ist laut IAB, dass Vollzeitjobs verloren gegangen und Teilzeitjobs dazugekommen sind. In Teilzeit werde immer länger gearbeitet. Rund 6 Millionen Menschen besuchen jedes Jahr den Kölner Dom. Viele von ihnen müssen bald 12 Euro Eintritt zahlen. Ab dem 1. Juli wird die Gebühr erhoben, Mathis Trapp berichtet.
3: Ab 14 Jahren werden 12 Euro Eintritt fällig für die Besichtigung des Innenraums des Kölner Doms. Schülerinnen und Schüler bis 13 Jahre, Studierende und Auszubildende zahlen die Hälfte. Seniorinnen und Senioren zahlen dagegen den Vollpreis. Freien Eintritt haben Schwerbehinderte und ihre Begleitung. Außerdem wird der Eintritt an bestimmten Feiertagen für alle kostenlos sein. Die Betreiber des Kölner Doms hoffen, dass sie mit dem Eintrittspreis von 12 Euro den Unterhalt und den Erhalt des Welterbes finanzieren können. Aktuell ist der Betrieb nicht kostendeckend.
1: Nach Paris zu den French Open. Tennisspieler Alexander Zverev ist da dem ersehnten ersten Grand-Slam-Titel einen Schritt näher gekommen. Im Viertelfinale schlug Zverev den spanischen Jungstar Rafael Jodar in 3 Sätzen mit 7:6, 6:1 und 6:3 und steht damit zum 5. Mal im Halbfinale der French Open. Das Wetter in Bayern, vom Westen her Gewitterneigung, dabei sind lokal Unwetter möglich. In der Nacht dann Schauer, anfangs noch mit Gewittern bei 14 bis 9 Grad. Morgen zunächst noch Regen, später auch Auflockerungen bei 16 bis 22 Grad. An Fronleichnam erst freundlich, später unbeständig, aber etwas wärmer. Es ist 18.03 Uhr. Der Verkehrsservice A3 Nürnberg Richtung Passau zwischen Wörth an der Donau Ost und Kirchroth 4 Kilometer Stau. A7 Füssen Richtung Ulm zwischen Dreieck-Hettistetten und Nersingen Behinderungen nach einem Unfall. A9 München Richtung Nürnberg zwischen Ingolstadt Süd und Lenting 5 Kilometer Stau. Und A99 Westumfahrung München Richtung Nürnberg zwischen dem Dreieck München Südwest und Germering Nord derzeit 2 Kilometer Stau. Soweit die Verkehrsmeldungen.
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4: Heute mit Clemens Nicol, schönen Dienstagabend wünsche ich Ihnen. Ein kleines, auf den ersten Blick sehr einfaches Instrument spielt unser heutiger Klassikstar. Und viele von Ihnen haben sich auch schon mal daran versucht, da bin ich mir ganz sicher. Die Rede ist von dem Schweizer Maurice Steger. Geboren 1971 in Winterthur, ausgebildet in Zürich, hat er die oft unterschätzte Blockflöte mit atemberaubender Virtuosität, Charme und Temperament auf die großen Bühnen der Welt gebracht. Als Solist, als Dirigent und auch als leidenschaftlicher Musikvermittler steht er für alte Musik, die alles andere als alt klingt. Wir hören ihn heute mit Kompositionen von unter anderem Georg Philipp Telemann, Leonardo Vinci, Bach, Corelli und zu Beginn Giuseppe Sammartini. Hier ist ein Konzert für Sopran, Blockflöte in F-Dur mit Maurice Steger und einem begleitenden Ensemble.

0: Ein Konzert für Sopran, Blockflöte, Streicher und Basso Continuo in F-Dur von Giuseppe Sammartini. Gespielt von unserem heutigen Klassikstar hier auf BR Klassik. Maurice Steger begleitet hat ihn, ein Barockensemble, das auf Originalinstrumenten gespielt hat. Es gibt wenige Leute, die so wie Maurice Steger für ihr Instrument brennen, für ihr Instrument kämpfen, für ihr Instrument Werbung machen.
1: Ich glaube, was bei uns gerade in Mitteleuropa natürlich nicht zu vergessen ist, dass viele vielleicht in unserer Generation mittelgute, schlechte, scheußliche Erfahrungen mit diesem Instrument gemacht haben, weil es einfach für ziemlich viel herhalten musste. Sei es im Zusammenspiel, sei es für Erstunterricht und gerade noch mehrere Blockflöten aufs Mal. Das könnte natürlich schon sein, dass das nicht immer so edel geklungen hat und eher ein Quietschkonzert als denn etwas Schönes war. Auf der anderen Seite muss man sagen, dass sich die Blockflöte auch so etabliert hat. Die Blockflöte hat sich etabliert im Sinne eines tollen Instruments für Kinder, wie es aber auch andere sind, aber auch als wunderbares Instrument, um zusammenzuspielen und eben auch als brillantes Konzertinstrument. Und da gibt es mittlerweile so viele tolle Vertreter, die das aus allen Bühnen eigentlich uns zeigen, uns vorführen, uns in vergangene und aktuelle Zeiten mitnehmen und eben tolle Geschichten damit erzählen mit dieser Blockflöte.
0: Und einer dieser tollen Vertreter ist eben Maurice Steger. Wir hören ihn jetzt mit einer Giacona von Antonio Caldara. Hier ist er wieder zusammen mit einem Barockensemble.

Eine Giacona von Antonio Caldara, gespielt von unserem Klassikstar, heute dem Blockflötisten Maurice Steger, um 6:55. Dieser Maurice Steger, der kann ja fast singen auf seinem Instrument, könnte man sagen. Deswegen passt jetzt die nächste Komposition sehr gut. Da begleitet er nämlich eine Sängerin, die Sopranistin Nuria Rial, bei der Arie der Rodisette aus dem zweiten Akt vom geduldigen Sokrates von Georg Philipp Telemann. Mich tröstet die Hoffnung.

Mich tröstet die Hoffnung, eine Arie aus dem geduldigen Sokrates, einem musikalischen Lustspiel von Georg Philipp Telemann. Gesungen hat die Sopranistin Nuria Rial. Begleitet wurde sie von unserem heutigen Klassikstar, wobei es war eigentlich eher ein Duett, Maurice Steger, und die wirkliche Begleitung hat dann das Kammerorchester Basel übernommen. Und jetzt hören wir Maurice Steger noch einmal solistisch, diesmal begleitet vom English Concert, Ground upon the Sarabanda Theme of the Seventh Sonata for Blockflöte und Basso Continuo von Arcangelo Corelli. Da hat er quasi sein eigenes Werk nochmal geremixed.

Musik von Arcangelo Corelli. Das war ein Sarabandenthema, das er selber noch einmal weiter auskomponiert hat. Gespielt vom Ensemble The English Concert unter Lawrence Cummings. Und Solist war der Flötist Maurice Steger, der heute unser Klassikstar ist. Und jetzt hören wir ein Konzert für Cembalo, zwei Blockflöten, Streicher und Basso Continuo, Nummer 6 von Johann Sebastian Bach in F-Dur. Wieder natürlich mit Maurice Steger sowie dem La Cetra Barockorchester Basel. Und der andere Blockflötist ist Claudius Kamp.

Das Konzert für Cembalo, zwei Blockflötenstreicher und Basso Continuo Nummer 6 in F-Dur, Werkverzeichnis 1057 von Johann Sebastian Bach. Gespielt vom La Cetra Barockorchester Basel unter der Leitung unseres heutigen Klassikstars Maurice Steger. Er hat auch Solo-Blockflöte gespielt, genauso wie Claudius Kamp. Und Sebastian Wienand saß am Cembalo und spielte dort. Das waren die Klassikstars für heute mit Blockflötist Maurice Steger. Gleich die 19 Uhr Nachrichten hier auf BR Klassik. Und dann unser starkes Stück. Musikerinnen und Musiker präsentieren die stärksten Stücke aus der Musikgeschichte. Heute Robert Schumanns Liederkreis. Und den wird Ihnen der Bariton Thomas Hampson näher bringen.

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1: Um 19 Uhr am Mikrofon ist Markus Terhaast. Im letzten Jahr haben sich so viele Menschen bei der Antidiskriminierungsstelle des Bundes gemeldet wie noch nie, nämlich etwas mehr als 13.000. Die meisten hatten Rassismus erlebt, außerdem sahen sich viele aufgrund einer Behinderung oder chronischen Krankheit diskriminiert. Und auch aufgrund des Geschlechts fühlten sich viele benachteiligt. Aus Berlin, Chris Berdrow.
2: Die größte Rolle spielen Beleidigungen und Herabwertungen am Arbeitsplatz. Ratsuchende hätten sich etwa wegen diskriminierenden Stellenausschreibungen, Bewerbungsabsagen oder Mobbing gemeldet. In einem Fünftel der Fälle ging es um Benachteiligungen beim Zugang zu Gütern und Dienstleistungen, also beispielsweise bei der Wohnungssuche. Die Bundesregierung will das Problem angehen, indem sie das Allgemeine Gleichbehandlungsgesetz reformiert. Die Antidiskriminierungsstelle soll zum Beistand vor Gericht werden können und eine Schiedsstelle bekommen.
1: Die Europäische Union hat sich darauf geeinigt, für Geflüchtete, die kein Asyl bekommen, Abschiebezentren in Ländern außerhalb der EU zu bauen. Die Reaktionen in Deutschland sind gemischt. Bundesinnenminister Dobrindt spricht von einem Ruck für mehr Ordnung in der EU-Migrationspolitik. Aus Teilen der Opposition ist die Kritik dagegen groß. Grüne und Linke teilten mit, die EU-Politik werde jetzt von fremdenfeindlichen Ideen beherrscht. Die SPD-Europaabgeordnete Sippel sagte, die Ankunftszahlen würden schon sinken. Trotzdem sei der Panikmache der Rechten nachgegeben worden. Die Menschen in Bayern sind zu dick, das sagt das Statistische Landesamt in Fürth und begründet das mit den Daten, die zum Body-Mass-Index vorliegen.
3: Übergewichtig oder adipös, also fettleibig, das trifft auf 51% aller Bayern zu. Der Body-Mass-Index, kurz BMI, bei dem das Körpergewicht in ein Verhältnis zur Körpergröße gesetzt wird, lag 2025 im Schnitt bei 25,8. Ab einem Wert von 25 gilt man laut der Weltgesundheitsorganisation WHO als übergewichtig. Männer sind dabei deutlich häufiger von Übergewicht betroffen als Frauen. Aus dem BR-Studio Bayreuth, Ulla Küffner.
1: Der Brite Leo Hussein wird im kommenden Jahr neuer Chefdirigent des Münchner Rundfunkorchesters, das 2027 sein 75-jähriges Bestehen feiert. Hussein war Musikdirektor der Opéra de Rouen und des Salzburger Landestheaters und ist bis diesen Sommer noch Chefdirigent des Bukarest Georges Enescu Philharmonic. Opern- und Konzertengagements führten ihn bisher auch nach Tokio, in die USA und europaweit an die führenden Konzert- und Musiktheaterbühnen. Das Wetter in Bayern, von Westen her Gewitterneigung, dabei sind lokal Unwetter möglich. Der Deutsche Wetterdienst warnt vor schweren Gewittern in der Mitte Bayerns sowie dem westlichen Freistaat.

0: Start. In der Nacht dann Schauer, anfangs noch mit Gewittern bei 14 bis 9 Grad. Morgen zunächst noch Regen, später auch Auflockerungen, 16 bis 22 Grad. An Fronleichnam erst freundlich, später unbeständig, aber etwas wärmer. Es ist 19.03 Uhr. Der Verkehrsservice A3 Frankfurt Richtung Würzburg zwischen Rohrbrunn und Marktheidenfeld 3 Kilometer Stau. Dort ist nach einem Unfall die linke Spur blockiert. A7 Ulm Richtung Würzburg zwischen Rothenburg ob der Tauber und Bad Windsheim ist nach einem Unfall die rechte Spur blockiert. A7 Würzburg Richtung Ulm zwischen Kreuz Feuchtwangen-Kreilsheim und Feuchtwangen-West Unfall und Aquaplaning-Gefahr. Dann A9 München Richtung Nürnberg zwischen Ingolstadt Süd und Lenting stockender Verkehr und Stau. Und A99 Westumfahrung München Richtung Nürnberg zwischen dem Dreieck München Südwest und Germering Nord derzeit 3 Kilometer Stau. Soweit die Verkehrsmeldungen.
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2: Und unser heutiges Meisterwerk ist ein Liederzyklus von Robert Schumann, der Liederkreis Opus 24. Thomas Hampson, der amerikanische Bariton, wird ihn uns gleich zusammen mit Florian Heurich näher bringen. Davor aber noch eine Arabesque von Robert Schumann in C-Dur, gespielt von der portugiesischen Pianistin Maria João Pires.

Die Arabeske in C-Dur, Opus 18 von Robert Schumann, gespielt von der portugiesischen Pianistin Maria João Pires. Robert Schumanns Liederkreis, Opus 24 aus dem Jahr 1840, gehört zu den schönsten Liedzyklen der Romantik. 9 Heine-Vertonungen, in denen sich Sehnsucht, Ironie und innige Melancholie auf engstem Raum verdichten. Entstanden im berühmten Liederjahr, zeigt der Zyklus Schumann als subtilen Psychologen des Gesangs, der mit kleinsten musikalischen Gesten ganze Gefühlswelten öffnet. Der Bariton Thomas Hampson bringt uns jetzt gemeinsam mit Florian Heurich diesen besonderen Liederzyklus näher.

0: wir haben den Opus 24 eine duftige Vorahnung, wo der Schumann als Liedkomponist wirklich hinkommen könnte. Und irrsinnig schöne Melodieeinfälle, die thematisch immer wieder auftauchen in anderen Liedern und späteren Liedern. Überhaupt 1840 für Schumann ist ein Jahr, das wir wahrscheinlich nicht genügend auseinandersetzen können.
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2: In den Jahren zuvor hatte Schumann fast ausschließlich Klaviermusik komponiert und sich mehr und mehr eingeschränkt gefühlt in seinen Ausdrucksmöglichkeiten. Als er schließlich die Lyrik Heinrich Heines und dessen Buch der Lieder für sich entdeckt, ist es, als ob sich ein Knoten löst. Der Liederkreis Opus 24 ist schwärmerischer erster Ausdruck einer neuen Hochstimmung Schumanns und eines bislang kaum gekannten Tatendrangs.
3: Ach, Clara, was das für eine Seligkeit ist, für Gesang zu schreiben. Die hatte ich lang entbehrt,
2: schreibt Schumann an seine Braut. Noch im selben Jahr 1840, das künstlerisch und privat so wichtig ist für den Komponisten, wird er Clara heiraten.

0: Schumanns Vertonungen schlagen meist einen viel sanfteren, hoffnungsvolleren Ton an als Heines Gedichte, in denen es doch vor allem um gescheiterte und schmerzvolle Liebe geht und aus denen oft eine gewisse Bitterkeit spricht.
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2: Wir dürfen, ich glaube, überhaupt nie unterschätzen, wie viel Einfluss der Schubert auf den Schumann gehabt hat. Und eigentlich die Opus 24 haben irgendwie mit dieser Metapher von Wandern, das durch das Leben ziehen und die verschiedenen Landschaften, das man begegnet, Liebeslandschaften natürlich, aber echte Landschaften. Die Bildungssprache kommt sehr, sehr häufig vor natürlich, welche Farben, welche Naturereignisse, für welche innerliche Erfahrung da dafür stand. Und das ist eine sehr raffinierte Entdeckung in diese Lieder. Und ich glaube, der Ziel von Schumann war, diese Wandererperspektive, ähnlich wie die Müller-Gedichte, nicht? Und ich glaube, die Müller in seiner engen Verwandtschaft zu Heine hat schon den Schumann sehr angesprochen.
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0: Die Sammlung der neuen Lieder beginnt mit der beunruhigten Frage des verschmähten Liebenden, ob seine Angebetete wohl kommen wird. Schumann fasst Heines Text in sehnsuchtsvoll träumerische Klänge, die im zweiten Lied einer fieberhaften Ungeduld weichen.
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0: Die Wanderung durch die Seelenlandschaft des verzweifelt Liebenden führt durch die Trostlosigkeit in »Ich wandelte unter Bäumen« bis zur Todessehnsucht, wenn in »Lieb, Liebchen, leg's Händchen« die Herzschläge des Wanderers mit dem Hämmern eines Sargbauers gleichgesetzt werden. Das Klavier klopft gleichsam die Nägel ins Holz.
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0: Die beiden nächsten Lieder bilden den schmerzerfüllten zentralen Höhepunkt des Zyklus. Bevor Sarkasmus, Ironie und Verbitterung triumphieren, lässt Schumann den Schmerz in Heines Lyrik noch einmal in einer wunderbar wiegenden Melodie fast als sanftes Liebeslied erklingen.
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0: Am Ende des Zyklus leitet ein kurzes, letztes stoisches Verzagen ins Schlusslied über, mit Myrten und Rosen. Der Dichter verschließt seine von unglücklicher Liebe durchdrungenen Lieder in einen Totenschrein. Während aus Heines Versen Resignation spricht, klingt in Schumanns Musik eine versöhnliche Zukunftsvision an, die sich in nostalgische Träumerei auflöst. Und der Zyklus schließt sich auch im harmonischen Sinne, wenn Schumann am Ende zur Anfangstonart D-Dur zurückfindet.
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0: Mit Schumann und Heine haben zwei große romantische Geister zueinander gefunden. Schumann widmet seinen Liederkreis Opus 24 der künstlerischen Weggefährtin Pauline Viardot. Auch an Heine schickt er ein Exemplar, bekommt jedoch keine Antwort und es ist nicht sicher, ob der Dichter die Ausgabe überhaupt erhalten hat. Diese neun frühen Lieder können durchaus als Vorstufe der wenige Monate später entstandenen Dichterliebe verstanden werden, in der sich Schumann noch intensiver mit Heine auseinandersetzt.
2: Aber es wird auch sehr oft vermutet oder behauptet, sagen wir, dass der Schumann nicht ganz die Ironie und den Sarkasmus von Heine verstanden hat. Ich bin nicht ganz dieser Ansicht. Ich glaube, dass er sowohl verstanden hat. Ich glaube aber, dass er subtiler und vorsichtiger umgegangen ist in seine früheren heinische Werke.

0: diesem Sinne, sogar praktischen Sinne gefunden.
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0: Ich singe Schumann-Heine-Lieder so ehrlich und offen durch meine Seele und meine alle, was ich verstehen kann, wie ich kann. Aber die Farbe und die Farberei ist letzten Endes der Schumann verantwortlich. Natürlich, mein Talent kommt aus irgendwie Prisma dazu, aber es hat nicht mit mir in dem Sinn zu tun. Und ich versuche nur, das wiederzugeben, wie ich das verstanden habe und wie ich das singen kann. Ich bin nicht wirklich sehr präoccupiert mit das Wort Interpretation. Für mich ist es eher ein Prozess von Entzifferung. Ich möchte verstehen. Und wenn ich verstehe, hoffentlich durch meine Liebe zu diesem Verstand, wird eine Liebe ins Publikum aufkommen.

Thomas Hampson über den Liederkreis von Robert Schumann, begleitet von Florian Heurich. Und jetzt hören wir ihn nochmal ganz, diesen Liederkreis, bestehend aus 9 Liedern nach Texten von Heinrich Heine. Hier sind Thomas Hampson Bariton und Wolfgang Sawallisch am Flügel. Ja.

Unser starkes Stück heute hier auf BR Klassik, der Liederkreis Opus 24 von Robert Schumann, gesungen von Bariton Thomas Hampson. Wolfgang Sawallisch hat ihn begleitet. 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Bis zu den 20 Uhr Nachrichten jetzt noch das Konzertstück für vier Hörner und Orchester Opus 86 von Schumann, gespielt vom Symphonieorchester des BR und den Hornisten Johannes Rizkowski, Ursula Kepser, Norbert Dausacker und Ralf Springmann. Die musikalische Leitung hat Semjon Bitschkow.

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1: Um 20 Uhr am Mikrofon ist Markus Terhaast. Mindestens 2 Landeskriminalämter haben auf Standortdaten von Smartphone-Nutzern zurückgegriffen. Das zeigten Recherchen des BR und von netzpolitik.org. Unklar ist, ob auch das LKA Bayern zu solchen Methoden greift, die Experten für rechtswidrig halten. Nun fordert Grünen-Politiker Siegmann von der Staatsregierung Transparenz.
2: CSU-Innenminister Herrmann muss umgehend erklären, ob die bayerische Polizei Standortdaten von Bürgerinnen eingekauft hat und zu welchem Zweck genau. Sensible Standortdaten ermöglichen Bewegungsprofile und damit Überwachung. Sie dürfen deshalb meist nur nach richterlichem Beschluss erhoben werden und genau das ist auch gut so. Ein Einkauf solcher in der Regel rechtswidrig verkaufter Daten auf dem Graumarkt wäre ein Skandal.
1: Siegmann kündigte an, eine parlamentarische Anfrage an den Innenminister zu richten. Ähnliches plant auch die SPD. In Deutschland ist die Zahl der Fälle von Diskriminierung auf einem Höchststand. Bei der Antidiskriminierungsstelle des Bundes suchten voriges Jahr rund 13.000 Mal Menschen Hilfe, 15% mehr als noch im Jahr davor. Am häufigsten war Rassismus das Motiv, aber auch die Geschlechtszugehörigkeit, Religion, sexuelle Orientierung oder das Alter. Besonders oft erleben Menschen Benachteiligung am Arbeitsplatz, bei der Wohnungssuche oder im Gesundheitswesen. In Bayern ist die Zahl der fremdenfeindlichen Straftaten im vergangenen Jahr erneut gestiegen. Das hat Innenminister Herrmann bekannt gegeben. 70% der über 2000 Vorfälle sind demnach dem politisch rechten Spektrum zuzurechnen. Überwiegend begangen haben sie deutsche Tatverdächtige. Herrmann zeigte sich besorgt, betonte aber zugleich, man gehe konsequent gegen jede Form von Hass und Hetze vor. Nach Niederbayern. In Vilshofen im Landkreis Passau ist am Nachmittag auf einem Brauereigelände Salpetersäure ausgelaufen. Ein Behördensprecher sagte, dass es rund 900 Liter waren. Salpetersäure ist stark ätzend auf Schleimhäuten und in den Augen. Die Feuerwehr führt momentan Messungen durch. Bisher gibt es 6 Leichtverletzte, die unter Augenreizungen leiden. Die Bevölkerung von Vilshofen wurde aufgerufen, im Bereich Bürg, Stadtplatz, Donaugasse, untere Donaulände oder Donaupromenade geschlossene Räume aufzusuchen und Fenster und Türen geschlossen zu halten. Das Wetter in Bayern, von Westen her Gewitterneigung, dabei sind lokal Unwetter möglich. Der Deutsche Wetterdienst warnt vor schweren Gewittern in der Mitte Bayerns sowie dem westlichen Freistaat. In der Nacht dann Schauer, anfangs noch mit Gewittern 14 bis 9 Grad. Morgen zunächst noch Regen, später auch Auflockerungen 16 bis 22 Grad. An Fronleichnam erst freundlich, später unbeständig. Es ist 20.03 Uhr.
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als der Musik genannt, der Ernst von Siemens Musikpreis. Am 23. Mai wurde er im Münchner Prinzregententheater verliehen. Normalerweise werden Musikerinnen und Musiker der zeitgenössischen Musik ausgezeichnet. Dieses Jahr war es aber anders, zumindest teilweise. Mein Name ist Florian Heurich und ich möchte Ihnen die diesjährigen Preisträgerinnen und Preisträger vorstellen, mit Eindrücken von der Preisverleihung und mit Ausschnitten aus Interviews, die ich im Vorfeld mit Ihnen geführt habe.

0: Alte und neue Musik treffen dieses Jahr beim Ernst von Siemens Musikpreis aufeinander. Kompositionen des Mittelalters und der Renaissance begegnen experimentellen Klangwelten von heute. Und dabei ist das Alte genauso modern wie das Neue, findet der diesjährige Hauptpreisträger Jordi Savall. Originalklangexperte, Gambist, Brückenbauer zwischen den Kulturen und leidenschaftlicher Forscher im vergessenen Repertoire früherer Jahrhunderte.
1: Ich denke, die Kapazität, die wir haben, als Menschen zu zeigen, dass die Musik ist immer eine Sprache von unserer Zeit. Dass die alte Musik existiert nicht. Es existieren alte Partituren. Aber die Musik wird immer erneut. Jedes Mal, dass ein Musiker heute singt, eine alte Partitur oder spielt eine alte Partitur, diese Musik wird Musik von unserer Zeit auch.
0: Genau darum geht es, die Grenzen zu sprengen zwischen Epochen, Kulturen und Stilen. Deshalb ist die Wahl von Jordi Savall für den Ernst von Siemens Musikpreis auch gar nicht so ungewöhnlich, wie sie auf den ersten Blick scheinen mag. Und vor allem ist die Auszeichnung für sein Lebenswerk höchst verdient. Im Münchner Prinzregententheater hat Savall mit seinen beiden Ensembles Hesperion 21 und La Capella Real de Catalunya ein Programm mit dem Titel Pro Pacem präsentiert. Ein musikalisches Plädoyer für den Frieden vom Mittelalter bis in unsere Zeit.

0: Am Beginn der Preisverleihung hat Tabea Zimmermann, die Vorsitzende des Stiftungsrats der Ernst-von-Siemens-Musikstiftung, über die Förderprojekte der Stiftung berichtet.
1: Die Stiftung ist inzwischen viel internationaler geworden. Also es sind jetzt 165 Förderprojekte im Moment. Und dann gibt es noch die 20 Nachwuchsprojekte, die auch ganz international sind. Und das ist wunderbar, dass es so eine Sichtbarkeit jetzt gibt, dass wir überall auf der Welt fördern können. Der Stiftung geht es zum Glück so gut, dass wir da im Moment noch sehr viel ausgleichen können. Die Fördersumme konnte auch in diesem Jahr wieder erhöht werden und wir geben in diesem Jahr insgesamt 4,6 Millionen in diese Förderprojekte. Das ist schon eine tolle Zahl.
0: Wie jedes Jahr wurden auch wieder 3 Förderpreise für Komposition und 2 Ensemblepreise verliehen. Damit wird ganz direkt die Brücke ins Heute geschlagen, zu ganz jungen Stimmen der zeitgenössischen Musik. Eine davon ist die Komponistin Bethan Morgan Williams.
2: Often things are a little chaotic in my music and I'm very aware of this.
3: Oft sind die Dinge etwas chaotisch in meiner Musik, dessen bin ich mir bewusst. Deshalb möchte ich die Zuhörenden mit einigen klareren Stellen sozusagen belohnen für ihre Geduld, damit sie das, was davor und danach kommt, besser schätzen können. Ich brauche eine eher ruhige und unaufgeregte Umgebung, damit ich genügend Raum für meine Ideen habe. Das wirkt sich auch auf mein tägliches Leben aus. Ich brauche viel Freiraum. Ich bin nicht gerne in einer Umgebung mit vielen Menschen. Dann können meine Gedanken reifen und ich kann wachsen.
0: Bethan Morgan Williams stammt aus Wales. Und die sattgrüne Landschaft ist für sie genau das richtige Refugium, in dem sich ihre Kreativität entfalten kann. Das ist der größtmögliche Kontrast zur rastlosen Energie des 21. Jahrhunderts. Und genau die kommt in ihrer Musik auch zum Ausdruck.
3: Ich denke, in meiner Musik geht es um den Gegensatz zwischen der Geschwindigkeit der Welt von heute und im Bedürfnis, eine Balance im Leben zu finden. Wir alle brauchen Ausgleich für unseren Geist, unseren Körper und unsere Seele, damit wir weitermachen können, ohne völlig auszubrennen.
0: Über ihr Stück Gormod, was auf Walisisch zu viel bedeutet, sagt Bethan Morgan Williams, dass sie hier Stärke und Widerstandsfähigkeit vermitteln möchte. Und zwar genau die Stärke, die man braucht, um sich in einer immer komplexer werdenden Welt zurechtzufinden.

0: Often when I realize that there is something I avoid or challenge myself to absolutely not avoid it.
1: Wenn
0: Just
1: ich
0: to see
1: merke,
0: what
1: da gibt
0: happens.
1: es etwas, das ich
0: And
1: vermeiden
0: personally for me,
1: möchte,
0: it's really
1: dann
0: about
1: zwinge ich mich
0: finding
1: dazu,
0: out
1: es gerade nicht
0: what
1: zu vermeiden,
0: material can do.
1: einfach um zu sehen, was
0: And
1: passiert. Komponieren
0: at
1: bedeutet für
0: first it's
1: mich,
0: getting to know it.
1: herauszufinden, was
0: And
1: alles mit dem
0: finding ways
1: Material
0: of
1: passieren kann.
0: generating initial
1: Zuerst muss ich so etwas wie
0: like challenges of
1: Materialstränge
0: material,
1: finden
0: but then
1: und mich mit meinem
0: getting to
1: Material
0: know it in
1: vertraut
0: my own
1: machen,
0: ways, seeing how
1: herausfinden, wie
0: I
1: ich mit
0: interact
1: diesem
0: with it.
1: Material umgehen kann.
0: Often
1: Ich
0: taking it through
1: unterziehe es sehr
0: processes
1: vielen
0: more than once.
1: Arbeitsprozessen und möchte
0: And
1: sehen,
0: then the
1: wohin
0: ultimate
1: das alles
0: aim,
1: führt.
0: really
1: Und
0: just
1: dann der nächste Schritt.
0: finding out
1: Wohin kann es
0: where
1: in
0: it go, where
1: Zukunft
0: it can
1: die
0: take me,
1: Zuhörenden führen?
0: where therefore it can take the listener in the future.
2: Bethan Morgan Williams, eine der Förderpreisträgerinnen des Ernst

0: Musik ist zeitlos, weil das ist immer renoviert. Man kann sagen, die Komponist gehört schon diese Jahren der Renaissance oder Klassik oder Romantik. Aber wo man spielt und singt, diese Musik kommt etwas von unserer Zeit auch. Das ist so modern wie eine moderne Komposition von den letzten Komponisten.
1: Sagt Jordi Savall, Preisträger des diesjährigen Siemens Musikpreises. Er erhält ihn für sein Engagement für die alte Musik und die historische Aufführungspraxis. Seit den späten 1960er Jahren erforscht er die Musik der Iberischen Halbinsel, wo Christentum, Judentum und Islam eine einzigartige Mischung hervorgebracht haben. Er geht ihren Spuren rund ums Mittelmeer bis in den Vorderen Orient nach und lässt gleichzeitig die europäische Barockmusik neu erklingen. Der katalanische Musiker war Wegweiser in der Originalklangbewegung.
2: Die Entdeckung von der Originalklangbewegung

0: den Alpen, von den Werken, von diesem Barock und der Renaissance, ist eine sehr moderne Sache. Ist nicht mal 80 Jahre. Und das ist deswegen heute noch in Gefahr, weil die Gruppen, die machen alte Musik, die Gruppen, die sind engagiert, mit diesem Repertoire zu verbreiten und zu interpretieren, die haben zu wenig Subventionen. Ich habe schon gewarnt, dass das ist eine Gefahr, dass dieses alte Repertorium nicht genug gespielt ist, weil es ist nicht so kommerziell.
1: Mit seinem Preisgeld will Jordi Savall Aufführungsmöglichkeiten schaffen und weiter daran arbeiten, dass die Musik früherer Jahrhunderte nicht in Vergessenheit gerät. In der Laudatio auf Jordi Savall hat der Geiger Édouard Metzener dessen unermüdliches Engagement gewürdigt.
2: Sein Hunger nach neuem Repertoire führt ihn in die großen Bibliotheken von Paris, von London und Brüssel. Und dort verbringt er ganze Tage vertieft in Manuskripten, die vielleicht seit Jahrhunderten nicht mehr gespielt worden waren. Jordi arbeitet autodidaktisch mit Mikrofilmen, er liest alte Traktate über die Gambe und füllt Kopf und Herz mit dem, was wir als die Ursprünge der klassischen europäischen Musik kennen.

0: bevor Jordi Savall und seine beiden Ensembles Hesperion 21 und La Capella Real de Catalunya Ausschnitte aus ihrem die Kulturen verbindenden Repertoire präsentiert haben, wurde durch die Vorsitzende der Ernst von Siemens Musikstiftung, Ilona Schmiel, ein weiterer Förderpreis an den jungen armenischen Komponisten Hovig Sardarian verliehen.
1: Es zeichnet sie radikale Individualität aus und sie haben einen ganz besonderen Umgang, eine besondere Reflexion mit der Zeit. Herzlichen Glückwunsch zu diesem Preis an Sie heute Abend. Alles Gute.
0: Hovig Sardarian studierte zunächst in seiner Heimat Armenien am Konservatorium von Jerewan und ging dann nach Karlsruhe zu Wolfgang Riem und nach Saarbrücken zu Arnulf Herrmann. Beide haben ihn auf ganz unterschiedliche Art und Weise geprägt und inspiriert.
2: Das Studium bei Riem war alles andere als ganz konkrete Klanglichkeit zu besprechen. Also es war sehr grundlegend, ganz ästhetischen, philosophischen Fragen. Und ja, das war alles andere als einfach ein Handwerk zu studieren. Also Handwerk entsteht nur durch Machen und wenn man schon versteht, was man machen möchte. Und bei Arnulf Herrmann war es ganz anders, weil es ging mehr um Werkzeuge zu kreieren, damit ich meine Ideen besser verstehe.
0: Die ersten Kompositionen von Hovig Sardarian haben sich noch auf armenische Traditionen bezogen, aber auch auf zentraleuropäische Musik seit der Renaissance. Mehr und mehr hat er aber zu einer überkulturellen Klangsprache gefunden.
2: Ich habe sogar jahrelang versucht zu vermeiden, irgendwas Armenisches zu zeigen, im Sinne, dass ich wollte niemals exotisch klingen. Und das ist das, was ich hasse. Jemand muss irgendwas besonders zeigen, um verkauft zu werden. Das habe ich niemals gemacht und das werde ich niemals machen. Aber wenn ich tief in mein Hören gehe, dann wird die Musik einfach so. Also es entsteht einfach so eine Musik, zum Beispiel durch Mikrotonalität oder dass es nicht einfach zu diesem chromatischen System passt. Ja? Und dann passiert das einfach von selbst.

0: eines von Hovig Sardarjans Stücken, die er noch während des Studiums bei Wolfgang Riem komponiert hat, trägt den Titel Uprooting, Graft in, Branch out, also Entwurzeln, Pfropfen, Verzweigen. Ein Schlüsselwerk in mehrfacher Hinsicht.
1: Man kann das sowohl biografisch als auch kulturell, aber auch ganz musikalisch feststellen. Wenn man nur ganz musikalisch sieht, das ist eigentlich überhaupt, wie ich Musik komponiere. Also ich nehme etwas und ich nehme vom Kontext heraus und schaue, was da gibt's und versuche, was Neues zu schaffen, neue Kontexte zu schaffen. Und Musik ist so eine Kunst, wo man das machen kann.
0: Sardarjan komponiert seine Werke aus mehreren eigenständigen Linien heraus. Er nennt dies Polymonodie, mit Blick auf die monodische Tradition der armenischen Musik.
1: Ich schaffe von ganz einfachen heterophonen Linien bis zum richtigen Polyphonie. Und das alles ist quasi Polymonodie, weil es kommt von gut identifizierbaren Keimen, die in verschiedenen Kontexten, also in verschiedenen Gesten auch da sind.

0: der Ernst-von-Siemens-Musikpreis 2026. Eines der beiden Ensembles, die ausgezeichnet wurden, ist das Ensemble for New Music Tallinn. Dessen künstlerischer Leiter und Dirigent Arash Yazdani sagt, dass diese Gruppe ursprünglich so etwas wie eine dieser Bands der 1970er Jahre sein wollte, die einfach in einer Garage Musik machte und vor Leidenschaft brannte.
1: I wanted it to be really like from our generation in a way, not so rigid.
2: Ich wollte, dass wir ein Ensemble aus und für unsere Generation sind. Es sollte nicht so streng sein. Unser allererstes Konzert in Tallinn fand in einem Danceclub statt. Wir engagierten einen DJ, der nach unserem Konzert Teile daraus auf einer Party spielte. Ich wollte, dass die Musik nahbar und zugänglich ist, aber auch kompromisslos. Ich bin nämlich überzeugt, dass man, um zugänglich zu sein, keinesfalls die Qualität der Arbeit runterschrauben muss. Und dazu kam ein zweiter Aspekt. Mir ging es sehr stark um Intonation. Das war der ästhetische Teil bei der Gründung unseres Ensembles. Und der ging Hand in Hand mit diesem Aspekt der Nahbarkeit.

0: Dafür erhielt das Ensemble von New Music Tallinn einen der diesjährigen Förderpreise der Ernst von Siemens Musikstiftung. Für das Ziel, innovative Musik einer aktuellen Generation von Zuhörenden näher zu bringen.
1: Warum muss zeitgenössische Musik so sein, wie man so sagt, als ob eine Katze über ein Klavier rennt? Ich glaube absolut, dass zeitgenössische Musik nicht langweilig sein muss. Der Klang hat so viel Kraft, die dich nicht nur intellektuell, sondern körperlich anspricht. Der Klang umarmt dich, durchdringt dich und dieses Erlebnis reinigt dich.

0: Das Ensemble for New Music Tallinn wurde 2013 gegründet und der künstlerische Leiter und Dirigent Arash Yazdani berichtet von den unkonventionellen Anfängen.
1: We learned together from zero. Basically, we started learning with the repertoire and
2: gemeinsam lernten wir, unsere musikalischen Fähigkeiten zu verbessern und unseren Stil zu finden. Und wir lernten noch alle möglichen anderen Sachen. Marketing, Plakate oder eine Website zu gestalten, Videos zu machen, alles Mögliche. Alles kam ganz natürlich. Wenn du nicht den Weg eines klassischen Orchesters gehen willst, musst du deinen eigenen Weg erfinden. Und das taten wir, einfach weil wir es damals nicht besser wussten.
0: Mittlerweile arbeitet das Ensemble von New Music Tallinn mit Komponistinnen und Komponisten wie Georg Friedrich Haas, Klaus Lang, Dor Feiler, Jair Klartag und vielen anderen zusammen. Sie geben Werke in Auftrag, die zum speziellen Stil des Ensembles passen, und gleichzeitig reagieren die Musikerinnen und Musiker flexibel auf die Musik, die sie spielen.
1: Curating is important, of course. Throughout the years, we have collectively discovered some composers who really touch our nerves exactly the way that.
2: Es ist wichtig zu kuratieren. Über die Jahre haben wir einige Komponistinnen und Komponisten kennengelernt, mit denen die Chemie wirklich stimmt. Zum Beispiel Hugo Morales Murguia. Mit ihm haben wir sehr viele gemeinsame Projekte gemacht, die auch andere Kunstformen mit einbezogen haben. Andererseits bitten uns auch oft Komponisten, ihre Werke zu spielen. Wir versuchen das immer auf die bestmögliche Weise zu machen und Anknüpfungspunkte zu finden zu dem, auf das wir spezialisiert sind.
1: Musik

0: die Preisträgerinnen und Preisträger des Ernst von Siemens Musikpreises 2026. Am 23. Mai wurde er im Münchner Prinzregententheater verliehen, unter anderem an das Ensemble for New Music Tallinn. Als es um den Hauptpreisträger Jordi Savall ging, hat der Laudator Eduard Metzener nicht nur dessen Arbeit im Bereich der alten Musik gewürdigt, sondern auch seinen Einsatz für ein friedliches Miteinander unterschiedlicher Kulturen mit der Musik als verbindende Sprache.
1: Er ist jemand, der die Musik tief versteht und lebt und der mit Leidenschaft, Disziplin und Ausdauer ein Universum der Schönheit und des solidarischen Dialogs geschaffen hat. Deshalb wird er heute Abend geehrt. Aber Jordi versteht noch etwas viel Wichtigeres. Er weiß, was es heißt, zu lieben. Er weiß, was es heißt, zu vertrauen. Und er weiß, was es bedeutet, Europäer zu sein.
2: Eine Sache, die auch in meinem Leben versucht habe, ist, Dialog zu machen mit anderen Kulturen. Weil die Musik, die mediterrane Musik besonders, ist noch eine Sprache, die wir können dialogieren mit den Kulturen von Orient, von Türkei, von Syrien, von Iran, von Marokko. Und ich denke, es ist wichtig heute, dass wir benutzen noch diese letzten Brücken, die wir haben, die Kontakte mit diesen sehr alten Kulturen.
0: In diesem Sinne hat Jordi Savall auch sein musikalisches Programm bei der Preisverleihung unter das Motto Pro Pacem gestellt. Mit Friedensbotschaften in unterschiedlichen Sprachen und aus unterschiedlichen Kulturen und Zeiten. Etwa mit diesem spirituellen Lied aus Südafrika.

0: Meine Muttersprache ist Katalanisch. Katalonien ist ein kleiner Teil von der Iberischen Peninsel mit einer sehr alten Kultur und sehr schönes künstliches auch Erbe. Sie ist eine Sprache, die Sprache von meines Landes, meiner Kultur und von meinen Vorfahren. Aber meine Hauptsprache eigentlich ist die Musik. Es gibt nicht nur eine Sprache von mir, sondern viele verschiedene Sprachen. Wir haben gesehen mit dieser jungen Generation von Komponisten. Aber die ganze Geschichte von Musik hat sehr viele verschiedene Sprachen. Jede Zeit, jede Kultur, jedes Land, jeder historische Moment erreicht man eine besondere Art mit Musik, Emotion und Erfahrung zu sehen.
1: Das hat Jordi Savall am Abend der Preisverleihung gesagt, bevor er mit seinen beiden Ensembles Hesperion 21 und La Capella Real de Catalunya Musik vom Mittelalter bis heute gespielt hat.

0: Jordi Savall und seine beiden Ensembles Hesperion 21 und La Capella Real de Catalunya bei der Verleihung des Ernst-von-Siemens-Musikpreises am 23. Mai. Savall betont immer wieder, dass Musik zeitlos ist. Egal, ob sie, wie hier, von John Dowland, Heinrich Schütz oder Salomone Rossi stammt, also von Komponisten aus dem 16. und 17. Jahrhundert, oder von heute. Also Musik, wie sie etwa das Ensemble No Ai Banda aus Montreal macht, das mit einem Förderpreis ausgezeichnet wurde.
1: No Ai Banda, we started this in 2016.
2: No Ai Banda gibt es seit 2016. Es war zuerst eine Konzertreihe. Noah, Genevieve und ich hatten uns 2011 im Musikcamp für zeitgenössische Musik beim Festival Domaine Forgé in Quebec kennengelernt und unsere Leidenschaft für neue Musik entdeckt. Als wir diese Konzertreihe organisierten, wollten wir auch selbst performen. So ist unser Ensemble entstanden. Das erste Stück, das wir zusammenspielten, war Rondo von Georgi Dorokov für elektrische Bohrmaschinen, Hämmer und solche Dinge. Ein ganz klassisch geschriebenes Stück, aber mit einem geräuschhaften, zeitgenössischen Klang.
0: Sagt Daniel Agnes, eines der Gründungsmitglieder von No Ai Banda. Und Noam Beerstone fügt hinzu,
3: at the beginning, you know, part of the name No Ai Banda was obviously that we didn't want to have a band.
2: Der Name No Ai Banda, also es gibt keine Band, meint auch, dass wir am Anfang eigentlich gar kein Ensemble sein wollten. Es dauerte ein paar Jahre, während der wir mit verschiedenen Komponistinnen und Komponisten zusammenarbeiteten und eigene Projekte entwickelten, bis unser Ensemble mit einem Stamm von Musikerinnen und Musikern langsam Gestalt annahm. Und plötzlich stellten wir fest, wir sind eigentlich doch ein richtiges Ensemble.
3: Oh yeah, we actually do have a bit of an ensemble.

0: Die Aufführungen des Ensembles No Ai Banda aus Montreal sind meistens keine Konzerte im herkömmlichen Sinn. Sie haben oft etwas Szenisches. Bewegung und andere Medien spielen eine große Rolle. Das Erleben der Musik mit allen Sinnen ist den Musikerinnen und Musikern wichtig. Darauf verweist schon der Name, sagt Danielle Agnes.
1: The sentence officially is an excerpt of David Lynch's Mulholland Drive.
2: Die Phrase No Ai Banda stammt aus dem Film Mulholland Drive von David Lynch. Die Figuren kommen dort in einen Konzertsaal ganz ohne Musiker. Diese ikonische Filmszene inspiriert uns insofern, als dass wir nach alternativen Möglichkeiten suchen, um Performer auf der Bühne zu sein. Wir machen Bewegungen, die anders sind als die normalen Bewegungen, die Musiker machen, um ein Instrument zum Klingen zu bringen. Man kann sagen, Theater ist Teil des Ganzen.
1: Theater takes part of the thing.
3: We do have works that do incorporate different forms of improvisation.
2: Wir spielen auch Stücke, die verschiedene Arten der Improvisation beinhalten. Gerade haben wir ein Projekt mit der kolumbianischen Komponistin Ana Maria Romano gemacht. Dieses Werk haben wir gemeinsam entwickelt und es gab viel Improvisation darin. Auch in den Stücken von Steven Takasugi können wir improvisieren. Diese Arbeitsweise gehört absolut zu uns.
0: Und hier spielt No Ai Banda einen Ausschnitt aus dem szenisch-musikalischen Werk Il Teatro Rosso von Steven Takasugi, von dem Noam Bearstone gesprochen hat.

0: Die letzte Förderpreisträgerin, die vor knapp 2 Wochen im Münchner Prinzregententheater ihre Auszeichnung entgegengenommen hat, ist die australische Komponistin Kitty Xiao. Heute lebt sie in New York. Dort ist sie in die zeitgenössische, vor allem elektronische Musikszene eingetaucht.
1: Eventually I discovered the synthesizer and it had the same format like the Buchler.
2: Ich habe noch in Australien den Buchler Esel Synthesizer entdeckt. Mich hat fasziniert, dass ich mit denselben Fähigkeiten wie bei einem akustischen Instrument auch ein elektronisches spielen konnte. Von da an hat mich gereizt, wie klassische akustische und elektronische Musik zusammenspielen können.
0: Kitty Xiao betritt gerne imaginierte Räume und beobachtet das Verhalten von menschlichen und nichtmenschlichen Strukturen. Im Zentrum ihrer Musik steht bei allen technischen Hilfsmitteln aber immer der Mensch, die Musikerinnen und Musiker, die den Klang herstellen. Etwa in ihrem Stück In Flesh No. 2 aus dem Jahr 2022.
1: I took inspiration through literature actually. There's an American author, Jenny.
2: Hier ließ ich mich durch Literatur der amerikanischen Schriftstellerin Jenny Zhang inspirieren. Ihre Lyrik ruft zutiefst körperliche Reaktionen hervor. Sie arbeitet mit haptischen Dingen, Gerüchen und allem Möglichen, das unsere Sinne anregt. Diese physischen Empfindungen wollte ich in Klang übersetzen.
1: And I was interested in how I could translate these more physical sensations into sound.

0: in those moments where you allow freedom, they're the moments where kind of artifacts emerge.
1: In den Momenten, wenn man in der Musik eine gewisse Freiheit ermöglicht, entsteht wirklich Kunst. Man denkt als Komponistin immer, man müsste den Klang irgendwie einfangen oder festhalten. Aber das wäre so, als ob man den Klang in Besitz nehmen wollte. Das möchte ich nicht. Man versucht in der Notation, alles so genau wie möglich festzulegen. Ich finde aber, wenn ich in meiner Notation mehr Freiraum lasse, kommen genau die Klänge zum Vorschein, die man nicht festlegen kann. Dadurch entstehen sehr schöne Momente.
0: Kind of can't be tamed, and I feel like there's a lot of beautiful moments in that.
2: Möglichkeiten und Grenzen der Notenschrift sind zentrale Themen in Kitty Xiaos Schaffen. Wenn sie für Elektronik komponiert, ist das für sie wie Science Fiction, sagt sie.
1: Ohne das Menschliche kann man aber keine gute Science Fiction schreiben. Science Fiction gründet sich auf unsere menschlichen Wahrnehmungen. Mir geht es nicht um das eine oder das andere, das Elektronische und das Akustische, sondern um die Beziehungen, die sich daraus ergeben.

0: Was mich an der Elektronik reizt, ist, dass wir dadurch fast in der Zeit reisen können. Wir können die Vergangenheit einfangen, sie neu gestalten und ihr ein anderes Aussehen verleihen.
1: Ganz ähnliche Worte wie Kitty Xiao hat auch Jordi Savall gefunden.
2: Ich bin inspiriert immer von dieser Phrase von Elias Canetti, die sagt, die Musik ist die wahre Geschichte von der Menschlichkeit, weil die Musik von jeder Zeit spricht mit Emotionen und trifft unser Herz. Und das bedeutet, dass wir hören ein Troubadour-Lied oder eine Arie von Bach oder ein Quartett von Mozart. Wir sind mit den gleichen Emotionen, die die Menschen von dieser Zeit gehabt haben. Es ist wie eine Zeitmaschine.
1: Und am Ende seines Musikprogramms hat Jordi Savall mit der Kombination von einem Stück von Matthew Locke und einer Chorkomposition von Arvo Pärt ganz direkt den Bogen von der alten Musik ins Heute geschlagen. Ich bin Florian Heurich und verabschiede mich von Ihnen mit diesem letzten Eindruck vom 23. Mai aus dem Münchner Prinzregententheater. Das Alte und das Neue spielen in der Musik als Generationen und Kulturen verbindende Kunst zusammen. Genau das hat die diesjährige Verleihung des Ernst-von-Siemens-Musikpreises gezeigt. Den Mitschnitt der gesamten Veranstaltung und auch diese Sendung finden Sie auf brklassik.de zum Nachhören.

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1: Um 22 Uhr am Mikrofon ist Markus Terhaast. Mindestens zwei Landeskriminalämter haben auf Standortdaten von Smartphone-Nutzern zurückgegriffen. Das zeigten Recherchen des BR und von Netzpolitik.org. Unklar ist, ob auch das LKA Bayern zu solchen Methoden greift, die Experten für rechtswidrig halten. Nun fordert Grünen-Politiker Siegmann von der Staatsregierung Transparenz.
2: CSU-Innenminister Herrmann muss umgehend erklären, ob die bayerische Polizei Standortdaten von Bürgerinnen eingekauft hat und zu welchem Zweck genau. Sensible Standortdaten ermöglichen Bewegungsprofile und damit Überwachung. Sie dürfen deshalb meist nur nach richterlichem Beschluss erhoben werden und genau das ist auch gut so. Ein Einkauf solcher in der Regel rechtswidrig verkaufter Daten auf dem Graumarkt wäre ein Skandal.
1: Siegmann kündigte an, eine parlamentarische Anfrage an den Innenminister zu richten. Ähnliches plant auch die SPD. Viele Menschen können ihre Rechnungen nicht bezahlen und sich keinen neuen Kühlschrank leisten. Über 13 Millionen leben in Armut, wie der Paritätische Wohlfahrtsverband berichtet, so viele wie nie. Die Opposition fordert die Bundesregierung zum Handeln auf.
3: Die Grünen-Fraktionsvorsitzende Britta Hasselmann kritisiert, die Bundesregierung baue wirksame Maßnahmen gegen Armut und für faire Chancen nicht aus, sondern streiche diese sogar zusammen. Als Beispiele nennt Hasselmann angedachte Kürzungen beim Wohngeld, der Unterstützung für Alleinerziehende oder die mögliche Absage der BAföG-Erhöhung. Linken-Fraktionschef Sören Pellmann betont, Armut sei längst auch eine Gefahr für Arbeitnehmerinnen und Arbeitnehmer. Für immer mehr Menschen reichten die Löhne nicht aus. Kirsten Kirschig, Berlin.
1: Seit 3 Jahren gilt in Deutschland das Selbstbestimmungsrecht. Seitdem reicht eine Erklärung beim Standesamt, um den Geschlechtseintrag oder den Vornamen zu ändern. Die Unionsfraktion will das jetzt zum Teil rückgängig machen und unterstützt dabei laut Süddeutscher Zeitung einen Vorstoß der Bundesländer Sachsen, Thüringen und Sachsen-Anhalt. Es sei ein Einfallstor für Missbrauch, wenn man Namen und Geschlecht ohne Voraussetzung ändern könne, kritisiert der Justiziar der Unionsfraktion Blum. Die Menschen in Bayern sind zu dick, das sagt das Statistische Landesamt in Fürth und begründet das mit den Daten, die zum Body-Mass-Index vorliegen. Der BMI, bei dem das Körpergewicht in ein Verhältnis zur Körpergröße gesetzt wird, lag demnach voriges Jahr im Schnitt bei 25,8. Ab einem BMI von 25 gilt man laut Weltgesundheitsorganisation als übergewichtig. Das Wetter in Bayern, von Westen her Gewitter, dabei lokal Unwetter möglich. Der Deutsche Wetterdienst warnt vor schweren Gewittern in Teilen Ostbayerns. In der Nacht anfangs noch Gewitter, später Schauer, 14 bis 9 Grad, 22.03 Uhr.
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4: Hilde nennt sich ein junges Jazzquartett mit Geige. Die wird gezupft und gestrichen von Julia Brüssel. Emily Wittbrot heißt die Cellistin, Maria Trautmann die Posaunistin und die Sängerin ist Marie Daniels. Elegant und gelassen bewegen sich die 4 Interpretinnen zwischen zahlreichen musikalischen Stilen. Ihre minimalistischen Stücke laden zum Hören und Staunen ein. Manche von ihnen beginnen zart und entwickeln nach einer Weile einen leisen Sog. Oft sind es Töne, die einen prägenden Eindruck hinterlassen, wie Timbre. Und damit herzlich willkommen zu dieser Ausgabe Licht, Luft, Wolken.

Ist das Jazz oder Kammermusik? Die Grenzen sind fließend, wenn die vier Musikerinnen von Hilde sich begegnen. Vieles, was beim Hören komponiert erscheint, beruht allerdings auf Improvisation. Durch intensive Probenarbeit greifen die Abläufe und das Zusammenspiel wie Zahnräder ineinander. Die Stimmen sind eng miteinander verwoben. Das war Timbre, Briefmarke heißt das übersetzt. Aber das Wort steht auch für Klangfarbe. Später in der Sendung gibt es ein weiteres Stück vom aktuellen Album dieses ganz erstaunlichen Quartetts. Licht, Luft, Wolken lautet mein Motto heute in der Jazztime auf BR Klassik. Das sind Stichworte aus den Stücken, die in dieser Stunde vorkommen. Luftig und warm ist der Klang des 1975 geborenen Jan Habeck. Das Tenorsaxophon spielt der Däne meisterhaft. 2018 wurde er mit dem Ben Webster-Preis ausgezeichnet. Er lebe und atme für seine Musik und dafür, mit seinem Saxophon Geschichten zu erzählen, schreibt er auf seiner Website. Auf Conversation überzeugt das Jan Habeck-Quartett mit starken Melodien, großer Ausdruckskraft und intensiven Unterhaltungen. Neben dem Saxophonisten sind Henrik Günde am Klavier, Eske Norelicke am Bass und Annas Holm am Schlagzeug mit von der Partie. Seit 2 Jahrzehnten machen sie Musik miteinander. Diese Anzahl der Jahre finde ich bemerkenswert, wenn man bedenkt, wie schnell Formationen auseinanderbrechen können. Die Musiker kennen einander gut, auch die Eigenheiten. Sie reagieren auf die kleinste Geste. Manchmal ist es nur ein funkelnder Blick, Sparkle Sight.

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Das war Musik des US-amerikanischen Songwriters Elliott Smith. Pianist Brad Mehldau stellt sie auf dem Album Ride into the Sun in einen neuen Kontext. 2025 kam es heraus. Mehldau hatte bei diesem Song eine Band dabei und an ein paar Stellen sogar ein ganzes Orchester. Elliott Smith, der mit nur 34 Jahren 2003 starb, schrieb Lieder für Filme, etwa Good Will Hunting. Von einem großen Ensemble zu einem Trio, was nicht heißen soll, dass ihnen eine kleine Palette an Ausdrucksmöglichkeiten zur Verfügung steht. Im Gegenteil. Der Italiener Luciano Biondini, der Franzose Michel Godard und der Schweizer Lucas Nigli fühlen sich jeweils in ihrem musikalischen Wortschatz zu Hause. Doch wenn sie sich zusammen auf den Weg machen, mit Akkordeon, Tuba, Serpent, E-Bass und Perkussion, finden sie eine gemeinsame Sprache. Sounds, die leuchten. Ist das komponiert oder improvisiert? Fein miteinander verwoben sind die Klänge. Manchmal sind die Töne tänzerisch und poetisch. Manchmal legen sie sich um einen wie ein Tuch aus einem eleganten, sehr angenehmen Stoff. Ihren Geschichten aus vergangenen Zeiten zu lauschen, bereitet großes Hörvergnügen. Fables of Time nannten sie ihre jüngst erschienene CD, mit einem Song der britischen Rockband Radiohead, mit Stücken der Pianistin Carla Bley, des Bassisten Steve Swallow und mit Eigenkompositionen. Die folgende ist von Luciano Biondini. Sie trägt einen etwas eigenartigen Titel L'Aureola Ritrovata und swingt sanft. Der wiedergefundene Heiligenschein heißt das.

Das war der Pianist John Taylor hier mit seiner Komposition Three. Lyrisch und spannungsreich zugleich war das Spiel dieses britischen Musikers. Viele Jahre, von 1977 bis 2000, war er Mitglied im Trio Azimuth mit seiner ehemaligen Frau Norma Winston und dem Trompeter Kenny Wheeler. 2015 starb John Taylor überraschend im Alter von 72 Jahren. Posthum ist nun ein Soloalbum mit Aufnahmen Taylors erschienen, die ein Jahr vor seinem Tod, 2014, in Deutschland entstanden sind. Dicht verwobene Töne, die dennoch das Licht durchlassen. Sie haben die Jazztime auf BR Classic eingeschaltet. Heute mit dem Motto Licht, Luft, Wolken. Und jetzt mit Musik von Julie Compiche. Sie stammt aus dem französischsprachigen Teil der Schweiz und ist Harfenistin, Bandleaderin und Komponistin. Compiche hat großes Interesse an gesellschaftspolitischen Themen. Kunst und Politik mag sie nicht trennen. Ihre CD Unspoken enthält 8 Frauenporträts. In jenem mit dem Titel Las Patronas verzichtet sie sogar auf die Harfe und rezitiert ein Gedicht auf Spanisch. Darin wird von mexikanischen Frauen erzählt, die zentralamerikanischen Migrantinnen helfen. Sie kochen Essen, etwa 300 Mahlzeiten pro Tag, und werfen diese in Beuteln verpackt den Frauen zu, die sich auf Güterzügen in Richtung Vereinigte Staaten auf den Weg gemacht haben, auf der Suche nach einer besseren Zukunft. Ein bisweilen gefährliches Unterfangen, manchmal werden sie sogar bedroht. Ich finde, es ist eine besonders mutige Art, Solidarität zu zeigen. In Las Patronas hören wir Julie Compiche, begleitet von einer Trommel und einer Schrutibox. Dieses Instrument erzeugt lange, dröhnende Bordun-Töne. Das hat eine ganz besondere Wirkung.

Eine Jazz-Trompeterin, die ein kleines bisschen Luft sogar in ihrem Vornamen trägt, ist Eryl Bisson. Er heißt Luft auf Französisch. Schon mit 4 oder 5 Jahren hat sich diese Musikerin in die Trompete verliebt. Unterricht mit 7, heute ist sie 48, komponiert, arrangiert, dirigiert, spielt auch Geige. Ausgebildet wurde sie am Konservatorium in Paris. Mit dem Jazzpianisten Édouard Ferlet und mit dem Bassisten Stéphane Kérékis bildet sie ein schlagzeugloses Trio. Sie haben einen luftigen Sound, der durch den Bass die Bodenhaftung nicht verliert. Das war L'Estance du Sabre. Geschrieben hat das Stück der Pianist Édouard Ferlet. Das Zuhören sei die Garantie für eine gelungene Musik, schreibt er im Booklet der CD Eri. Sich auf das gegenseitige Zuhören spezialisiert, hat sich auch die folgende Gruppe. Es ist ein Quartett, wieder mit Trompete. Dieses Mal kommen die Musiker aus Norwegen und die Trompeterin heißt Hildegun Øyset. Fast 10 Jahre war sie Mitglied in der schwedischen Bohuslän Big Band. Øyset ist auch eine sehr gute Flügelhornspielerin und bisweilen greift sie zum archaisch klingenden Ziegenhorn. Typisch ist für sie, dass sie Musikforschung betreibt, etwa wenn sie auf Reisen ist, in Südafrika oder auch in Pakistan. Sie forschte zur Musik der Samen, das ist ein indigenes Volk im Norden Skandinaviens. Mit den Musikern ihres Quartetts richtet sie den Blick auf die kleinen Dinge, aus denen sie Großes entstehen lassen. Wir hören Hildegun Øyset mit dem Stück Garden on the Roof, eine Musik, wie ein Spaziergang auf einer Wiese, die übersät ist mit bunten Blumen. An der Gitarre Nils Olaf Johansen, am Schlagzeug Per Ottvar Johansen, sie tragen den gleichen Nachnamen, sind aber nicht miteinander verwandt, am Bass Mangena Tormodsater und am Klavier Espen Barik.

Das war der Song Agree, wieder mit der Band Hilde. Don't fence me in, sperr mich nicht ein. Dieser Satz passt sehr gut zum Jazz, einer Musik, in der man sich nicht festlegen und alle Freiheiten nehmen möchte. Und auch zu den Sounds von Hilde. Vier Frauen, die nicht sich, sondern den gemeinsamen Klang in den Vordergrund stellen. Die vier Stimmen sind eng miteinander verwoben, sodass man bisweilen nicht erkennt, welche Musikerin gerade spielt. Und doch lassen sie der jeweils anderen viel Raum. Licht, Luft, Wolken gibt es heute hier in der Jazztime. Und jetzt zu den Wolken. Die trägt ein weiteres Stück des dänischen Saxophonisten Jan Habeck im Titel. Sie ziehen vorbei, träge und langsam, Wasser, das in der Luft schwebt. Dennoch ist Passing Clouds eine sehr stimmungsvolle Ballade, in der das gut eingespielte Quartett zeigt, dass die Musiker einzeln genommen einen individuellen Sound besitzen. Auf den kleinsten Wimpernschlag reagieren sie und gemeinsam haben sie viel Gespür für das Organische. Der luftige Sound Jan Habecks trägt einen durch den Abend.

Licht, Luft, Wolken war mein Motto heute. Und das war ein Generationenduo, das durch seine poetische Leichtigkeit begeistert. Die britische Sängerin Norma Winston wurde 1941 geboren. Sie schreibt und vertont auch Gedichte. Es sind ausdrucksstarke Stimmungsbilder. Hier hörten Sie Fly the Wind mit Kit Downs. Dieser Musiker ist vor wenigen Wochen 40 geworden, lebt in London und liebt Tasteninstrumente. Klavier und Orgel gleichermaßen und er komponiert. Fly the Wind ist allerdings keine Komposition von ihm. Ausgedacht hat sie sich der Pianist John Taylor, mit dem die Sängerin einst verheiratet war. Luft, die sich bewegt, ist auch im Schlussstück dieser Sendung die Basis. Einmal, weil die international renommierte Trompeterin Erel Besson aus Frankreich einen auffallend luftigen Ton besitzt. Und luftige Töne kommen auch vom Instrument, das Lionel Suarez spielt. Sie werden aber anders erzeugt, nämlich durch das Auf- und Zuziehen eines Balks. Sein Instrument, das Akkordeon. Mit leiser Kraft lässt dieses Duo Klänge erblühen, wie zarte Knospen, die sich langsam öffnen. Mit Blossom geht diese Ausgabe der Jazztime zu Ende. Mein Name ist Beatrix Gillmann. Danke für Ihr Interesse. Einen guten Abend wünsche ich Ihnen. 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
1: Um 23 Uhr am Mikrofon ist Markus Terhaast. Die deutsche Politik reagiert unterschiedlich auf die gestrigen EU-Beschlüsse, künftig Migranten ohne Bleiberecht in Abschiebezentren in Drittstaaten zu bringen. Grünen-Chef Banaschak sieht darin einen Bruch rechtsstaatlicher Prinzipien. Bundesinnenminister Dobrindt hingegen hat den Beschluss begrüßt.
2: Der CSU-Politiker sprach von Jahren des Kontrollverlustes.

0: und der Inkonsequenz an den europäischen Außengrenzen und in der europäischen Migrationspolitik, die es gegeben habe. Die Grünen sehen das anders. Familien mit Kindern über Jahre zu inhaftieren und Menschen in Lager in Drittstaaten abzuschieben, hat mit wirksamer rechtsstaatlicher Migrationspolitik nichts zu tun, sagte Parteichef Felix Banaschak der Deutschen Presseagentur. Aus Berlin, Jasper Ruppert.
1: Der neue Armutsbericht sorgt für heftige Reaktionen bei Opposition und Sozialverbänden. Grünen-Fraktionschefin Hasselmann spricht von einem Armutszeugnis für die Bundesregierung. Statt wirksame Maßnahmen gegen Armut und faire Chancen auszubauen, würden diese zusammengestrichen. Der Paritätische Gesamtverband nennt die neue Armutsquote von 16,1% letztes Jahr einen alarmierenden Befund. Die UN-Vollversammlung hat einen neuen Präsidenten gewählt. Der Außenminister von Bangladesch, Rahman, soll ab September das Amt von Annalena Baerbock übernehmen. 99 der 193 Mitgliedstaaten stimmten für den Diplomaten. Die frühere deutsche Außenministerin Baerbock hat sich noch nicht öffentlich dazu geäußert, ob sie nach dem UN-Posten ein neues Amt anstrebt. Das Wetterphänomen El Niño tritt normalerweise alle 2 bis 7 Jahre auf. Dabei erwärmt sich die Wasseroberfläche im Pazifik, was weltweit Auswirkungen auf Wind, Luftdruck und Niederschläge hat. Das Risiko für Wetterextreme steigt. Klimaexperten rechnen damit, dass El Niño in den nächsten Wochen wieder beginnt. Die Weltmeteorologieorganisation WMO in Genf geht von einem möglicherweise starken Verlauf aus und fordert weltweit Vorbereitungen auf Extremwetter wie Dürre und Starkregen. Das Abenteuer Fußball-WM kann beginnen. Nach 8 Stunden Flug ist die deutsche Nationalmannschaft in Chicago gelandet. Mit dem Training soll es gleich morgen losgehen. Am Samstag absolviert das Team von Trainer Nagelsmann dann das letzte Testspiel gegen den Gastgeber USA. Erster Gegner ist am 14. Juni in Houston, Außenseiter Curaçao. Das Wetter in Deutschland, in der Nacht örtlich noch heftige Schauer oder Gewitter bei 16 bis 8 Grad. Morgen von der Ostsee bis nach Sachsen regnerisch, sonst teils freundlich, teils bewölkt mit Schauern und Gewittern, 15 bis 23 Grad, am Donnerstag und am Freitag wechselhaft, 23.03 Uhr.
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3: Hallo und herzlich willkommen an diesem Dienstagabend in unserem musikalischen Streichelzoo. Hier gibt's jetzt zwar keine Meerschweinchen, okay, aber dafür riesige, uralte, stachelige Drachen im Game Guild Wars 2 oder knubbelige Schattenwesen auf 4 Beinen in The Silent Kingdom. Wir haben die besten Soundtracks aus Videospielen für Sie zusammengestellt. Und wir starten mit dem Game Evergate. Darin spielen Sie eine kleine weiße Flamme, eine Seele. Und damit die wiedergeboren werden kann, dann müssen Sie erst ein paar Rätsel lösen. Michael Miller hat die verträumte Musik dazu komponiert. Und er hat eine sehr persönliche Melodie mit eingewoben, nämlich das Schlaflied, das er zur Geburt seiner Tochter geschrieben hatte.

Musik, die besser wirkt als Zwiebeln schneiden. Das sind Emotionen aus dem Jenseits in der Evergate Suite in unserer Gaming-Playlist. Die besten Soundtracks aus Videospielen hören Sie immer dienstags hier auf BR Classic zwischen 23 Uhr und der Geisterstunde. Wir machen daraus aber mal eine Drachenstunde, denn im Spiel Guild Wars 2, da geht's um diese riesigen, biestigen Naturgewalten. Ich glaube, denen will keiner wirklich gerne begegnen, die sind nämlich schon recht fies unterwegs. Guild Wars 2 ist ein Game mit einer offenen Welt, das heißt, es gibt keine vorgeschriebene Geschichte oder Aufgaben, die sie unbedingt erledigen müssen. Sie können ihren Charakter weiterentwickeln, sie können Gebiete entdecken oder Rätsel lösen. Und weil das Spiel halt so groß ist, da hat es auch gleich einen ganzen Bus an Komponisten gebraucht für einen überdimensionalen Soundtrack. Wenn sie sich gerade über einen verschneiten Bergpass kämpfen, dann klingt das völlig anders als an der nebeligen Küste oder in einer mittelalterlichen Stadt.

Ein Schulterblick ist immer eine gute Idee im Spiel Guild Wars 2, denn sie wissen nie so genau, ob sich da nicht doch noch was von hinten anschleicht. Aber hier in unserer Gaming-Playlist auf BR Classic, da gibt's natürlich keine bösen Überraschungen. Sondern jetzt mal etwas Nerdwissen. Wenn Sie in Los Angeles durch die Straßen schlendern und einfach mal 10 random Personen anquatschen würden, dann könnten Sie theoretisch mit mindestens einer Person über Musik fachsimpeln. In der Metropolregion, da arbeitet jeder Zehnte, also um die 1,4 Millionen Menschen in der Musikbranche. Auch Mikel Dolle Echevarria wurde quasi magnetisch nach L.A. gezogen. Er hat in London seinen Master in Komposition gemacht und ist dann eben in die Stadt der Träume ausgewandert. Es scheint eine gute Idee gewesen zu sein. Jetzt klettert er nämlich langsam dort die Karriereleiter nach oben. Sein erstes größeres Projekt war das Game The Silent Kingdom. Das ist ein Spiel im Anime-Style. Prinzessin Arenas muss ihr Königreich retten, aber ganz ohne Kampf-Hau-Drauf-Musik, dafür mit viel Gefühl und Stil.

schmilzt schneller dahin als der Eiswürfel im Sommerspritz. Die Herzschmerzmelodie aus The Silent Kingdom. Das war's auch schon wieder mit unserem kleinen Abenteuertrip. Gleich um 0 Uhr folgen die Nachrichten hier auf BR Klassik. Und danach übernimmt meine Kollegin Susanne Kruse und begleitet sie im ARD-Nachtkonzert durch die nächsten Stunden. Bis dahin gibt's nochmal etwas Schoko-Soufflé-Musik mit flüssigem Kern aus The Silent Kingdom. Ich bin Patricia Gabor und ich wünsche Ihnen eine gute Nacht. Ciao.

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1: Um Mitternacht, am Mikrofon ist Markus Terhaast. Im letzten Jahr haben sich so viele Menschen bei der Antidiskriminierungsstelle des Bundes gemeldet wie noch nie, nämlich etwas mehr als 13.000. Die meisten hatten Rassismus erlebt, außerdem sahen sich viele aufgrund einer Behinderung oder chronischen Krankheit diskriminiert. Aus Berlin, Chris Berdrow.
2: Die größte Rolle spielen Beleidigungen und Herabwertungen am Arbeitsplatz. Ratsuchende hätten sich etwa wegen diskriminierenden Stellenausschreibungen, Bewerbungsabsagen oder Mobbing gemeldet. In einem Fünftel der Fälle ging es um Benachteiligungen beim Zugang zu Gütern und Dienstleistungen, also beispielsweise bei der Wohnungssuche. Die Bundesregierung will das Problem angehen, indem sie das Allgemeine Gleichbehandlungsgesetz reformiert. Die Antidiskriminierungsstelle soll zum Beistand vor Gericht werden können und eine Schiedsstelle bekommen.
1: Die Europäische Union hat sich darauf geeinigt, für Geflüchtete, die kein Asyl bekommen, Abschiebezentren in Ländern außerhalb der EU zu bauen. Die Reaktionen in Deutschland sind gemischt.

0: Bundesinnenminister Dobrindt spricht von einem Ruck für mehr Ordnung in der EU-Migrationspolitik. Aus Teilen der Opposition ist die Kritik dagegen groß. Grüne und Linke kritisierten, die EU-Politik werde jetzt von fremdenfeindlichen Ideen beherrscht. Bisher hat sich noch kein Land bereit erklärt, ein Zentrum für Ausreisepflichtige auf seinem Staatsgebiet zu betreiben. Immer mehr Menschen haben nicht genug Geld zum Leben. Laut Paritätischem Wohlfahrtsverband hat die Zahl der Armutsgefährdeten mit über 13 Millionen einen neuen Höchststand erreicht. Hauptgeschäftsführer Rock sagte, es schüre Angst und Unsicherheit, wenn immer neue Kürzungen diskutiert würden. SPD-Generalsekretär Klüssendorf lehnt höhere Belastungen für die Bürger ab. Mehr Kosten etwa bei der Krankenversicherung oder der Pflege seien mit seiner Partei nur schwer zu verhandeln. Seit 3 Jahren gilt in Deutschland das Selbstbestimmungsrecht. Seitdem reicht eine Erklärung beim Standesamt, um den Geschlechtseintrag oder den Vornamen zu ändern. Die Unionsfraktion will das jetzt zum Teil rückgängig machen und unterstützt dabei laut Süddeutscher Zeitung einen Vorstoß der Bundesländer Sachsen, Thüringen und Sachsen-Anhalt. Es sei ein Einfallstor für Missbrauch, wenn man Namen und Geschlecht ohne Voraussetzung ändern könne, kritisiert der Justiziar der Unionsfraktion Plum. Das Wetter in Deutschland: in der Nacht örtlich noch heftige Schauer oder Gewitter bei Temperaturen zwischen 16 und 8 Grad. Am Tag von der Ostsee bis nach Sachsen regnerisch, sonst teils freundlich, teils bewölkt, mit Schauern und Gewittern 15 bis 23 Grad. Am Donnerstag und am Freitag wird es wechselhaft. Es ist jetzt 0:03.
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2: Mit Susanne Kruse, herzlich willkommen zum ARD-Nachtkonzert. Heute in den ersten beiden Stunden mit Aufnahmen des Westdeutschen Rundfunks. Musik vom 18. bis zum 20. Jahrhundert erwartet uns, von Karl Philipp Emanuel Bach bis Dmitri Schostakowitsch. Zu Beginn eines der ersten Orchesterwerke von Johannes Brahms, seine Serenade Nummer 2 in A-Dur, die er für kleines Orchester schrieb. Andreas Behring leitet die Capella Augustina

Die Capella Augustina unter der Leitung von Andreas Spering mit der Serenade Nummer 2 in A-Dur von Johannes Brahms im ARD-Nachtkonzert. Wir bleiben im 19. Jahrhundert und hören als nächstes Klavierklänge von Franz Schubert. Die Gründe, warum er den dritten und vierten Satz seiner sogenannten Reliquiensonate unvollendet gelassen hat, können nur vermutet werden. Fand er das Stück nicht überzeugend genug, um es fertigzustellen? Sah er keinen Sinn darin, sich weiter damit zu beschäftigen? Sicher ist, es lag nicht daran, dass Schubert keine Zeit mehr blieb, auch wenn sich diese Vermutung aufdrängt im Hinblick auf den Titel der Reliquiensonate, die Schubert allerdings 3 Jahre vor seinem letzten Atemzug schrieb. Es gab Komponisten wie Ernst Krenek, die das Werk im Nachgang fertig komponiert haben. Andererseits entscheiden sich viele Pianisten bewusst dafür, nur die ersten 2 Sätze zu spielen, so wie Michael Endres, damit keine Note zu hören ist, die nicht von Schubert wäre.

eines der rätselhaftesten Stücke von Franz Schubert, seine Reliquiensonate in C-Dur im ARD-Nachtkonzert, gespielt von dem Pianisten Michael Endres. Der Vorläufer des Klaviers war das Lieblingsinstrument unseres nächsten Komponisten. Carl Philipp Emanuel Bach hat für das hauchzarte Klavichord nicht nur Stücke geschrieben, auch eine eigene Klavierschule. Sein Versuch, über die wahre Art des Klavier zu spielen, wurde in mehreren Auflagen gedruckt und war noch für Beethoven und Clementi das ultimative Lehrwerk. In diesem Konzert von Carl Philipp Emanuel Bach kommen zwei Tasteninstrumente zum Einsatz, neben zwei Hörnern und Streichern. Sein Konzert für zwei Cembali in F-Dur spielen Ton Koopman, Tini Matteau und das Amsterdam Baroque Orchestra.

Carl Philipp Emanuel Bachs Konzert für zwei Cembali, zwei Hörner, Streicher und Basso Continuo in F-Dur mit dem Amsterdam Baroque Orchestra im ARD-Nachtkonzert. Die Cembali gespielt haben Tini Matteau und Ton Koopmann, der auch die Leitung hatte. Weiter durch die Nacht geht es mit einem Mann, der in der Welt der Klaviermusik als großer Exzentriker gilt, der russische Komponist Alexander Skriabin, revolutionär einer neuen Tonalität und seiner Zeit meistens weit voraus. Das ist sein Klavierwalzer Opus 38 mit der Pianistin Catherine Wickers.

Catherine Wickers am Klavier mit Musik von Alexander Skriabin, seinem Walzer Opus 38 im ARD-Nachtkonzert. Aus Russland stammt auch das nächste Werk von Dmitri Schostakowitsch. Seine 9. Sinfonie war das Ergebnis eines gefährlichen Balanceakts zwischen kreativem Arbeiten und staatstreuer Anpassung gegenüber dem Diktator Josef Stalin. Der ging als der große Sieger aus dem Zweiten Weltkrieg hervor und hat eine entsprechend pompöse Heldensinfonie erwartet. Doch Schostakowitschs 9. war alles andere als das. Eine Musik voller Ironie und Lebendigkeit, mit saloppen Melodien und einem 5. Satz, der zum Schluss richtig aufdreht. Oder wie es der Dirigent und Schostakowitsch-Schüler Rudolf Barschai formuliert: laut, drei Forte fortissimo gespielt und so endet sie, die Sinfonie. Stalin war verspottet, doch zum Glück hat er das nicht verstanden. Das ist Rudolf Barschai am Pult des WDR-Sinfonieorchesters.

0: Die Sinfonie Nummer 9 in Es-Dur von Dmitri Schostakowitsch, gespielt vom WDR-Sinfonieorchester unter der Leitung von Rudolf Barschei im ARD-Nachtkonzert. Hier jetzt die 2 Uhr Nachrichten und danach Streicherklänge von Leos Janacek. Bis gleich.
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2: Um 2 Uhr mit Juliette Groß. Die UN-Vollversammlung entscheidet heute darüber, ob Deutschland einen Sitz im Sicherheitsrat der Vereinten Nationen bekommt. Bundesaußenminister Wadephul wirbt in New York um die Stimmen für Deutschland. Giselle Oka in New York mit den Einzelheiten.
3: Dabei betont er natürlich vor allem, dass sich Deutschland schon seit Jahren um Friedensmissionen kümmert, beim Einsatz gegen die Folgen des Klimawandels hilft, bei der Vermittlung zwischen Konfliktparteien. Und genau das will Deutschland in Zukunft auch wieder im UN-Sicherheitsrat tun. Wadephul sagt, dass Deutschland sich auch in der Verantwortung sieht, die internationale regelbasierte Ordnung zu verteidigen, die ja in letzter Zeit immer wieder in Frage gestellt wird, und auch zu zeigen, dass hier in New York der Ort ist, an dem Fragen von Frieden und Sicherheit bei den Vereinten Nationen diskutiert werden.
2: Eine große Mehrheit der Bundesbürger fürchtet laut einer Umfrage, dass die geplante Gesundheitsreform zu einer schlechteren ärztlichen Versorgung führt. Die Rheinische Post berichtet über eine Erhebung im Auftrag des Hausärzteverbands, wonach sich 77% der Befragten entsprechende Sorgen machen. Aus der Nachrichtenredaktion Constanze Semidey.
4: In Ostdeutschland sind es demnach sogar mehr als 85%, die negative Folgen der Reform erwarten. Am meisten befürchten die Menschen, dass Ärzte künftig weniger Zeit für ihre Patienten haben werden und dass sich die Wartezeiten in den Praxen verlängern. Die Vorsitzende des Hausärztinnen- und Hausärzteverbandes, Bulinger Göpfert, nannte die geplante Reform der gesetzlichen Krankenversicherung die größte politische Bedrohung für die hausärztliche Versorgung in den letzten 20 Jahren.
2: Russland beschränkt in immer mehr besetzten Gebieten in der Ukraine die Kraftstoffabgabe. In Luhansk erhalten die Bewohner laut der Nachrichtenagentur TASS nur noch 20 Liter Diesel oder Benzin pro Person. Als Gründe wurden die aktuellen Vorräte und die gestiegene Nachfrage angeführt. Am Wochenende gab es auf der besetzten Halbinsel Krim eine vorübergehende Begrenzung von Benzin. In Albanien haben tausende Menschen gegen ein Luxusbauprojekt protestiert, das mit dem Schwiegersohn von US-Präsident Trump, Jared Kushner, in Verbindung steht. Kushners Unternehmen will auf der albanischen Insel Sarzan ein Luxusresort eröffnen.